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0: früher einfach so schön 6 Wochen lecker auf dem Campingplatz in den Sommerferien verbracht. Heute sind selbst die Campingplätze zum Teil schon schweineteuer. Wie lange fahrt ihr denn eigentlich so in den Urlaub? Mittlerweile ist ja so ein 2-wöchiger Urlaub finanziell bei vielen schon nicht mehr einfach so drin, ist einfach zu teuer. Da geht der Trend tatsächlich eher in Richtung Kurzurlaub. Und wir haben uns deswegen gefragt, ob so ein kurzer Urlaub genauso erholsam sein kann wie ein längerer. Genauer gesagt, ich frage das jetzt den Kollegen Stefan Rehk. Hallo!
1: Hallo! Ja, erstmal gute Nachrichten. Die Länge des Urlaubs spielt nämlich gar keine Rolle beim Thema Erholung. Mhm. Also du bist weder erholter, noch bist du über den Urlaub hinaus länger erholt, wenn du einen mehrwöchigen Urlaub machst statt eines Kurzurlaubs.
2: Deshalb ziehen manche eben den Schluss, weil man ja eben nur begrenzten Urlaub hat im Jahr, dass es eigentlich sinnvoller sein kann, eben den Urlaub ein bisschen mehr aufzuteilen und vor allen Dingen nicht alles auf einen Urlaub zu setzen.
1: Das sagt Psychologin Carmen Binnewies von der Uni Münster.
0: Heißt also, ich bin nicht nur gleich gut erholt, sondern ich kann sogar öfter erholt sein, wenn ich mehrere kleinere Urlaube mache, ja, als einen großen?
1: Genauso ist es. Aha. Beim Thema Erholung geht es nicht darum, wie lange man etwas tut.
2: Ich kann eben auch 8 Stunden frei haben und was ganz Unerholsames irgendwie erleben und umgekehrt nur 2 Stunden irgendwie frei haben und da mich super toll entspannen. Und so ist das ähnlich auch im Urlaub.
1: Genau, es geht nämlich vielmehr darum, was du machst.
0: Und was kann ich dann machen, um erholt zu sein?
1: Ja, ist eigentlich gar kein Hexenwerk.
0: Hervorragend.
1: Es gibt da eine ganz einfache Faustformel. Und zwar erholt man sich am besten mit Dingen, die einem Spaß machen. Klingt jetzt easy, aber man muss auch dazu sagen, ist nicht immer ganz leicht umzusetzen, wenn man zum Beispiel mit der ganzen Familie in den Urlaub fährt, weil Spaß ja auch total subjektiv ist.
2: Wenn ich zum Beispiel auch mit meiner Familie in Urlaub fahre und die wollen alle in den Wasserpark und ich bin aber überhaupt kein Fan davon, ne, dann komme ich an so einem Tag oder in dieser Zeit eben gar nicht auf meine Kosten.
1: Ja, genau. Und dann kommen halt nicht alle auf ihre Kosten beim Thema Erholung.
0: Danke, Stefan. Und die Expertin hat uns noch einen Tipp gegeben, ne? Damit ihr die Erholung nach dem Urlaub nicht direkt wieder verliert. Versucht, viel vor dem Urlaub schon zu erledigen. Legt euch nicht 20 Meetings auf den Tag 1 nach dem Urlaub und versucht euch in der Woche nach dem Urlaub auch ab und zu eine Auszeit zu nehmen. Zumindest eine kleine. So könnt ihr die Erholung auch noch so ein bisschen strecken.
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0: Das Wetter.
1: Es regnet weiter nicht, nur wenige Wolken sind unterwegs, dazu 14 bis 10 Grad. Tagsüber wärmt es sich dann wieder auf, heute bis 28 Grad. Dazu weiter kein Regen und viel Sonne. Und so sieht es auch am Mittwoch aus, bis 32 Grad.
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2: A40 Essen-Dortmund zwischen Dortmund-Barob und Dortmund-Hombruch. 1 Kilometer Stau. Wir wünschen allen unterwegs gute Fahrt.
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1: In Spanien vermieten sie ihre Dachterrassen für hunderte Euro an Leute, die sich die totale Sonnenfinsternis anschauen wollen. Hotels sind dort ausgebucht, Restaurants bieten Sonnenfinsternis-Dinner an. Hier in NRW ist es nicht ganz so krass. Immerhin bekommen wir auch nur, in Anführungsstrichen, nur eine partielle Sonnenfinsternis am Mittwoch jetzt zu sehen, also morgen. Das wird aber trotzdem richtig cool. Und wir schauen gleich mal, wo ihr euch am besten eine Brille noch organisiert, denn ihr braucht dafür ja eine spezielle. Worauf ihr alles achten müsst, das hört ihr gleich hier bei mir. Einen schönen frühen Dienstag wünsche ich euch. Das ist I Will Love You Monday.

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0: Und habt ihr schon den besten Platz für Mittwochabend reserviert? Schön bei den Nachbarn auf der Dachterrasse oder doch lieber auf dem Hügel in der Nähe? Ja, am Mittwoch ist ja die heiß ersehnte partielle Sonnenfinsternis bei uns. Und so geil das Ganze auch ist, ne? Du willst ja nicht, dass deine Augen danach Schrott sind. Und deswegen, um die Sonnenfinsternis richtig genießen zu können, ist eine Sache ganz essentiell, wollte ich sagen. Also, ich mach's kurz, ihr braucht eine Sonnenfinsternisbrille, Punkt.
1: So eine Sonnenfinsternis angucken ist genau dasselbe wie die Sonne ganz allgemein angucken. Und die ist halt einfach viel zu hell. Das heißt, man braucht sowas wie eine Schutzbrille, also diese Sonnenfinsternisbrillen, die es gibt, um eben seine Augen da so ein bisschen zu schützen.
0: Sagt Caroline Liefke vom Verein Vereinigung der Sternfreunde. Und auch ganz wichtig, es muss die richtige Brille sein, damit die Augen auch wirklich geschützt sind.
1: Es drohen halt wirklich bleibende Augenschäden, wenn man da irgendwelchen Mist macht. Wenn man, mit Kerzenruß verdunkelte Glasscheibe hat oder gefaltete Rettungsdecken. All diese Sachen, die halt wirklich nicht dafür gedacht sind, die Sonne zu beobachten, sollte man besser wegtun, weil man weiß halt schlicht nicht, ob man sich doch die Augen schädigt.
0: Deswegen ganz wichtig, also keine andere Brille irgendwie zweckentfremden, also keine Sonnenbrille oder 3D-Brille oder so nehmen. Die richtigen werden sogar teilweise von den großen Optikerketten verkauft und kosten dann maximal ein paar Euro. Ruf da am besten vorher an. In vielen Ländern sind die Dinger nämlich jetzt schon ausverkauft. Und um ganz sicher zu gehen, die richtigen Sonnenfinsternisbrillen haben eine CE-Zertifizierung. Die könnt ihr am besten mal checken. Und bitte auch darauf achten, dass die Brille nicht irgendwie kaputt ist. Ja, und dann, nach all diesen Sachen, könnt ihr die Sonnenfinsternis dann ohne Probleme genießen. Also für die Sicherheit ist jetzt gesorgt. Wer legt denn jetzt eigentlich am Hügel um die Ecke schon mal Handtücher aus für mich? Hallo? Und wer stellt das Bier schon mal kalt?
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1: Ich bin Dirk Zeitler. Kolumbiens Präsident de la Espriella hat nach dem schweren Erdbeben mit mindestens 111 Toten einen landesweiten Notstand ausgerufen. An erster Stelle stehe die Rettung der Menschen, die unter den Trümmern begraben sind, sagte der Staatschef.
2: Das Erdbeben ereignete sich im Westen des Landes. Nahe der Stadt Medellin lag das Epizentrum in einer Tiefe von rund 100 Kilometern, wie der geologische Dienst mitteilte. Das Beben war aber auch in vielen anderen Städten zu spüren. Videos in den sozialen Netzwerken zeigten zerstörte Gebäude und Menschen, die vor Panik auf die Straße liefen. Auch mehrere Flughäfen waren betroffen. Viele Nachbarländer haben ihre Hilfe angeboten. Auch dort war das Beben zu hören, wie in Venezuela, Ecuador und Panama. Es wird befürchtet, dass die Zahl der Opfer weiter steigt. Tine Klimach, Nachrichtenredaktion.
1: Nach der Führung in Teheran macht nun auch US-Präsident Trump Entschädigungszahlungen zur Bedingung für künftige Verhandlungen zur Beilegung des Konflikts mit dem Iran. Der Iran solle für alle Menschen zahlen, die in der Vergangenheit von iranischer Seite schwer verletzt oder getötet worden seien, schrieb Trump auf seiner Plattform Truth Social.
3: Es dauerte nicht lange, bis Trump auf die Forderung Teherans reagierte und exakt dasselbe forderte. Es sind politische Signale, die beide Kriegsparteien damit aussenden, die da lauten, wir weichen keinen Zentimeter. Für Trump kann das nach hinten losgehen, weil er einen Ausweg aus dem Krieg finden muss. Er wollte ihn eigentlich auf einige Wochen begrenzen, doch der Konflikt dauert nun schon länger als 5 Monate. Aus Washington, Anna Ringle.
1: Passagiere der Lufthansa müssen vorerst keine weiteren Streiks der Piloten fürchten. Die Gewerkschaft Vereinigung Cockpit gab in einem Rundschreiben an die Mitglieder bekannt, dass man sich mit dem Unternehmen auf ein umfassendes Schlichtungsverfahren geeinigt hat. Es geht dabei um offene Tariffragen in den Flugbetrieben Lufthansa, Lufthansa Cargo, Lufthansa Cityline und Eurowings. Zum Sport. Florian Bremm hat bei den Leichtathletik-Europameisterschaften in Birmingham über 5000 Meter Silber geholt. Der 25-Jährige musste sich nach einem packenden Schlusssport nur dem Titelverteidiger Jakob Ingebrigtsen aus Norwegen geschlagen geben. Zuvor hatte Kugelstoß-Olympiasiegerin Yemisi Mabray mit Bronze die erste Medaille bei der EM für Deutschland gewonnen.
4: Das Wetter. Jetzt in der Nacht ist Regen kein Thema. Tiefstwerte haben wir so zwischen 14 und 10 Grad. Schauen wir schon mal auf den Tag. Da wird es wieder viel Sonne geben, kein Regen und bis 27 Grad in der Spitze.
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6: A40 Essen-Dortmund zwischen Dortmund-Barob und Dortmund-Hombruch. 1 Kilometer Stau. Wir wünschen allen unterwegs gute Fahrt.
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4: Drei Uhr ist durch. Robert Jantz ist hier. Gemeinsam geht's durch diese Nacht. Und wir starten jetzt mal rein mit einer Künstlerin, die ihr euch ruhig mal merken könnt. Ne? Könnt ihr direkt mal aufschreiben. Tiffany Harris. Die ist gebürtige Hamburgerin und kommt

im November auch auf Tour. Da macht sie auch Halt bei uns in NRW in Köln. Und ihr aktueller Song ist eigentlich so eine kleine Hymne auf die Menschen, die einen, naja, ich sag mal, auffangen, wenn es gerade schwierig wird. Also ganz, ganz wichtige Menschen sozusagen. Und ich hoffe mal, dass jeder so einen Menschen hat da draußen von euch. Hier ist jetzt Tiffany Harris mit Vertigo.

0: deutschen Filmsong ausgezeichnet. The Time of My Life. So geht's hier durch die Nacht. Und jetzt springen wir musikalisch, ja, mal kurz überlegen, fast 4 Jahrzehnte nach vorne. Ich habe nämlich hier was ganz Neues für euch.
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0: Das Wetter.
1: Also nachts, ne, da kann man mal richtig durchatmen. Ganz angenehme Temperaturen haben wir, die haben sich irgendwo eingependelt zwischen 14 und 10 Grad. Schauen wir schon mal auf den Dienstag selbst. Der bringt uns wieder ganz viel Sonne, kein Regen und bis 27 Grad in der Spitze. Also ein richtig angenehmer Sommertag wird das.
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2: Zurzeit liegen uns keine Meldungen vor. Wir wünschen allen unterwegs gute Fahrt.
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1: Robert Janssens hier und Juanes, der hat dieses Jahr tatsächlich schon sein 12. Studioalbum rausgebracht. Und wir nehmen jetzt hier mal so einen Song, ja, bei dem plötzlich auch Menschen auf Spanisch mitsingen, die im Spanischurlaub gerade sowas können wie Una cerveza, por favor, oder No tengo dinero, also ein Bier und ich habe kein Geld. Solche Dinge, die ich auf Spanisch sagen kann. Wir hören jetzt La Camisa Negra.

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0: Das war Michael Jackson in der Dienstagnacht, beziehungsweise 4 Uhr ist ja schon in Sichtweite. Das heißt, ich kann fast schon sagen, guten Morgen. Jetzt geht's hier mal um Lisa Feller. So, kennt ihr, ne? Die gehört natürlich zu den besten Comedians, die wir hier gerade so in Deutschland haben. Und sie ist vor allem auch Stammgästin bei unserer Comedy Camp Tour. Und weil sie schon zur Familie gehört, gehört ihre Familie auch quasi zu unserer Familie und so weiter und so weiter und so weiter.
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3: Mein Opa war so richtiger Westfale, ne? Also wenn der gesagt hat, hallo, dann dachtest du schon, was ist los, Quasselwasser getrunken. Opa war bei Chantal, seine Friseurin. Es war so geil, dass sie aufeinander getroffen sind, weil die echt die Quasselstrippe vor Bern war. So richtig immer so, dann kommen Sie mal rein, dann setzen Sie sich mal hin, machen Sie sich schon mal ein bisschen bequem. Jetzt hänge ich Ihnen schon mal den Umhang um. Ach, jetzt habe ich den Kinderumhang genommen. So jung sind Sie ja doch nicht mehr. Naja, dann nehme ich den anderen Umhang. So, vielleicht mal den. Na bitte, das geht doch so. Wollen Sie was zu trinken haben? Tee, Kaffee, Wasser, Wasser mit Kohlensäure, ohne Kohlensäure mit. Ist gar nicht so gesund, würde ich ihn trotzdem holen. Und irgendwann fragt sie ihn also, so, wie wollen Sie die Haare denn heute geschnitten haben? Und mein Opa sagt nur lautlos.
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1: Ich bin Dirk Zeitler. Nach dem schwersten Erdbeben seit Jahrzehnten in Kolumbien ist das ganze Ausmaß der Katastrophe noch nicht absehbar. Rettungskräfte suchen in eingestürzten Gebäuden nach Überlebenden. Die Regierung des südamerikanischen Landes rief nach dem Beben mit mehr als 100 Toten den Notstand aus. Die Behörden befürchten, dass die Zahl der Todesopfer weiter steigen könnte. Zahlreiche Menschen werden noch unter Trümmern vermutet. Nach der Führung in Teheran macht nun auch US-Präsident Trump Entschädigungszahlen zur Bedingung für künftige Verhandlungen zur Beilegung des Konflikts mit dem Iran. Der Iran solle für alle Menschen zahlen, die in der Vergangenheit von iranischer Seite schwer verletzt oder getötet worden seien, schrieb Trump auf seiner Plattform Truth Social.
2: Es dauerte nicht lange, bis Trump auf die Forderung Teherans reagierte und exakt dasselbe forderte. Es sind politische Signale, die beide Kriegsparteien damit aussenden, die da lauten, wir weichen keinen Zentimeter. Für Trump kann das nach hinten losgehen, weil er einen Ausweg aus dem Krieg finden muss. Er wollte ihn eigentlich auf einige Wochen begrenzen, doch der Konflikt dauert nun schon länger als 5 Monate. Aus Washington, Anna Ringle.
1: Nach der Entdeckung einer Sprengstoffdrohne am Flughafen Leipzig-Halle soll die neue Drohnenabwehreinheit der Bundespolizei nun deutlich größer werden als bisher geplant. Die Einheit soll auf 300 Kräfte anwachsen, sagte eine Sprecherin des Innenministeriums.
3: Vor allem müssen die Spezialkräfte bei Drohnenalarm natürlich schnell vor Ort sein. Deshalb sollen die Abwehrzentren nun verdoppelt werden auf insgesamt 8. Deren Aufgabe ist es, Drohnen aufzuspüren, abzufangen und im Notfall auch abzuschießen. Auch die Landespolizei soll unterstützt werden. Die Sprengstoffdrohne in Leipzig war nur durch Zufall entdeckt worden. Seitdem sagen Experten und Politiker, wir müssen bei der Drohnenabwehr besser werden. Claudia Wächter, Nachrichtenredaktion.
1: Passagiere der Lufthansa müssen vorerst keine weiteren Streiks der Piloten fürchten. Die Gewerkschaft Vereinigung Cockpit gab bekannt, dass man sich mit dem Unternehmen auf ein umfassendes Schlichtungsverfahren geeinigt hat. Es geht dabei um offene Tariffragen in den Flugbetrieben Lufthansa, Lufthansa Cargo, Lufthansa Cityline und Eurowings.
4: Das Wetter. Wir gehen rein in diesen Dienstag und das wird ein richtig schöner Sommertag mit bis zu 27 Grad in der Spitze und ganz viel Sonne. Regen ist kein Thema, also gibt mal gar nichts zu meckern hier.
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6: Zurzeit liegen uns keine Meldungen vor. Wir wünschen allen unterwegs gute Fahrt.
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4: Bio ist durch, Robert Jantz ist hier und Stargazing, das passt um diese Uhrzeit ja morgens eigentlich ganz gut. Ne? Kann man noch mal ein bisschen in den Nachthimmel schauen, der sich so langsam in den Taghimmel, sagt man das eigentlich so, verwandelt. Ich habe jetzt auf jeden Fall Musik für euch von Miles Smith und den könnt ihr dieses Jahr übrigens auch bei uns in NRW erleben. Im Oktober kommt er nach Düsseldorf und hier ist er jetzt, wie gesagt, mit Stargazing.

Ferien laufen, irgendwie sind gerade auch fast, also ja mal ganz halb NRW ist irgendwie im Urlaub. Und ich dachte ja letzte Woche noch, 3 Stunden Verspätung mit dem ICE, schlimmer kann so eine Reise eigentlich gar nicht werden. Aber doch, schlimmer geht immer, wie man so schön sagt. Ne? Wenn man mal nach Kanada schaut, da sollte ein Flieger von Victoria nach Toronto starten, konnte der aber nicht, weil sie

0: sich, Achtung festhalten, ein kleines Kind nicht anschnallen wollte. Ja, also die Crew hat gesagt, pass mal auf, ohne Gurt kein Start, ganz einfache Rechnung. Also zurück ans Terminal, Kind und Begleiter raus, das Gepäck wieder raus und sowas dauert natürlich. Ne? Und am Ende war es dann so spät, dass der komplette Flug gestrichen werden musste. Neuer Flug, dann erst, wann? Genau, am nächsten Tag. Und plötzlich denke ich mir, 3 Stunden Verspätung mit der Deutschen Bahn, eigentlich, ja, stabiler Reisetag.
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0: Das Wetter.
1: Aber jetzt schon wach ist, der kann mal die Fenster aufreißen und die Bude durchlüften. Dennoch ist es angenehm kühl. Später wird es dann deutlich wärmer, aber nicht so dramatisch. Bis 27 Grad in der Spitze. Dazu ganz viel Sonne, kein Regen. Also ein richtig schöner Sommertag.
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3: A40 Essen-Dortmund zwischen Dortmund-Barob und Dortmund-Hombruch. 1 Kilometer Stau. Wir wünschen allen unterwegs gute Fahrt.
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1: Robert Jantz ist hier. Einen schönen guten Morgen wünsche ich euch am Dienstag. Und wir starten jetzt hier mal rein mit 3 Hits am Stück. Den Anfang macht Lenny Kravitz.

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0: schönen guten Morgen wünsche ich euch. Das war Musik von Alex Warren. Ordinary hieß dieser Song. Der Zivildienst, der soll zurückkommen. Habt ihr vielleicht schon gehört? Und ich meine, das wird ja schon länger diskutiert. Und es gibt da auch jemanden, der würde sich darüber freuen. Und das ist unser Atze.
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3: Ja, nee, ist klar.
4: Der Zivildienst kommt bald zurück. Ich bin begeistert. Aber wen wundert's? Ich profitiere ja auch schon bald davon. Aber mal ganz im Ernst. Es ist doch eine Katastrophe, dass der Zivildienst damals weggefallen ist. Wenn es an mir geht, müssen alle da mitmachen. Also Jungs, Mädels und nicht nur die Jüngeren, sondern auch alle, die Zeit haben. Rentner, Lehrer, Frauke Ludewig, Helene Fischer und Bushido. Ja, der ganz besonders. Ja, Halligalli in Dubai kann man auch mal ein Jahr aussetzen. Und die ganzen Reality-Stars. Ey, nix hier Bunga Bunga auf Temptation Island. Mal Essensausgabe im Krankenhaus. Und wieso schicken wir Z-Promis in den australischen Busch, um sich Koala-Klöten reinzuziehen? Was ist mit einer Dschungelprüfung? Windel wechseln bei Opa Helmut? Ja, dann hast du den Titel Dschungelkönig auch wirklich verdient. Guck dir Lilly Becker an. Die hat's doch vorgemacht. Wie viele Jahre hat die diesen verarmten Ex-Knacki bespaßt? Und? Hat's ihr geschadet? Hat Boris ihr das gedankt? Oder hier Kiwi, die sich im Fernsehgarten seit 20 Jahren den Arsch abrackert, um Menschen am Rande der Gesellschaft ein Lächeln ins Gesicht zu zaubern. Bezaubernd. Ja, man muss ja nicht gleich so weit gehen wie Heidi Klum. Die hat ihren Zivi ja direkt geheiratet. Zivi, ey, super Sache.
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1: Ich bin Dirk Zeitler. Nach dem schwersten Erdbeben seit Jahrzehnten in Kolumbien ist das ganze Ausmaß der Katastrophe noch nicht absehbar. Rettungskräfte suchen in eingestürzten Gebäuden nach Überlebenden. Die Regierung des südamerikanischen Landes rief nach dem Beben mit mehr als 100 Toten den Notstand aus.
2: Das Erdbeben ereignete sich im Westen des Landes. Nahe der Stadt Medellin lag das Epizentrum in einer Tiefe von rund 100 Kilometern, wie der Geologische Dienst mitteilte. Das Beben war aber auch in vielen anderen Städten zu spüren. Videos in den sozialen Netzwerken zeigten zerstörte Gebäude und Menschen, die vor Panik auf die Straße liefen. Auch mehrere Flughäfen waren betroffen. Viele Nachbarländer haben ihre Hilfe angeboten. Auch dort war das Beben zu hören, wie in Venezuela, Ecuador und Panama. Es wird befürchtet, dass die Zahl der Opfer weiter steigt. Tine Klimach, Nachrichtenredaktion.
1: Übergriffe gegen Mitarbeiter der Deutschen Bahn im Regionalverkehr haben zugenommen. In der ersten Hälfte dieses Jahres kam es zu rund 990 Vorfällen, 14% mehr im Vergleich zum Vorjahreszeitraum, sagt der Konzern. Meist ging es um einfache Körperverletzungen wie Schubsen, Greifen und Bespucken. Zu schweren Körperverletzungen kam es bei 22 Mitarbeitern. Nach der Führung in Teheran macht nun auch US-Präsident Trump Entschädigungszahlungen zur Bedingung für künftige Verhandlungen zur Beilegung des Konflikts mit dem Iran. Der Iran solle für alle Menschen zahlen, die in der Vergangenheit von iranischer Seite schwer verletzt oder getötet worden seien, schrieb Trump auf seiner Plattform Truth Social.
3: Es dauerte nicht lange, bis Trump auf die Forderung Teherans reagierte und exakt dasselbe forderte. Es sind politische Signale, die beide Kriegsparteien damit aussenden, die da lauten, wir weichen keinen Zentimeter. Für Trump kann das nach hinten losgehen, weil er einen Ausweg aus dem Krieg finden muss. Er wollte ihn eigentlich auf einige Wochen begrenzen, doch der Konflikt dauert nun schon länger als 5 Monate. Aus Washington, Anna Ringle.
1: Passagiere der Lufthansa müssen vorerst keine weiteren Streiks der Piloten fürchten. Die Gewerkschaft Vereinigung Cockpit gab bekannt, dass man sich mit dem Unternehmen auf ein umfassendes Schlichtungsverfahren geeinigt hat. Es geht dabei um offene Tariffragen in den Flugbetrieben Lufthansa, Lufthansa Cargo, Lufthansa Cityline und Eurowings.
4: Das Wetter.
5: Der Dienstag bringt uns heute ganz viel Sonne und kein Regen. Dazu bis 27 Grad in der Spitze. Also das wird heute ein richtig schöner Sommertag.
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7: A4 Aachen-Köln zwischen Kreuz Köln-West und Köln-Eiffeltor. 1 Kilometer Stau. Und A40 Essen-Dortmund zwischen Dortmund-Barob und Dortmund-Hombruch. 1 Kilometer stockender Verkehr. Wir wünschen allen unterwegs gute Fahrt.
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5: Fünf Uhr ist durch, Robert Janz ist hier, einen schönen guten Morgen und jetzt habe ich Musik für euch von einem Typen, der ist mit seinen 27 Jahren wirklich einmal komplett durch die Welt gekommen gefühlt. With TMC, ja, in Kapstadt geboren, in Lüneburg groß geworden und heute lebt er in Berlin und wir haben Glück, denn bei uns ist er jetzt auch am Start. Wir hören ihn jetzt mit Show Me Love.

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0: So, da wurden wir alle mal richtig wachgebrüllt, ne, am Dienstag, denn der liegt ja noch jungfräulich vor uns. Aber wir wissen schon, was das für ein Tag wird.
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0: Kevin Zimmer ist da. Guten Morgen.
2: Ja, guten Morgen. Wir können heute erstmal, das ist sehr, sehr wichtig, die Fenster aufreißen, einen Tag zum Durchatmen, bevor die nächste über 30 Grad Hitze zu uns nach NRW kommt. Heute echt angenehme Sommertemperaturen. Von Regen ist leider immer noch nichts in Sicht.
0: Na, dafür bereiten sie aber hier alle, haben schon irgendwelche Sonnenbrillen gebunkert. Special-Brillen natürlich, ne? Die Sonnenfinsternis.
2: Ja, genau. Es ist der Tag davor. Morgen um 19.11 Uhr erreicht sie dann auch uns, die Sonnenfinsternis. Bei uns wird es ja nur eine partielle Sonnenfinsternis, also nicht komplett. Heute also nochmal schnell Sophie-Brillen organisieren, wenn ihr gucken wollt.
0: Dann startet heute ein extremer Schwimmversuch, der bei uns in NRW enden soll. Aber ja, ist halt gar kein Wasser drin.
2: Ja. Extremschwimmerin Nathalie Pohl startet gleich in etwa 45 Minuten ihr Extremschwimmvorhaben. Sie will bis Freitag von Frankfurt nach Köln schwimmen. Am Freitag will sie dann in Köln sein. Ich hoffe, bis dahin ist dann noch genug Wasser im Rhein. Sonst vielleicht hätte sie einen Laufwettbewerb besser machen können.
0: Man soll ja flexibel sein, ne? Kevin, vielen Dank.
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0: Das Wetter.
1: Es bietet sich an, jetzt nochmal die Bude durchzulüften, denn noch ist es angenehm kühl. Später wird es wieder deutlich wärmer. Bis 27 Grad sind an diesem Dienstag drin. Dazu ganz viel Sonne und kein Regen.
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2: Zurzeit liegen uns keine Meldungen vor. Wir wünschen allen unterwegs gute Fahrt.
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1: Robert Janzes hier, einen schönen guten Morgen wünsche ich euch. Und jetzt habe ich hier einmal die volle Ladung 90er für euch. Denn der nächste Song, der jetzt kommt, der wird in diesem Jahr tatsächlich 30 Jahre alt. 19

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0: Mit Musik von Álvaro Soler geht's rein in diesen noch ganz jungen Dienstag und wir müssen einfach mal festhalten, die Spanier sind ganz vorne dran. Wir haben bekanntermaßen in diesem Jahr nicht nur den Weltpokal im Fußball geholt, nein, sie haben auch wohl morgen Abend den besten Blick auf ein wirklich außergewöhnliches, astronomisches Ereignis. Aber diesmal sind wir auch dabei und das schon gegen 17:45.
1: Augenblick mal.
2: Schon bereit für morgen? Kopf in den Nacken, Augen schützen und einfach nur staunen. Eine Sonnenfinsternis. Zwar nicht ganz total, aber das Himmelsschauspiel könnte einem schon die Haare aufstellen. Draußen in der Natur wird man es noch deutlicher merken. Kurz vorher Vögel verstummen, Temperatur fällt ab, Blumen machen die Blüten zu und die Fledermäuse schwirren los. Schon für die alten Kulturen Zeichen für Unheil, böses Omen, den Eingriff göttlicher Mächte. Andererseits, sie nahmen ihre Rechte und gingen dem fantastischen Gestirnmanöver auf den Grund. Sensationell, was damals schon und seitdem an Wissenschaft dazu betrieben wurde. Und da muss man wirklich Experte sein, um das alles zu verstehen. Aber wenn der Mond die Sonne verdeckt, sein Schatten langsam über unseren zerbrechlichen Planeten wandert, dürfte einem auch ein anderer Gedanke kommen, dass wir mit unserem blauen Planeten, allem, was hier steht und lebt, Teil eines unvorstellbaren Wunders sind. Einer wie kein anderer brachte das auf den Punkt kurz vor seinem Tod vor 800 Jahren. Der heilige Franziskus in seinem Sonnengesang. Da heißt es: Gelobt seist du, mein Herr, mit all deinen Geschöpfen, besonders der Schwester Sonne, die den Tag bringt und durch die du uns das Licht gibst. Und schön ist sie und strahlt in hellem Glanz. Deine Größe, o Höchster, verherrlicht sie. Gelobt seist du, mein Herr, durch Bruder Mond und die Sterne, so leuchtend und klar und schön hast du sie am Himmel erschaffen. Christoph Beckmann von der katholischen Kirche für Augenblick mal.

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1: Mit Danny Hoppe. Guten Morgen. E-Autos haben es in Deutschland nach wie vor nicht so ganz leicht. So langsam scheint es aber auch bei uns einen Wandel zu geben. Das glaubt zumindest die HUK Coburg. Die Versicherung hat ihre Kundendaten ausgewertet und demnach steigen immer mehr Versicherte auf E-Autos um. Das liegt auch an den hohen Spritpreisen, über die sich die Autofahrer seit Monaten ärgern. Marc Weiß hat die Infos.
2: Von allen HUK-Privatkunden, die im zweiten Quartal ihr Auto wechselten, stiegen demnach rund 12% vom Verbrenner auf einen Stromer um. Das ist immer noch eine klare Minderheit. Aber es sind laut HUK doppelt so viele wie im gesamten vergangenen Jahr. Bei Neuwagen sprang die Quote mit fast 25% auf einen neuen Rekord. Für die Versicherung ist aber der Gebrauchtwagenmarkt interessanter, weil er mehr als doppelt so groß ist. Hier war die Skepsis gegenüber E-Autos lange Zeit besonders groß, ist sie auch immer noch, aber der Trend ist trotzdem erkennbar. Fast 8% mehr Versicherungsabschlüsse für Gebrauchtwagen.

0: Auch E-Autos gab es. Für die Versicherung ist auch spannend, sogar Vielfahrer mit über 12.000 Kilometern im Jahr wechseln offenbar zunehmend auf E-Autos. Bisher war dieses Segment klar in der Hand der Dieselmotoren. Die Hook macht vor allem die hohen Spritpreise für diesen Wechsel verantwortlich. Bei Neuwagen dürfte natürlich die staatliche Prämie als Anreiz noch dazukommen. Genau die wünscht sich die Versicherung deshalb jetzt auch für Gebrauchte.
1: Und jetzt weitere Meldungen im Überblick. Die Drohnenabwehreinheit der Bundespolizei soll deutlich größer werden als bisher geplant. Das hat das Bundesinnenministerium bestätigt. Statt 4 soll es demnach jetzt 8 Standorte geben. Dazu solle die Einheit auf 300 Kräfte anwachsen, heißt es. Nach dem schweren Erdbeben in Kolumbien suchen Rettungskräfte in eingestürzten Gebäuden weiter nach Überlebenden. Die Behörden sprechen von mindestens 111 Toten. Das Beben der Stärke 7,4 war das stärkste seit einem Jahrzehnt in Kolumbien. Der Juli war in den USA der bisher heißeste Monat überhaupt seit Beginn der Aufzeichnungen vor mehr als 130 Jahren mit durchschnittlich 24,9 Grad. Das hat die nationale Ozean- und Atmosphärenbehörde mitgeteilt. Morgen Abend können wir am Himmel ein seltenes Schauspiel beobachten, eine partielle Sonnenfinsternis. Dann schiebt sich der Mond vor einen Teil der Sonne. Wer sich das Ganze anschauen will, braucht dafür allerdings den richtigen Augenschutz. Spezielle Sonnenfinsternisbrillen gibt es beim Optiker. Wegen der hohen Nachfrage sind viele aber schon ausverkauft. Das meldet der Zentralverband der Augenoptiker. Auch Planetarien und Sternwarten geben teilweise Schutzbrillen aus und auch bei Elektronikhändlern könnte man noch Glück haben. Eine normale Sonnenbrille sollte man übrigens nicht nehmen, denn auch während einer partiellen Sonnenfinsternis ist das Sonnenlicht stark genug, um die Netzhaut zu schädigen. Und das waren die Nachrichten mit Danny Hoppe.
2: Danke, Danny. Gleich 6:03. Sarah Borkowski hier. Guten Morgen, Sonnenschein heute. Also die Sonne scheint wirklich den ganzen Tag bei uns in Oberhausen. 25 Grad sind drin, 16, die haben wir jetzt am Friedensplatz und morgen geht's genauso sonnig weiter. Und dann wird's mit bis zu 30 Grad aber auch nochmal deutlich heißer. Auf den Straßen sieht's noch gut aus, wenn ihr was habt. Dann sagt er Bescheid. Eben anrufen oder WhatsApp schicken an die Radio Oberhausen Hotline. Nummer dafür, das ist die 0800 60 60 321. Euch eine gute Fahrt.
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2: Ich wünsche euch einen guten Morgen mit Bebe Rexha jetzt. Das ist New Religion.

0: 7:57 gleich. Hier ist Radio Oberhausen. Winterberg war der Start. Duisburg ist das Ziel. Und mit jeder Etappe unserer Ruhrtal-Radweg-Challenge schrumpft diese Strecke. Unsere Sommerradio-Reporter, die fahren den Ruhrtal-Radweg in den Sommerferien komplett ab. Die Etappe für Sommerradio-Reporter Mario Ahlt, die sollte gestern von Herdecke losgehen bis nach Essen werden. So, dafür hatte er 3,5 Stunden Zeit. Und weil einfach nur Fahrradfahren ja auch ein bisschen langweilig ist, kriegen unsere Sommerradio-Reporter immer noch so eine kleine Zusatzaufgabe mit. Für Mario war das gestern die hier.
1: Finde jemanden auf deiner Route, der mit dir einen Provianttausch macht.
0: Ja, ich finde, das klingt machbar, ne? Mit so einem netten Lächeln kriegt man das doch alles hin. Jetzt hatte Mario aber nur so eine olle Banane und einen Proteinriegel mit dabei. Und nach so ein paar Kilometern im Rucksack, ich sag mal so, naja. Zum Glück hatte Tina, die er entspannt auf einer Decke in Bochum getroffen hat, aber ein Herz für unseren Sommerradio-Reporter.
1: So, und jetzt bist du meine Rettung für die erste Challenge. Wir tauschen jetzt unseren Proviant. Ja. Ich habe hier einmal den Proteinriegel und die Banane, drücke ich dir in die Hand. Und was kriege ich von dir?
2: Du kriegst von mir einen leckeren Tardelle.
1: Also auch einen Riegel, Waffelriegel, ja.
2: Und einen herrlichen Apfel aus dem Bioladen.
1: Oh. Sieht dieser Apfel wunderschön aus. Wie gefällt dir denn meine Banane?
2: Ja, ein bisschen angeschlagen, aber ich denke, ich werde sie essen.
0: Ja, das klingt schon ein bisschen sehr nach Mitleid, aber hey, Challenge geschafft. Ich sag doch, nettes Lächeln regelt alles. Bei euch läuft Radio.

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Ich hatte das gestern wirklich, als ich nach dem Sport im Auto saß. Platt, aber glücklich, ne? Anstrengend, aber das hat so gut getan, habe ich, glaube ich, gesagt. Ja, das war dann so meine Rutsche Dopamin. Purple Disco Machine und Ayla, die ziehen die jetzt aus einer anderen Quelle, aber auch wirklich eine sehr gute.

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0: 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George Ezra mit Hope My Girl hier bei Radio Oberhausen. 6:30 ist es. Deswegen jetzt auch das Wichtigste aus Oberhausen. Und das hat Stefan Merten aus der Nachrichtenredaktion jetzt live für uns. Guten Morgen.
1: Guten Morgen.
0: Es ist weiter trocken bei uns in Oberhausen, also großartig Regen nicht in Sicht. Trinkwasser gibt es aber trotzdem reichlich bei uns.
1: Ja, die Versorgung mit Trinkwasser ist weiter gesichert, sagt RWW. Ausreichend Vorräte stehen zur Verfügung. Und das liegt vor allem daran, dass die Ruhr aus den Talsperren bis auf Weiteres auch zuverlässig mit Wasser versorgt werden kann.
0: Trotzdem hat RWW eine große Bitte an uns.
1: Es gibt zurzeit nachmittags und am frühen Abend einen überdurchschnittlich hohen Wasserverbrauch, weil viele Leute ihre Gärten und Rasenflächen bewässern. Deshalb sollten Pflanzen möglichst erst nach 20 Uhr gegossen werden. Das entlastet die Wasseranlagen, sagt RWW.
0: Trinkwasser ist aber noch ausreichend vorhanden und es gibt in Oberhausen weiterhin noch viele Leerstellen, die nicht besetzt sind.
1: Zurzeit sind es rund 370, darunter auch zahlreiche in Hotels und Gaststätten, in der Lebensmittelindustrie und auch in Bäckereien.
0: Für den Bereich ist die Gewerkschaft NGG

0: zuständig und die sagt, Jugendliche sollten bei der Auswahl ganz genau hinschauen.
1: Zum Beispiel, ob der Betrieb Tariflohn bietet oder eine Jugend- und Azubi-Vertretung hat. Die kümmert sich dann auch darum, dass Azubis nicht für einfache Hilfsarbeiten zum Beispiel eingesetzt werden. Ausbildungsstart kann auch jetzt noch im September oder sogar im Oktober sein.
0: Und danke Stefan für die Infos, alle Nachrichten. Die kriegt ihr auch nochmal auf unserer Homepage oder ihr guckt in die Radio Oberhausen App. Kurz nach 6:30 ist, heute kriegen wir so das Wetter, was sich die meisten immer wünschen. 25 Grad und Sonnenschein. Jetzt sind wir bei 13 Grad am Gasometer und morgen legt der Sommer noch einen drauf. Wieder Sonne, kein Regen und bis zu 30 Grad in Oberhausen. Einen Stau habe ich auch für euch, der ist auf der A3. Oberhausen Richtung Köln zwischen Lierich und Duisburg-Wedau. Da braucht er 5 Minütchen länger und geblitzt wird auf der Bottropper Straße auf Höhe des Olga-Parks. Habt ihr noch was? Dann anrufen oder WhatsApp schicken. An die Radio Oberhausen Hotline Nummer dafür, das ist die 0800 60 60 321. Euch eine gute Fahrt.
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0: Einen guten Morgen wünsche ich euch mit einem großartigen Song. Das ist Kygo mit Firestorm.

0: mit Firestone. Mindestens zwei von euch habe ich schon Brombeeren pflücken sehen. 7:07 ist, hier ist Radio Oberhausen und ich habe noch was gelernt im Urlaub. Brombeersaft kann wirklich was. Also pflücken wir doch eine Runde Jonathan Göker aus dem Frühteam. Jetzt live hier im Studio, Jonathan. Eine Frage klären wir aber vorher vielleicht noch. Können wir einfach pflücken oder klauen wir dann eigentlich?
1: Also zusammengefasst ist es so, dass Streuobst, Obstbäume am Wegrand oder Sträucher, was auch immer, das gehört immer irgendwem, jemandem. Ne? Auch ohne Zaun, der dann vielleicht drumherum steht. Ganz oft ist es aber so, ne, wo kein Kläger, da kein Richter. So. Dennoch, wer ganz sicher sein will, sollte immer vorher fragen oder herausfinden, wem der Obstbaum gehört.
0: Ja, was ist denn jetzt aber, keine Ahnung, Brombeeren am Straßenrand?
1: Ja, da ist es so, dass die grundsätzlich meistens der Stadt oder dem Land gehören, also oder einfach irgendwem. Meist ist es aber auch da so, dass das Pflücken geduldet wird. Ne? Solange wir es jetzt nicht übertreiben, so ein kleiner Korb oder eine Tupperdose für den Eigenbedarf, ne, das ist schon in Ordnung. Eimerweise Beeren pflücken und das dann vielleicht auch noch verkaufen, wäre dann aber nicht okay.
0: Ja, so. Und um einen guten Strauch mit Beeren zu finden, gibt es ja auch eine coole Karte.
1: Genau, und die findet ihr online auf mundraub.org. Da können quasi User eintragen, wo es Sträucher gibt, wo es Bäume gibt. Bei uns in Oberhausen, ich habe mal reingeguckt, gibt es auch ein paar Hotspots, zum Beispiel
0: Brombeer-Hotspots
1: am Förderturm. Am Ruhrufer ist wohl relativ viel oder auch an der Altstadener Straße. Also Altstaden ist dann Hotspot. Gut, ist ja auch sehr grün. Ich fahre ja gleich mal los. Ich glaube, ich probiere es mal am Förderturm.
0: Ja, guck mal. So, Obst und Beeren sammeln geht also meist klar. Also ziehe ich aus dem, was Jonathan gerade gesagt hat, ne, wenn es nicht gerade eingezäunt ist und solange wir es nicht übertreiben, dann geht auch Brombeersaft. Und um den muss Jonathan sich jetzt kümmern, der geht jetzt ein bisschen pflücken. Bei euch läuft Radio Oberhausen.

to Love Somebody. Viertel vor sieben ist es. Bei euch läuft Radio Oberhausen. Den Tanz zu dem Song, den kriegen wir alle hin. Ich bin sehr sicher. Ich mache euch kurz den Google Translator. Also, Hand hoch, dann nur die Hüfte schwingen und dann eine halbe Drehung. Und schon ist der Danza Kuduro sowas von fertig.

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1: Mit Danny Hoppe. Guten Morgen. Europa erwärmt sich durch den Klimawandel schneller als alle anderen Kontinente. Das haben zuletzt auch nochmal die Rekordwerte für Juni und Juli gezeigt. Aber auch in anderen Teilen der Welt sieht die Entwicklung ähnlich aus. Auch die USA leiden unter der Hitze und immer neuen Rekordtemperaturen. Dort war der Juli ebenfalls der heißeste Monat seit Beginn der Wetteraufzeichnungen vor mehr als 130 Jahren. Das hat die US-Ozean- und Atmosphärenbehörde mitgeteilt. Mark Weiß hat die Einzelheiten.
2: 24,9 Grad betrug die Durchschnittstemperatur in den USA und damit wurde ein sehr alter Rekord gebrochen. Bisher war der Juli 1936 der heißeste in den Staaten. Auffällig, genau wie bei uns, ist aber, dass es vor allem in den vergangenen 10 Jahren eine besondere Häufung von Extremhitze in den USA gibt. Das lässt den Sommer 36 eher als Ausnahme und das aktuelle Wetter leider als neuen Normalzustand erscheinen. Laut einer Datenanalyse durch die Nachrichtenagentur AFP erlebten insgesamt 33 Länder in aller Welt in diesem Jahr den heißesten Juli ihrer Geschichte. Betroffen waren davon rund 900 Millionen Menschen. Besonders hart trifft es aktuell England. Fast 3/4 Englands sind nach Angaben der Regierung in London mittlerweile von einer Dürre betroffen. Etliche Flüsse haben Niedrigwasser. Landwirte warnen vor möglichen Lebensmitteln.

0: Lebensmittelengpässen infolge von Missernten. Das klingt so ähnlich wie bei uns, ist allerdings offenbar noch deutlich schlimmer und das in einem Land, das eigentlich für sein feuchtes Wetter bekannt ist.
1: Und jetzt weitere Meldungen im Überblick.
2: Nach dem schweren Erdbeben in Kolumbien hat die Regierung einen landesweiten Notstand ausgerufen. Die Behörden sprechen bisher von mindestens 111 Toten. Unter Trümmern werden aber weitere Opfer vermutet. Das Beben der Stärke 7,4 war das stärkste seit einem Jahrzehnt in Kolumbien. Aus Sicht von US-Präsident Trump ist die Straße von Hormuz wieder offen und befahrbar. Nach der Räumung von Minen dort werde die Meerenge zu 100% von den USA kontrolliert, sagte er im Weißen Haus. Aus dem Iran gibt es darauf noch keine Reaktion. Wegen der hohen Spritpreise steigen offenbar immer mehr Menschen in Deutschland aufs E-Auto um. Das beobachtet die Versicherung Hukoburg. Von ihren Privatkunden stiegen im zweiten Quartal rund 12% vom Verbrenner auf einen Stromer um, vor allem Vielfahrer. Seit einer guten Stunde ist die Extremschwimmerin Nathalie Pohl im Main unterwegs und sie hat noch einen weiten Weg vor sich. Rund 200 Kilometer will sie von Frankfurt nach Köln schwimmen, durch Main und Rhein. Eingeplant hat sie 4 Tage, von Sonnenaufgang bis Sonnenuntergang. Pohls Ziel ist es, darauf aufmerksam zu machen, dass viele Kinder in Deutschland nicht sicher schwimmen können. Deshalb macht sie während ihrer Schwimmreise zwischendurch immer wieder Stopps, um Spenden zu sammeln. Zum Beispiel für Schwimmprojekte und die Schwimmausbildung von Kindern. Und das waren die Nachrichten mit Danny Hoppe.
3: Danke, Danny. 3:07 gleich. Sarah Borkowski hier. Guten Morgen. Die Sonne begleitet uns heute durch den ganzen Tag. Dazu gibt's angenehme 25 Grad. 14. Die haben wir jetzt gerade am Schloss Oberhausen hier. Und morgen bleibt es sonnig und trocken, dann bei heißen 30 Grad. Bisschen was an Stau habe ich für euch. Einmal die A3 Oberhausen Richtung Köln zwischen Lierich und Duisburg-Wedau. Da braucht er 5 Minuten mehr. Und die A59 Dinslaken Richtung Duisburg zwischen dem Kreuz Duisburg-Nord und dem Kreuz Duisburg. Auch da ein bisschen Stau und 5 Minuten, die ihr mehr braucht. Geblitzt wird auf der Bottropper Straße auf Höhe vom Olga-Park, da habt ihr Bescheid gesagt. Und wenn sonst noch was ist, dann anrufen oder WhatsApp schicken an die Radio Oberhausen Hotline. Nummer dafür 0800 60 60 321. Euch eine gute Fahrt.
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3: Ich wünsche euch einen guten Morgen.

Radio Oberhausen, 7:10 ist es, aus so einem Streit in einer Beziehung. Kann auch ein Song werden, auch wenn die Black Eyed Peas sich hier mit Shut Up eigentlich nur wünschen, dass der Streit aufhört.

0: Wir haben mit Don't Worry, die neue Mitte und das Zentrum feiern Geburtstag.
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0: Viertel nach sieben ist es, ja, und beim Geburtstag sind Geschenke ja auch immer so ein Ding. 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

0: Anita Dollar hier bei Radio Oberhausen. 7:30 ist es. Deswegen jetzt das Wichtigste aus Oberhausen. Und das hat Stefan Merten aus der Nachrichtenredaktion jetzt live für uns. Guten Morgen.
1: Guten Morgen.
0: Es ist weiter trocken in Oberhausen. Großartig Regen ist auch irgendwie nicht in Sicht. Trinkwasser gibt's aber trotzdem reichlich bei uns.
1: Ja, die Versorgung mit Trinkwasser ist weiter gesichert, sagt RWW. Ausreichend Vorräte stehen zur Verfügung. Und das liegt vor allem daran, dass die Ruhr aus den Talsperren bis auf Weiteres zuverlässig mit Wasser versorgt werden kann.
0: Und trotzdem hat RWW eine große Bitte an uns.
1: Es gibt zurzeit nachmittags und auch am frühen Abend einen überdurchschnittlich hohen Wasserverbrauch, weil viele Leute ihre Gärten und Rasenflächen bewässern. Deshalb sollten Pflanzen möglichst erst nach 20 Uhr gegossen werden. Das entlastet die Wasseranlagen, sagt RWW.
0: Ich glaube, das kriegen wir hin. Trinkwasser ist aber noch ausreichend vorhanden. Und es gibt in Oberhausen weiterhin noch viele Leerstellen, die nicht besetzt sind.
1: Zurzeit sind es noch rund 370. Darunter auch viele in Hotels und Gaststätten, in der Lebensmittelindustrie und auch in Bäckereien.
0: Für den Bereich ist die Gewerkschaft NGG zuständig und sie sagt, Jugendliche sollten bei der Auswahl ganz genau hinschauen.
1: Zum Beispiel, ob der Betrieb Tariflohn bietet.

0: oder auch eine Jugend- und Azubi-Vertretung hat. Die kümmern sich auch darum, dass Azubis jetzt nicht für einfache Hilfsarbeiten eingesetzt werden. Ausbildungsstart kann auch jetzt noch im September oder sogar noch im Oktober sein.
1: Danke, Stefan, für die Infos. Alle Nachrichten, die kriegt ihr auch noch mal auf radiooberhausen.de oder ihr guckt in unsere App. Kurz nach 7:30 ist Sonnenschein heute und davon jede Menge, weil die Sonne scheint den ganzen Tag. Bis zu 25 Grad sind drin in Oberhausen, 14. Die haben wir jetzt gerade im Kaisergarten. Und morgen geht's genauso sonnig weiter und dann wird's auch wieder heißer. 30 Grad schaffen wir dann nämlich. Bisschen was an Stau ist mittlerweile auch. A3 Arnheim Richtung Köln zwischen dem Kreuz Oberhausen und dem Kreuz Oberhausen West. Da braucht er 5 Minuten länger. Dann nochmal die A3, jetzt Oberhausen Richtung Köln. Da steht er zwischen Lierich und Duisburg-Wedau. Auch da braucht er 5 Minuten mehr. Genau wie auf der A40 Duisburg Richtung Essen. Zwischen Mülheim-Heißen und Mülheim-Heimaterde ist Stau. Geblitzt wird auf der Bottropper Straße auf Höhe vom Olga-Park. Und wenn noch was ist, dann ruft ihr an. Oder schickt eine WhatsApp an die Radio Oberhausen Hotline. Nummer dafür, das ist die 0800 60 60 321. Euch eine gute Fahrt.
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1: Ich wünsche euch einen guten Morgen mit einem Song, der auch meinen Namen tragen könnte. Das wollte ich euch doch sagen. Das ist Alle Farben mit Bad Ideas.

0: Kleine Stippvisite habe ich gestern schon gemacht. 6:30 ist. Bei euch läuft Radio Oberhausen. Ja, es war mein erstes Mal kranker Kirmes. Ich hatte allerdings jetzt nicht ganz so viel Zeit. Deswegen habe ich erstmal nur gegessen. Das mit den Fahrgeschäften, das mache ich dann einfach am Wochenende. Bisschen mehr Zeit hatte Radio Oberhausen-Reporterin Lisa Richter. Die hat eins von den neuen Sachen ausprobiert und nimmt uns jetzt mit in Diabolos Residenz. Geisterbahn. Bisschen Lisas Endgegner auch.
1: Wir laufen gerade durch den Anstellbereich von Diabolos Residenz und man merkt schon so richtig so eine schaurige Stimmung. Irgendwie durch die Soundeffekte und auch hier baumeln so Köpfe von der Decke, da hängen Füße. So, jetzt steigen wir ein. Boah, ich bin schon so nervös. Also ich muss dazu sagen, ich hasse Geisterbahn. Also man wird hier auf jeden Fall mit so Luft erschreckt auf jeden Fall. Jetzt fahren wir auf so eine Terrasse. Vor uns ist ein Bett mit

0: Jetzt sind wir auf dem Balkon. Von hier sieht man schön die Kirmes. Es ist dann so ein bisschen so ein Gegenteil dazu. Und wir fahren gleich um die Ecke. Die Schublade auf.
1: Großartig. Also wenn ihr wen auf Krange habt kreischen hören, Lisa war's. Hier ist Radio Oberhausen.

Metallica mit Nothing Else Matters. 7:43 ist es. Ihr hört Radio Oberhausen. Auf der Tanzfläche ist so gut wie alles erlaubt, ne? Da soll sich doch keiner Gedanken machen, ob das jetzt gut aussieht oder keine Ahnung was. Einfach Musik fühlen. Gut, bei einer Sache werde ich kurz ein bisschen sauer so anrempeln ständig, ne? Das mag ich nicht so gerne. Aber sonst machen wir das, was Lady Gaga jetzt hier singt. Just Dance. Einfach tanzen.

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0: Mit Danny Hoppe, guten Morgen. Es ist weiter viel zu trocken und das führt zu immer mehr Problemen. Wegen des Niedrigwassers in den Flüssen könnte es schon bald Produktionskürzungen geben. Davon geht das Institut der deutschen Wirtschaft aus. Vor allem der Rhein macht den Experten Sorgen. Weil die Schiffe nicht mehr voll beladen werden können, gäbe es schon jetzt erste Engpässe bei der Belieferung der Industrie, heißt es. Marc Weiß aus dem News-Team, das heißt, die Firmen bekommen nicht mehr genug Rohstoffe.
1: Genau, das ist das Hauptproblem. Um ihre Produkte herstellen zu können, brauchen die Firmen Rohstoffe für die Verarbeitung und die kamen bisher eben vor allem über die Schiffe. Erste Einschränkungen meldet jetzt der Chemiekonzern Covestro. Dem Konzern gehen die Rohstoffe langsam aus, sagte ein Sprecher der Rheinischen Post. Ja, und irgendwann kann man dann natürlich die Produktion nicht mehr aufrechterhalten und muss sie wohl zurückfahren. Das ist natürlich das Letzte, was unsere angeschlagene Wirtschaft jetzt gerade braucht, aber das kommt wohl auf uns zu, sagt auch das Institut der deutschen Wirtschaft.
0: Jetzt wurde ja schon das Sonntagsfahrverbot für Lkw gelockert, auch bei uns in NRW, damit Lkw für die Schiffe einspringen können, hilft das nicht.
1: Bei Covestro sagt man, ja, das kann ein bisschen helfen, aber es kann die Schifffahrt nicht ersetzen. Man muss sich dazu die Zahlen angucken. Ein normales Binnenschiff transportiert ungefähr so viel wie 60 große Lkw. Also so viele Laster kann man gar nicht auf die Straße bringen, um den kompletten Schiffsverkehr zu ersetzen. Und man muss auch sagen, wir haben ja nicht das allerbeste Autobahnnetz der Welt aktuell. Die Lkw kommen ja gar nicht überall hin, sondern stehen alle paar Kilometer vor kaputten Brücken. Also wirklich helfen kann im Moment offenbar nur sehr viel Regen und ja, darauf muss man dann einfach hoffen, dass der bald kommt.
0: Danke, Marc. Und jetzt weitere Meldungen im Überblick. Der Handelsverband Deutschland sieht durch die Hitze Gefahren für den Einzelhandel. Sie verderbe vielen Menschen spürbar die Lust auf den Einkaufsbummel in der Innenstadt. Der Verband fordert deshalb mehr Bäume und Sonnensegel in den Innenstädten, außerdem mehr offene Wasserflächen und Brunnen. Nach dem schwersten Erdbeben seit einem Jahrzehnt wird in Kolumbien weiter nach Überlebenden gesucht. Die Regierung spricht bisher von mindestens 111 Toten. Sie hat einen landesweiten Notstand ausgerufen. US-Präsident Trump stellt sich demonstrativ

0: Narrativ hinter FIFA-Chef Infantino. Er sei fantastisch. Eine Entmachtung Infantinos wäre ein schrecklicher Fehler, schrieb Trump auf seiner Plattform Truth Social. Zurzeit machen sich viele Sonnenfinsternis-Fans auf den Weg nach Spanien, denn morgen wird es dort eine totale Sonnenfinsternis zu sehen geben. Wir in Deutschland müssen uns morgen dagegen mit einer partiellen Sonnenfinsternis begnügen. Hier wird die Sonne nur bis zu 90% vom Mond verdeckt sein. Wer sich das Ganze anschauen will, sollte auf jeden Fall seine Augen gut schützen. Eine einfache Sonnenbrille reicht hier nicht aus. Spezielle Sonnenfinsternisbrillen gibt es beim Optiker. Wegen der hohen Nachfrage sind viele aber schon ausverkauft. Das meldet der Zentralverband der Augenoptiker. Und das waren die Nachrichten mit Danny Hoppe.
1: Danke, Danny. 3:08 gleich. Sarah Borkowski hier. Guten Morgen. Wir kriegen das Wetter heute so, wie sie meisten sich das eigentlich immer wünschen. 25 Grad und Sonnenschein. 15. Die haben wir jetzt noch im Olga-Park. Morgen legt der Sommer noch ein bisschen einen drauf. Sonne, kein Regen und bis zu 30 Grad in Oberhausen. Bisschen was los auf den Autobahnen mittlerweile. Ihr steht im Stau auf der A3, Arnheim Richtung Köln. Zwischen dem Kreuz Oberhausen und dem Kreuz Oberhausen West braucht er 5 Minütchen länger Grad. Genau wie auf der A3 Oberhausen Richtung Köln. Da ist Stau zwischen Lierich und Duisburg-Wedau. Dann die A40 Duisburg Richtung Essen. Zwischen Mülheim-Heißen und Essen-Holsterhausen braucht er 5 Minuten mehr. Bisschen länger. Steht er auf der A40 Dortmund Richtung Duisburg. Zwischen Bochum-Wattenscheid-West und dem Dreieck Essen-Ost, da sind es 10 Minuten, die ihr mehr braucht. Und die A59, Dinslaken Richtung Duisburg. Zwischen dem Kreuz Duisburg-Nord und dem Kreuz Duisburg, da dauert es 5 Minuten länger gerade. Habt da noch was? Dann anrufen oder WhatsApp schicken an die Radio Oberhausen Hotline. Nummer dafür 0800 60 60 321. Euch eine gute Fahrt.
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1: Ich wünsche euch einen guten Morgen mit Taylor Swift. Das ist Shake It Off.

7 nach 8. Ihr hört Radio Oberhausen, so wunderschöne Flecken, die Erde auch hat. Und so sehr uns das auch Kraft gibt, wenn wir was davon gesehen haben. Es gibt am Ende nur einen Ort, der unser Herz so richtig packt. Und das zu Hause. Das sind Glockenbach und Tom Walker mit dem Zuhausegefühl. Das ist Home.

0: Nach 8 ist. Bei euch läuft Radio Oberhausen. Alle pflücken wie wild Brombeeren. Und da hat Jonathan Gülker aus dem Frühteam sich gedacht, boah, warte mal, das kann ich doch auch. Und es gibt ja extra eine Karte. Mundraub.org, wo wir heute Morgen schon geguckt hätten, wo wir denn so ein paar Brombeeren pflücken könnten. Und Jonathan hat gesagt, so Straße am Förderturm, da fahre ich doch mal hin. Jonathan, wie sieht denn die Realität aus?
1: Ich bin da. Also am Förderturm muss man dazu sagen, das ist hier direkt hinten am Druckluft, also gegenüber vom Bero, hinten rein. Aber es muss, also ich muss erstmal dem User zustimmen. Ja, hier sind Brombeeren, auch en masse, das stimmt, da hat er absolut recht, überall. Ist allerdings, ne, dadurch, dass es am Druckluft ist, ne, Wochenende, Party, ist hier schon, also ich sag mal, das ist der ein oder andere Rest von der Partynacht vielleicht. Ne? Ich sag mal, Bierflaschen liegen hier, ein bisschen Müll vom Meckes. Also Brombeeren ja. Aber ich weiß nicht, ob ich die hier pflücken würde. Außerdem sind viele davon auch so in, ich sag mal, Pinkelhöhe. Also ich weiß nicht, wenn, dann müsste man die schon, glaube ich, sehr gründlich abwaschen, vielleicht auch abkochen.
0: Okay.
2: Ja.

0: Bromelade Flocken Libanais.
1: Nee, besser nicht. Ich habe jetzt auch nochmal geguckt, fairerweise muss man sagen, der Eintrag von dem User ist von 2014. Also kann ja gut sein, dass das damals hier noch etwas anders war.
0: Meinst du, da hingen die Brombeeren noch höher?
1: Kann ja sein, ne? Vielleicht wurden die mal gestutzt. Also sie sind noch da, aber ich finde es nicht so appetitlich.
0: Alles klar, Alles klar, Jonathan. Auf Brombeerjagd, also Mundraub-Ork, hat nicht gelogen. Wir haben Brombeeren gefunden, allerdings jetzt nicht so die besten, würde ich sagen. Hier ist Radio Oberhausen.

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0: Lola Young mit Messi hier bei Radio Oberhausen. 8:30 ist. Deswegen jetzt auch das Wichtigste aus Oberhausen. Und das hat Stefan Merten aus der Nachrichtenredaktion jetzt live für uns. Danke. Stefan, wir fangen erstmal an mit Guten Morgen.
1: Ja,
0: danke,
1: guten Morgen.
0: Erst am Ende. Bei uns in Oberhausen gibt es einen neuen Vorstoß, das Problem mit streunenden Katzen in den Griff zu kriegen.
1: Ja, der Stadtrat soll nach der Sommerpause eine neue Verordnung beschließen. Grund ist eine wachsende Zahl kranker und verwilderter Katzen im Stadtgebiet. Und das liegt laut Stadt wiederum daran, dass sich unkastrierte Freigängerkatzen unkontrolliert vermehren.
0: Ja, und da sollen vor allem erstmal die Besitzer aktiv werden. Ja,
1: die neue Verordnung soll Katzenhalter verpflichten, ihre Freigängerkatzen kastrieren, kennzeichnen und registrieren zu lassen. Wer dagegen verstößt, muss mit einem Bußgeld rechnen. Die Stadt und auch beauftragte Tierschutzvereine dürfen freilebende Katzen künftig auch einfangen, kastrieren lassen und anschließend wieder freilassen.
0: Möglich machen soll das eine neue Verordnung, die nach der Sommerpause voraussichtlich beschlossen wird. Und das Wasserwerk RWW, das hat eine große Bitte an uns.
1: Wenn möglich, sollten wir Gärten und Rasenflächen erst nach 20 Uhr bewässern. Bislang machen das viele vor allem am Nachmittag oder am frühen Abend. Weil das aber so viele Gartenbesitzer gleichzeitig tun, kommt die RWW-Technik da durchaus an ihre Grenzen.
0: Trinkwasser gibt es aber trotzdem noch reichlich.
1: Ja, RWW sagt, es steht ausreichend zur Verfügung. Die Versorgung mit Trinkwasser bleibt auf absehbare Zeit trotz der Trockenheit gesichert.
0: So, und jetzt das mit dem Danke. Also danke, Stefan, für die Infos an den Nachrichten. Ja, die kriegt ihr nochmal auf unserer Homepage oder ihr guckt in die Radio Oberhausen App. Kurz nach 8:30, die Sonne begleitet uns heute durch den ganzen Tag. Dazu gibt es angenehme 25 Grad 16. Die haben wir jetzt an der Turbinenhalle. Morgen bleibt es auch sonnig und trocken, dann wärmer. 30 Grad schaffen wir nämlich. Auf den Straßen bisschen Stau. A3 Arnheim Richtung Köln zwischen dem Kreuz Oberhausen und dem Kreuz Oberhausen West. Da braucht er 5 Minuten länger. Genau wie auf der A3 Oberhausen Richtung Köln. Zwischen Lierich und Duisburg-Wedau ist Stau. Und dann hätte ich noch die A40 Dortmund Richtung Duisburg zwischen Bochum-Wattenscheid und dem Dreieck Essen-Ost. Da sind es knappe 10 Minuten mehr. Geblitzt wird auch auf der Danziger Straße. Und wenn ihr noch was habt, dann ruft da an. Oder schickt eine WhatsApp an die Radio Oberhausen Hotline. Die Nummer dafür, das ist die 0800 60 60 321. Euch eine gute Fahrt.
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0: Ich wünsche euch einen guten Morgen mit Phil Collins. Das ist Can't Stop Love.

36. Ihr hört Radio Oberhausen, also Kastagnetten sind schon auch Sommer, oder? Ich meine, das ist ein Instrument, was eigentlich aus dem arabischen Raum kommt, ist für mich und meinen Kopf und ich glaube für uns alle aber mittlerweile auch einfach ein bisschen Spanien und damit auch Sonne und Urlaub und gute Laune. Und deswegen ganz viel Urlaub jetzt auch hier bei No Mercy. Achtet mal auf die Kastagnetten. Das ist Where Do You Go?

0: Das Viertel vor neun ist. Sonntag ist ja manchmal auch so ein bisschen, was machen wir denn nun?
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0: Das ist ein, wir könnten in den Stadtgarten in Gelsenkirchen am Musikpavillon, also zum Musikpavillon, weil da gibt's Mucke für lau. Jeden Sonntag unterschiedliche Musiker aus ganz Deutschland oder auch Großbritannien sind am Start. Alle Musikrichtungen dabei, also wirklich alles, was ihr euch vorstellen könnt. Den Abschluss des Sommersounds am 23. August um 19:30 abends übernimmt das Maliki World Orchestra. Das ist eine achtköpfige Band, für die, ja, dann, also wirklich Afro haben wir da, Latin Rhythmen, das gemischt mit Balkan Beats und Gypsy Jazz. So, das klingt wild und das ist es auch. Wirklich, also was ganz Besonderes, die Band singt auf Italienisch, Spanisch, Griechisch und will einfach mit uns feiern. Es wäre aber auch diesen Sonntag da schon Musik. In Gelsenkirchen ist jeden Sonntag noch bis Ende August, also bis zum 23., um genau zu sein, Sommersound.
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1: Mit Danny Hoppe. Guten Morgen. Benzin und Diesel sind aktuell wieder extrem teuer. Und wenn es demnächst an der Tankstelle noch teurer wird, dann liegt das nicht nur am Ölpreis oder der Preispolitik der Ölkonzerne, sondern auch am Niedrigwasser der Flüsse. Das macht es für Autofahrer jetzt nicht unbedingt besser, ist aber trotzdem gut zu wissen. Denn der ADAC rechnet mit weiter steigenden Preisen, weil vor allem der Rhein auch als Transportweg für Öl, Benzin und Diesel genutzt wird. Marc Weiß hat mehr dazu.
2: Die gute Nachricht vorweg, laut ADAC ist die Versorgung nicht in Gefahr. Es wird an der Tanke also weiterhin Benzin und Diesel geben, aber es wird wohl noch etwas teurer. Öl, Benzin und Diesel auf Schiffen zu transportieren sei deutlich günstiger als mit dem LKW auf der Straße, sagte ein ADAC-Sprecher. Dadurch steigen für die Konzerne die Transportkosten und das lässt die Preise wie auch bei anderen Produkten steigen. Nun ist der Rhein nicht der einzige Transportweg für Öl, Benzin und Diesel. Auch Pipelines und teilweise Straßen und auch die Bahn werden hier genutzt. Dieses Netz sei aber regional sehr unterschiedlich ausgeprägt, heißt es. Laut ADAC wird es vor allem da teurer, wo man bisher auf den Rhein gesetzt hatte. Und das ist dann doch der unangenehme Teil dieser Nachrichtenmeldung. Genau das ist bei uns in Nordrhein-Westfalen der Fall. Schon jetzt ist Benzin in NRW und in Hessen am teuersten. Vergleichsweise günstig tankt man aktuell in Bayern.
1: Und jetzt weitere Meldungen im Überblick. Immer mehr Autofahrer in Deutschland wechseln zum Elektroauto. Das zeigt eine Auswertung der Versicherung Hukoburg. Demnach ist im zweiten Quartal fast jeder achte Privatkunde vom Verbrenner auf einen reinen Stromer umgestiegen. In Deutschland werden immer mehr Mädchen wegen Essstörungen im Krankenhaus behandelt. Das geht aus Zahlen des Statistischen Bundesamts hervor. Im Jahr 2024 wurden demnach knapp 6.000 der 10- bis 17-Jährigen in der Klinik behandelt. Damit hat sich die Zahl der Fälle innerhalb von 20 Jahren mehr als verdoppelt. Nach dem schweren Erdbeben in Kolumbien suchen Rettungskräfte in eingestürzten Gebäuden weiter nach Überlebenden. Die Behörden sprechen von mindestens 111 Toten. Das Beben der Stärke 7,4 war das stärkste seit einem Jahrzehnt in Kolumbien. Es gibt gute Nachrichten vom Great Barrier Reef. Es sieht so aus, als ob sich das weltberühmte Korallenriff vor der australischen Ostküste wieder erholen würde. Das hat das staatliche Meeresforschungsinstitut mitgeteilt. Anfang des Jahres hatte es erste Anzeichen einer neuen Korallenbleiche gegeben. Es wäre die siebte innerhalb von 10 Jahren. Der spät einsetzende Sommermonsun habe Teile des Riffs aber

0: vor weiterer Hitze geschützt, heißt es. Vor allem die Meereserwärmung bedroht das Great Barrier Reef, aber auch eine schlechte Wasserqualität, Wirbelstürme und Unwetter. Und das waren die Nachrichten mit Danny Hoppe.
1: Danke, Danny. Gleich 3:09, Sarah Borkowski hier. Guten Morgen. Sonnenschein gibt's heute und davon jede Menge, weil die Sonne scheint einfach den ganzen Tag. Das bei bis zu 25 Grad 16. Die sind's jetzt an der Arena und morgen geht's genauso sonnig weiter. Morgen hat die Sonne noch ein bisschen mehr Power, weil dann schaffen wir 30 Grad in Oberhausen. Einiges an Stau mittlerweile. Geht los mit der A3 Köln Richtung Oberhausen zwischen Duisburg-Wedau und Lierich. Da braucht er 5 Minuten länger gerade. Dann die A3 Arnheim Richtung Köln zwischen dem Kreuz Oberhausen und dem Kreuz Oberhausen West. Da braucht es 10 Minuten länger. Nochmal die A3, jetzt Oberhausen Richtung Köln zwischen Lierich und Duisburg-Wedau. Da braucht er 20 Minuten mehr. Und die A59 noch, Dienstlaken Richtung Duisburg zwischen Duisburg-Althamborn und dem Kreuz Duisburg. Da braucht er 5 Minuten mehr. Geblitzt wird auch Danziger Straße. Und wenn ihr noch was habt, dann anrufen oder WhatsApp schicken an die Radio Oberhausen Hotline. Nummer dafür 0800 60 60 321. Euch eine gute Fahrt.
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1: Ich wünsche euch einen guten Morgen mit Nico Santos jetzt. Late, late.

0: Ava Max mit Salt. Gekreischt hat sie heute Morgen schon hier bei Radio Oberhausen. 9 nach 9 ist es. Die neue Geisterbahn auf der Kranger Kirmes war daran schuld. Ja, Radio Oberhausen-Reporterin Lisa Richter, du hast es überlebt und bist jetzt live hier im Studio gelandet. So, du und die Geisterbahn, wie war es denn so?
1: Ja, gruselig, Sarah. Offensichtlich. Also ich weiß nicht, da waren irgendwie an jeder Ecke, hat halt so ein Typ gelauert, der dir irgendwie einen Baseballschläger entgegengeschwungen hat oder sonst was. Ey, es war wirklich ein Albtraum. Ganz schlimm.
0: Okay, hat die ganze Kirmes dich kreischen hören?
1: Nee, also okay. Es waren auch ein paar entspanntere Sachen für mich so dabei. Brunos freche Farm zum Beispiel, voll süß. Da fährst du in so einem Trecker so um so, keine Ahnung, kleine Farmtiere rum. Voll süß. Sowas okay. Fand ich entspannter.
0: Ist das ab 4?
1: Ja, irgendwie so.
0: So Kinderdinger
1: ja,
0: sind er
1: süß.
0: Okay, gut. Also, ich mache euch folgenden Vorschlag. Wir testen diese Geisterbahn auf Krange und gucken, ob wir lauter schreien als Lisa. Ich sag, das ist eine Aufgabe. Hier ist Radio Oberhausen. 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

Michael Schulte mit 5 a.m. 18 nach 9. Deutschland Radio Oberhausen mit einem Oh, das klingt toll. Ray Garvey, der einfach nie genug von ihr kriegen will, also von seiner Liebe. Es klingt nach ganz erfolgreich hier, weil das ist seine Wild Love.

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0: Lala mit Forgive Forget hier bei Radio Oberhausen, 9:30 ist. Deswegen jetzt auch das Wichtigste aus Oberhausen. Und das hat Stefan Merten aus der Nachrichtenredaktion jetzt live für uns. Guten Morgen.
1: Guten Morgen.
0: Bei uns in Oberhausen gibt es einen neuen Vorstoß, das Problem mit streunenden Katzen in den Griff zu kriegen.
1: Der Stadtrat soll nach der Sommerpause eine neue Verordnung beschließen. Grund ist eine wachsende Zahl kranker und verwildeter Katzen im Stadtgebiet. Und das liegt laut Stadt wiederum daran, dass sich unkastrierte Freigängerkatzen unkontrolliert vermehren.
0: Und da sollen vor allem die Besitzer aktiv werden.
1: Die neue Verordnung soll Katzenhalter verpflichten, ihre Freigängerkatzen kastrieren, kennzeichnen und registrieren zu lassen. Wer dagegen verstößt, muss mit einem Bußgeld rechnen. Die Stadt und auch beauftragte Tierschutzvereine dürfen frei lebende Katzen künftig auch einfangen, kastrieren lassen und anschließend wieder freilassen.
0: Möglich machen soll das eine neue Verordnung, die nach der Sommerpause voraussichtlich beschlossen wird. Und das Wasserwerk RWW, das hat eine große Bitte an uns.
1: Ja, wenn möglich, sollen wir Gärten und Rasenflächen erst nach 20 Uhr bewässern. Bislang machen das viele vor allem am Nachmittag oder auch am frühen Abend. Weil das aber so viele Gartenbesitzer gleichzeitig tun, kommt die RWW-Technik da durchaus an ihre Grenzen.
0: Trinkwasser gibt's aber trotzdem noch reichlich.
1: Ja, RWW sagt, es stehen ausreichend Vorräte zur Verfügung. Die Versorgung mit Wasser bleibt auf absehbare Zeit trotz der Trockenheit gesichert.
0: Danke, Stefan, für die Infos. Alle Nachrichten, die kriegt ihr auch nochmal auf radiooberhausen.de oder ihr guckt in unsere App. Kurz nach 9:30 ist, heute kriegen wir so das Wetter, was sich viele immer wünschen. 25 Grad und Sonnenschein. 18, die haben wir jetzt bei euch in Walsumer Mark. Morgen legt der Sommer dann noch einen drauf. Wieder Sonne, kein Regen und dann sogar bis zu 30 Grad. Bisschen was an Stau haben wir auch. Die A3, die ist ganz vorne mit dabei, was Stau angeht. Einmal A3 Köln Richtung Oberhausen. Zwischen Duisburg-Wedau und Lierich, da braucht er gerade 5 Minuten länger. Dann die A3 Arnheim Richtung Köln. Zwischen dem Kreuz Oberhausen und dem Kreuz Oberhausen-West, da braucht er 10 Minuten mehr. Und am vollsten Grad A3 Oberhausen Richtung Köln. Zwischen Lierich und Duisburg-Wedau, da braucht er 20 Minuten länger. Bisschen Stau dann wieder auf der A59 Dienstlaken Richtung Duisburg. Zwischen Duisburg-Althamborn und dem Kreuz Duisburg 5 Minuten mehr für euch. Und geblitzt wird auf der Danziger Straße. Habt ihr noch was? Dann anrufen oder WhatsApp schicken an die Radio Oberhausen Hotline. Nummer dafür 0800 60 60 321. Euch eine gute Fahrt.
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0: Ich wünsche euch einen guten

0: Hearts zusammen mit Purple Disco Machine und das Ganze um gleich 20 vor 10.
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0: 30 Jahre gibt es jetzt schon unser Zentrum in der neuen Mitte. Wahnsinn, oder? Wenn ich dich jetzt einfach mal mit Zentro überfalle. Jonathan Göker aus dem Frühteam. Was fällt dir als erstes so ein?
2: Ja, es sind in erster Linie so Kindheitserinnerungen, ne? Oder auch Jugenderinnerungen. Wir waren oft in der Schulmittagspause da, wir hatten es nicht weit, sind wir mit dem Bus kurz rüber, haben da in einer Oase Mittag gegessen. Irgendwie habe ich in Erinnerung, dass da auf dem großen Monitor immer nur Shakira lief. Es lief nichts anderes als Shakira, zumindest in meinem Kopf.
0: Ja gut, vielleicht fandst du die einfach auch toll.
2: Das kann auch sein. Ne, und auch ansonsten natürlich mit den Eltern oft dann mitgeschleppt worden. Also, ja, war schon cool.
0: Ja, genau das ist es doch. Das Zentrum ist für viele bei uns in Oberhausen also mehr als ein Einkaufszentrum. Das ist Shakira. Da sind Freundschaften entstanden. Da sind erste Dates gelaufen. Familie haben da Geburtstag gefeiert oder waren einfach jedes Jahr zusammen auf dem Weihnachtsmarkt. Rund um so Westfield Zentrum sind jede Menge Erinnerungen entstanden.
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mit Changes. Und ihr habt einen Blitzer entdeckt, der steht auf der Almbleckstraße hinter dem Supermarkt in Richtung Ripshorster Straße. Danke fürs Bescheid sagen, Antonia. Und wenn ihr auch was habt, 0800 60 60 321, das ist die Radio Oberhausen Hotline.

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2: Mit Danny Hoppe, guten Morgen. Europa erwärmt sich durch den Klimawandel schneller als alle anderen Kontinente. Das haben zuletzt auch nochmal die Rekordwerte für Juni und Juli gezeigt. Aber auch in anderen Teilen der Welt sieht die Entwicklung ähnlich aus. Auch die USA leiden unter der Hitze und immer neuen Rekordtemperaturen. Dort war der Juli ebenfalls der heißeste Monat seit Beginn der Wetteraufzeichnungen vor mehr als 130 Jahren. Das hat die US-Ozean- und Atmosphärenbehörde mitgeteilt. Mark Weiß hat die Einzelheiten.
3: 24,9 Grad betrug die Durchschnittstemperatur in den USA und damit wurde ein sehr alter Rekord gebrochen. Bisher war der Juli 1936 der heißeste in den Staaten. Auffällig, genau wie bei uns, ist aber, dass es vor allem in den vergangenen 10 Jahren eine besondere Häufung von Extremhitze in den USA gibt. Das lässt den Sommer 36 eher als Ausnahme und das aktuelle Wetter leider als neuen Normalzustand erscheinen. Laut einer Datenanalyse durch die Nachrichtenagentur AFP erlebten insgesamt 33 Länder in aller Welt in diesem Jahr den heißesten Juli ihrer Geschichte. Betroffen waren davon rund 900 Millionen Menschen. Besonders hart trifft es aktuell England. Fast 3/4 Englands sind nach Angaben der Regierung in London mittlerweile von einer Dürre betroffen. Etliche Flüsse haben Niedrigwasser. Landwirte warnen vor möglichen Lebensmittelengpässen infolge von Missernten. Das klingt so ähnlich wie bei uns, ist allerdings offenbar noch deutlich schlimmer und das in einem Land, das eigentlich für sein feuchtes Wetter bekannt ist.
2: Und jetzt weitere Meldungen im Überblick. Nach dem schweren Erdbeben in Kolumbien ist die Zahl der Todesopfer auf mindestens 132 gestiegen. Das haben die Behörden vorhin mitgeteilt. Sie sprechen außerdem von fast 600 Verletzten. Retter suchen in den Trümmern weiter nach Überlebenden. NRW-Verkehrsminister Krischer hat die Aussetzung des Lkw-Fahrverbots an Sonn- und Feiertagen verteidigt. Das sei keine schöne Maßnahme, aber nötig, sagte er dem BR. Wegen des Niedrigwassers funktioniere die sonst übliche Versorgung per Schiff nicht mehr in allen Branchen, vor allem die Chemie-, Metall- und Papierindustrie sei betroffen. Seit dem Morgen läuft in der Städteregion Aachen ein Großeinsatz gegen den Drogenhandel. Das hat die Polizei bestätigt. Es gäbe unter anderem Durchsuchungen in Aachen, Würselen und Herzogenrath. Details wurden nicht genannt. Darüber soll nach dem Einsatz informiert werden. Seit dem frühen Morgen ist die Extremschwimmerin Nathalie Pohl im Main unterwegs und sie hat noch einen weiten Weg vor sich. Rund 200 Kilometer will sie von Frankfurt nach Köln schwimmen, durch Main und Rhein. Eingeplant hat sie dafür 4 Tage, immer von Sonnenaufgang bis Sonnenuntergang. Pohls Ziel ist es, darauf aufmerksam zu machen, dass viele Kinder in Deutschland nicht sicher schwimmen können. Deshalb macht sie während ihrer Schwimmreise zwischendurch auch immer wieder Stopps, um Spenden zu sammeln. Zum Beispiel für Schwimmprojekte und die Schwimmausbildung von Kindern. Pohls Ziel ist das Deutsche Sport- und Olympiamuseum in Köln. Dort will sie Freitagmittag ankommen. Eine Herausforderung könnte das Niedrigwasser des Rheins werden, denn durch die geringere Strömung könnte sich das Vorankommen verlangsamen. Und das waren die Nachrichten mit Danny Hoppe.
4: Dankeschön, Danny. 9:53 gleich. Hier ist euer Sommerradio mit Sophie Gebauer, Kevin Mossatz und dem Blick aufs Wetter. Da wird es heute richtig angenehm. Höchstens 24 Grad kriegen wir, 19 haben wir. Dazu gibt es strahlend blauen Himmel und das auch wirklich den ganzen Tag über. Morgen wird es ein bisschen wärmer. Morgen sind bis 29 Grad wieder drin, da auch den ganzen Tag Sonne.
5: Und die Staus für euch. Ab 10 Minuten, da haben wir erstmal nur eine Meldung von der A44 Kassel Richtung Dortmund. Zwischen dem Kreuz Werl und Kreuz Dortmund-Unna 5 Kilometer Stau. In 10 Minuten seid ihr durch. Und wenn ihr

0: auch noch was habt, ruft an oder schickt uns eine WhatsApp.
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0: Euch eine gute Fahrt.
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0: Mit Heaven Was Stars und Sophie Gebauer. Hallo!
2: Euch einen schönen Dienstag jetzt mit neuer Musik von Olivia Dean.

0: Roxette mit Joyride bei eurem Sommerradio. Um 10 nach 10. Und der Kevin würde auch gerne so pfeifen können wie Roxette am Ende hier, oder?
1: Ich kann vieles, aber ich kann nicht singen. Ich kann grillen.
0: Ja?
1: Kollege Hannes Höfer kann das...
0: Nicht so gut?
1: Gar nicht.
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3: Freunde, ich habe es getan. Und ich werde mich dafür auch nicht entschuldigen. Ich habe Brokkoli gegrillt. Ja, ich weiß, manche von euch bekreuzigen sich gerade oder sind kurz davor, einen Exorzisten anzurufen. Als ich meinen Grillbrokkoli gepostet habe, bin ich verbal durch einen Fleischwolf gewandert. Ja, für manche ist Gemüse immer noch eine Beleidigung. Eine Aufforderung zum Duell. Nicht mit dem Handschuh eine Backpfeife geben wie im Mittelalter. Nee, da liegt einmal ein Stück Spargel oder ein Stück Gurke in der Nähe vom Rost. Und das kommt einer Kriegserklärung gleich. Noch ein Post mit einer Aubergine und es hätte ein wütender Mob mit Steakgabeln und Grillfackeln vor meiner Tür gestanden. Vegetarische Alternativen bedrohen scheinbar die Fleischauslage. Angefangen hat doch alles mit dem Cordon Bleu. Fleisch mit Käse. Ja, das ist ja schon halb vegetarisch. Und jetzt grillt der Höfer noch seinen Brokkoli. Ja, was kommt als nächstes? Halbfettmargarine, Körniger Frischkäse statt Mett? Alles schon vorgekommen. Ihr müsst's ja nicht essen. Ihr könnt ja dran denken, Kräuterbutter macht sogar den Kohl fett.
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0: bestes Sommerwetter an diesem Vormittag hier im Sommerradio. Und das nutzen wir. Ihr könnt eine extra Portion Eis abstauben. Und zwar mit unserem Spiel
1: Eiswürfel-Karaoke. Unsere Sommerradio-Reporter stecken sich dafür eine Handvoll Eiswürfel in den Mund und singen euch einen bekannten Sommerhit vor.
0: Ich sag mal so, gute Sänger sind sie nicht.
1: Nö.
0: Mit Eis im Mund wird es dafür nochmal spannender. Es wird schwer, ein Wort zu verstehen.
1: Aber es ist ja auch ein bisschen schön, ne? Ja. Genau, das ist die Aufgabe, rauskriegen, welcher Song da gesungen wird und uns die Antwort einfach per WhatsApp ins Studio schicken.
0: Jede richtige Lösung landet dann automatisch im Lostopf und wer gewinnt, dem bringen wir gleich noch eine persönliche Ladung Eis vorbei und wir spielen die erste Runde so in einer guten
1: Stunde, würde ich sagen, ne?
0: Bei uns. Dann Eiswürfel-Karaoke.
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1: Mit Sophie Gebauer und Kevin Mossert.
2: Hallöchen.

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0: Um 10.42 Uhr. Und ich glaube, der Song wird hier auch richtig gut machen. Besser im Ohr, den See im Blick und keinen einzigen Cent für den Eintritt bezahlen.
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0: Ah, das ist einfach lässig. Gute Stimmung.
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0: Das war Musik von Lil Nas X. Schönstes Klavier in einem Song überhaupt. Star Walking um 10.52 Uhr im Sommerradio.
1: Mit Kevin Mustards und Sophie Gebauer. Hallo.
0: Schönen Dienstag euch. Jetzt mit Alex Clare und Too Close.

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1: Mit Danny Hoppe. Guten Tag. Der Fachkräftemangel ist in Deutschland schon seit Jahren ein Problem und er könnte sich in den nächsten Jahren noch weiter verschärfen. Denn viele junge Menschen wollen raus aus Deutschland. Das zeigt eine neue Studie des Portals auslandsjob.de. Demnach würden fast 35% der heute Berufstätigen lieber im Ausland arbeiten als in Deutschland. Am stärksten ist der Wunsch bei den 18- bis 29-Jährigen, aber auch in der Gruppe Ü40 sagen viele, dass sie weg wollen. Marc Weiß aus dem News-Team, woran liegt das?
2: Also die Studienmacher sagen, es liegt zum einen an der globalisierten Welt. Man ist einfach mobiler heute und daran, dass immer mehr Länder es einem auch erleichtern, da zu arbeiten. Es gibt ja durchaus einen Wettbewerb um die besten Fachkräfte. Und ja, vor allem die berühmte Work-Life-Balance versprechen immer mehr Länder. Es ist aber auch die Unzufriedenheit, die viele Menschen hier empfinden, ganz klar. Viele sehen keine oder nur eine mäßige Perspektive für sich selbst in Deutschland. Und die Studienmacher sprechen hier von einem Alarmsignal für Arbeitgeber und Politik. Das ist auch schon die zweite Studie mit genau diesem Ergebnis. Indeed hatte diesen Trend auch schon aufgedeckt. Die Experten sagen, deutsche Arbeitgeber müssen flexibler werden. Ja, Homeoffice und Work-Life-Balance, das seien eben nicht nur Themen der Gen Z, der Generation Z. Auch 40- oder 50-Jährige haben inzwischen andere Vorstellungen von ihrem Job und erwarten sowas. Und wenn wir in Deutschland die Erfahrung und auch den Nachwuchs nicht verlieren wollen, dann müssen die Arbeitgeber moderne Angebote machen, sonst sind diese Arbeitskräfte bald weg.
1: Danke, Marc. Und jetzt weitere Meldungen im Überblick. Auf der italienischen Insel Sizilien sitzen gerade tausende Urlauber fest. Denn der Ätna spuckt weiter Asche. Dadurch können auf dem größten Flughafen der Insel in Catania deutlich weniger Flugzeuge starten und landen. Viele Sizilien-Touristen müssen ihren Aufenthalt deshalb verlängern. Allerdings sind die Unterkünfte auf der Insel voll. Wegen der hohen Spritpreise steigen offenbar immer mehr Menschen in Deutschland aufs E-Auto um. Das beobachtet die Versicherung Hukoburg. Von ihren Privatkunden stiegen im zweiten Quartal rund 12% vom Verbrenner auf einen Stromer um, vor allem Vielfahrer. US-Präsident Trump stellt sich demonstrativ hinter FIFA-Chef Infantino. Er sei fantastisch. Eine Entmachtung Infantinos wäre ein schrecklicher Fehler, schrieb Trump auf seiner Plattform Truth Social. Auch Frankreich hat zurzeit mit Hitze und Trockenheit zu kämpfen. Das zeigt sich bei der Stromgewinnung. Im ganzen Land gibt es 57 Atomreaktoren. Sie decken in der Regel rund 70% der Stromerzeugung. Allerdings gab es jetzt am Sonntag in den französischen AKW so viele Ausfälle wie noch nie. Das hat die Nachrichtenagentur AFP ausgerechnet. Demnach lag die Ausfallquote bei fast 16%. Und das liegt eben an der großen Trockenheit. Denn alle Reaktoren liegen an Gewässern, um die Anlagen zu kühlen. Bei Dürren oder Hitzewellen muss die Stromproduktion aber gedrosselt werden, um Auswirkungen auf die Umwelt zu begrenzen und zu verhindern, dass sich das Wasser von Flüssen noch weiter aufheizt. Deshalb mussten am Sonntag 5 Reaktoren ihre Leistung anpassen, 4 waren ganz außer Betrieb. Und das waren die Nachrichten mit Danny Hoppe.
3: Dankeschön, Danny. Jetzt ist es kurz nach 11. Hier ist euer Sommerradio mit Sophie Gebauer und Kevin Mosters. Wir schauen aufs Wetter da heute nochmal. Platz zum Durchatmen. 25 Grad heute die Höchsttemperaturen. 19 sind es im Moment. Also ein bisschen was geht's noch hoch, aber nicht ganz so viel. Dazu ist und bleibt es den ganzen Tag über sonnig. Und genau das kriegen wir auch morgen dazu dann bis 29 Grad.
4: Achtung auf der A44 Kassel Richtung Dortmund. Zwischen dem Kreuz Unna Ost und dem Kreuz Dortmund Unna. Da ist eine ungesicherte Unfallstelle auf dem linken Fahrstreifen im Baustellenbereich. Jetzt die Staus ab 10 Minuten. Da haben wir eine Meldung von der A3 Arnheim Richtung Köln zwischen dem Kreuz Oberhausen und Kreuz Oberhausen West. 4 Kilometer stockender Verkehr. In 10 Minuten seid ihr hier durch. Wenn ihr auch noch was habt, ruft an oder schickt uns eine WhatsApp.
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4: Euch eine gute Fahrt.

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1: Mit Kevin Mostert und Sophie Gebauer, hallo!
2: Und jetzt für euch Musik aus...
1: Der König der Löwen.
2: Ich dachte Tarzan. Nee, Tarzan war Phil Collins.
1: Ja,
2: ne?
1: Ja.
2: Elton John. Mit Circle of Life jetzt hier im Sommer.
1: Schön ist das.

0: Es ist Sommer, es ist warm und Eis geht ja bekanntlich immer sehr gut. Und wenn ihr Eis für lau, eine Extraportion direkt bei euch haben wollt, hört jetzt genau hin.
1: Wir spielen mit euch Eiswürfel-Karaoke. Heißt, ihr hört jetzt einen kurzen Ausschnitt eines Sommerhits, den unsere Reporter Max und Lena für euch eingesungen haben. Neben eh schon sehr wenig Talent hatten sie dabei auch noch eine Handvoll Eiswürfel im Mund.
0: Und eure Aufgabe ist es jetzt eben zu erkennen, was das für ein Song ist. Und hier ist der erste Ausschnitt für euch. Macht euch bereit.
1: Bitte? Also, habt ihr schon was erkannt? Ich auf jeden Fall nicht. Aber vielleicht ja ihr, ne? Schickt eine Antwort einfach per WhatsApp an unsere Nummer. Und wenn nicht, dann bleibt einfach dran, ne? Der Ausschnitt wird gleich noch ein bisschen länger. Vielleicht finden wir da noch ein bisschen mehr raus.
0: Ich hoffe, auch unter allen richtigen Antworten picken wir uns heute noch jemanden raus, der dann tatsächlich nachher noch persönlich von uns Eis vorbeigebracht bekommt. Also,
1: so sieht's aus.
0: Ratet gerne mit. Ich spiele mal die 3-4 Sekunden hier vor, ja? Also wenn das jemand schon erkennt, Hut ab an dieser Stelle.
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0: Robbie Williams mit Supreme bei eurem Sommerradio um 20 nach 11. Und Leute, ihr seid richtig gut. Wir haben euch ja gerade hier schon was vorgespielt mit unserem Eiswürfel-Karaoke. Und richtig viele von euch haben es direkt erkannt. Chapeau!
1: Es ist wirklich, es sind 5 Sekunden, in denen man nichts versteht. Eigentlich, aber ihr seid Profis. Es geht um diesen Ausschnitt hier. Ja, was für ein Lied singen da unsere Sommerradio-Porter Lena und Max? Schickt gerne eine WhatsApp.
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0: Wenn ihr eine richtige Antwort habt, dann landet ihr im Lostopf. Und mit ein bisschen Glück fahren wir heute noch bei euch vorbei und geben euch ein bisschen Eis.
1: Und dann könnt ihr auch den Eis voller Mund, nee, Mund voller Eis machen und dann auch was singen, das dann hoffentlich so ähnlich klingt.
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1: Sophie Gebauer, Kevin Mostert hier.
2: Hallöchen.

0: Mark Forster mit Übermorgen bei eurem Sommerradio um 20 vor 12. Und wenn ihr Bock auf Eis habt, ist das überhaupt gar kein Problem. Wir bringen euch heute Vormittag Eis vorbei. Ihr könnt bei uns im Sommerradio wirklich eine ganz, ganz höchstpersönliche Eislieferung gewinnen.
1: Dafür spielen wir Eiswürfel Karaoke. Also unsere Sommerradio-Reporter Max und Lena singen euch einen bekannten, sehr bekannten Sommerhit vor. Der Haken, sie haben beim Singen Eiswürfel im Mund.
0: Ja, und weil die beiden auch ohne Eis jetzt nicht unbedingt als Gesangsduo des Jahres gelten, ist das Ergebnis speziell.
1: Speziell beschreibt sehr gut. Ihr könnt sehr gerne gut hinhören und vielleicht herausfinden, um welchen Song es geht. Ulrike sagt zum Beispiel, es ist John Bon Jovi mit It's My Life. Da können wir sagen, das ist nicht richtig. Hier mal ein längerer Ausschnitt. Ja, komm, da sollte der jetzt noch drauf kommen, ne? Antwort könnt ihr uns gerne per WhatsApp einfach rüberschicken.
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0: Könnt ihr bitte nochmal spielen? Ich finde am Ende dieses Oh noch richtig gut.
1: Sollen wir nochmal?
0: Ja, bitte. Die richtige Lösung kommt in den Lostopf und der Gewinner bekommt heute noch persönlich von uns Eis vorbeigebracht.
1: Also jetzt gerne einen Tipp schicken per WhatsApp, am liebsten natürlich eine Sprachnachricht.
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0: Oh.
1: Viel Erfolg.

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1: Mit Danny Hoppe, guten Tag. Der Ätna sorgt mitten in der Ferienzeit für große Probleme. Schon seit Tagen spuckt der Vulkan auf der italienischen Insel Sizilien Asche und Gesteinsbrocken in die Luft. Und die Auswirkungen bekommen immer mehr Urlauber zu spüren. Tausende von ihnen sitzen inzwischen auf Sizilien fest, weil kaum noch Flugzeuge dort starten oder landen können. Marc Weiß hat die Infos dazu.
2: Aufgrund der riesigen Aschewolken gibt es immer nur ganz kleine Zeitfenster, in denen Starts oder Landungen auf Sizilien möglich sind. Heute Morgen konnte nur eine einzige Maschine abheben. Der Flugbetrieb ist inzwischen schon den fünften Tag in Folge beeinträchtigt. Am stärksten betroffen ist ausgerechnet der größte Flughafen in Catania. Nach Behördenangaben sitzen etwa 30.000 Urlauber fest und weil die Unterkünfte voll sind, verbringen viele auch die Nächte gezwungenermaßen am Flughafen. Augenzeugen berichten von Chaos, dazu kommen offenbar auch unsaubere Geschäfte. Immer wieder sollen Urlaubern Shuttlebusse zu astronomischen Preisen nach Palermo angeboten werden. Hier ist die Chance auf einen Flieger etwas größer, aber längst nicht garantiert. Der Ätna stößt schon seit Freitag große Mengen Asche und auch Lava aus und ein Ende ist noch nicht in Sicht. In der vergangenen Nacht öffnete sich auf einer Höhe von etwa 1900 Metern ein neuer Schlot.
1: Und jetzt weitere Meldungen im Überblick. In Syrien hat ein Gericht den früheren Machthaber Assad in Abwesenheit zum Tode verurteilt. Die Richter werfen ihm Kriegsverbrechen und Verbrechen gegen die Menschlichkeit vor. Assad war im Dezember 2024 von islamistischen Kämpfern gestürzt worden. Er konnte ins Exil in die russische Hauptstadt Moskau fliehen. Es bleibt dabei, Thüringens Ministerpräsident Vogt bekommt seinen Doktortitel nicht zurück. Die Technische Uni Chemnitz bleibt bei ihrer Entscheidung. Das hat ein Sprecher bestätigt. Vogt steht seit Monaten wegen der Sache unter Druck. Erste Plagiatsvorwürfe gab es im Landtagswahlkampf 2024. In Deutschland werden immer mehr Mädchen wegen Essstörungen im Krankenhaus behandelt. Das geht aus Zahlen des Statistischen Bundesamts hervor. Im Jahr 2024 wurden demnach knapp 6.000 10- bis 17-Jährige in der Klinik behandelt. Damit hat sich die Zahl der Fälle innerhalb von 20 Jahren mehr als verdoppelt. Auf den Straßen dürfte es in Zukunft sonntags voller werden, denn immer mehr Bundesländer heben das Sonn- und Feiertagsfahrverbot für Lkw vorübergehend auf. Auch Schleswig-Holstein hat jetzt nachgezogen. Dort soll die Regelung erstmal bis Ende des Monats gelten. NRW, Niedersachsen, Rheinland-Pfalz und das Saarland haben ihr Fahrverbot schon gelockert. Am nächsten Wochenende wird es dann auch in Baden-Württemberg, Bayern und Mecklenburg-Vorpommern vorübergehend ausgesetzt. Die Länder reagieren damit auf das extreme Niedrigwasser in vielen Flüssen wie dem Rhein, der Donau oder der Elbe. Um die Lieferketten einigermaßen stabil zu halten, sollen Transporte jetzt zumindest teilweise vom Wasser auf die Straße, aber auch auf die Schiene verlagert werden. Und das waren die Nachrichten mit Danny Hoppe.
3: Danke dir, Danny. 12:02 haben wir es jetzt. Hier ist euer Sommerradio mit Sophie Gebauer und Kevin Mostert. Wir schauen aufs Wetter und das sieht sehr schön aus an diesem Dienstag. Bis 26 Grad kriegen wir, 21 sind es im Moment, dazu strahlend blauer Himmel. Und das geht auch die nächsten Stunden so weiter. Auch die nächsten Tage, morgen am Mittwoch, das Ganze dann bei 29 Grad.
4: Und jetzt die Staus für euch. Ab 10 Minuten, da haben wir die A3 Köln Richtung Oberhausen. Zwischen Duisburg-Wedau und Oberhausen-Lierich 3 Kilometer Stau. 10 Minuten braucht ihr länger und gerade noch eine Warnmeldung reingekommen. Von der A59 Duisburg Richtung Dienstlaken. Zwischen Duisburg-Walsum und Dienstlaken-Hiesfeld, da sind Gegenstände auf der Fahrbahn. Wenn ihr auch noch was seht, ruft an oder schickt eine WhatsApp.
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4: Euch eine gute Fahrt.

0: Neue Nummer von Ed Sheeran. Und DJ Martin Garrix. Repeated. Neu hier im Sommerradio. Sophie Gebauer und Kevin Mossatz hier für euch. Und wir müssen unseren Hut ziehen. Wir verbeugen, wir verneigen uns, denn ihr seid absolute Weltklasse.
1: Das ist richtig gut. Ja. Wir spielen heute Vormittag ja Eiswürfel-Karaoke. Bedeutet, unsere Sommerradio-Reporter Max und Lena singen euch einen bekannten Sommerhit vor und haben beim Singen Eiswürfel im Mund. Wenn ihr es erratet, gibt's mit ein bisschen Glück Eis für euch von uns nach Hause geliefert, heute noch.
0: Zwei Ausschnitte aus diesem Karaoke mit den Eiswürfeln im Mund haben wir euch schon gegeben. Und unter anderem hat sich die Mona gemeldet.

0: gelandet?
1: Das ist meiner Meinung nach Mambo Number 5 von Lou Bega. Das war früher mein Lieblingslied. In der Zeit habe ich sogar noch eine CD gehabt. Die Single mit 5 verschiedenen Versionen habe ich rauf und runter gehört.
0: Und auch Eva gibt diesen Tipp ab.
2: 1, 2, 3, 4, 5, everybody in the club, so come on, let's ride. Das ist Mambo Number 5 von Lou Bega. Hallo, hier ist die Eva. Vielleicht habe ich an meinem Geburtstag ja heute Glück und kriege von euch Eis. Im Gegenzug kriegt ihr vielleicht ein Stück Kuchen. Wenn es nicht klappen sollte, ist natürlich auch nicht schlimm. Ich drücke mir die Daumen.
0: Jetzt waren sich beide natürlich sehr sicher, dass es Lou Bega mit Mambo Number 5 ist.
3: Sollen wir mal hören, ob das richtig ist?
4: Ja, es ist richtig. Herrlich ist das. Herzlichen Glückwunsch an Mona und Eva. Wir kommen heute noch zu euch vorbei und bringen euch Eis.
0: Ja, und alle anderen haben natürlich auch noch die Chance auf Eis. Heute Nachmittag natürlich die nächste Runde im Eiswürfel-Karaoke. Bis dahin erstmal zum normalen Mitsingen. Lou Bega.
5: This is Mambo Number 5.

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0: Boah, der Song könnte auch richtig gut auf der Kirmes laufen, oder? Bibi Rexha mit New Religion bei eurem Sommerradio um 20 vor 1. Und die Sommerferien sind ja schon zur Hälfte rum, ne? Und wenn euch so ganz langsam die Ideen für Sachen, für Unternehmungen ausgehen, wir haben da was für euch.
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1: Mit Sarah Heinz. Guten Tag. Es wird immer heißer bei uns, deswegen wollen immer mehr, dass der Schutz vor Hitze fest im Grundgesetz verankert wird. Das Thema sei eine Daueraufgabe, heißt es zum Beispiel vom Deutschen Städtetag, Thorsten Adolfs aus dem News-Team.
2: Genau, der Hintergrund ist, dass viele Städte bei Maßnahmen gegen die Hitze finanziell an ihre Grenzen stoßen. Und wenn der Schutz als Gemeinschaftsaufgabe im

0: Grundgesetz stehen würde, dann müssten sich Bund und Länder verbindlich an den Kosten beteiligen. Konkret geht es um mehr Service für alle. Die Forderung umfasst öffentliche Kühlräume, einen besseren Schutz von Pflegeheimen und Schulen und eine Unterstützung für Menschen, die sich Klimaanlagen oder Außenjalousien finanziell kaum leisten können. Ziel sei, dass jeder Mensch vor extremer Hitze sicher ist, egal wie viel Geld er auf dem Konto hat oder wo er wohnt, heißt es. Die Forderung kommt nicht nur vom Städtebund, sondern auch vom Sozialverband VdK. Und auch die Grünen können sich mit der Idee anfreunden.
1: Dass die Risiken durch die Hitze zunehmen, das zeigt ja auch eine aktuelle Prognose des Rückversicherers Swiss Re.
0: Ja, im ersten Halbjahr dieses Jahres sind die versicherten Schäden zwar überraschend niedriger ausgefallen als in den Jahren davor, das sei aber nur eine Momentaufnahme, sagen die Experten. Nach ihren Angaben erwärmt sich Europa weltweit am schnellsten und das führt dann zum Beispiel dazu, dass die Trockenheit die Wälder extrem anfällig für Feuer macht und die Waldbrandsaison immer früher im Jahr beginnt. Ein weiteres Problem sieht der Rückversicherer bei der Bebauung, weil immer mehr Häuser und Firmen in gefährdeten Gegenden gebaut werden, würden bei künftigen Katastrophen noch viel höhere Kosten als bisher drohen, heißt es.
1: Danke für die Infos, Thorsten. Noch mehr Themen sind das jetzt im Überblick. Die Straße von Hormus bleibt weiterhin blockiert. Mit den Ölpreisen ist es deswegen wieder nach oben gegangen. Ein Barrel der Sorte Brent hat heute wieder fast $88 gekostet. Laut Ökonomen würden die USA und der Iran Öl wie eine Waffe nutzen, um sinngemäß den Druck auf die Gegenseite zu erhöhen. Syriens ehemaliger Machthaber Assad wurde zum Tode verurteilt. Ein syrisches Gericht wirft ihm demnach unter anderem vorsätzlichen Mord in mehreren Fällen vor, Folter und Verbrechen gegen die Menschlichkeit. Aktuell hält sich Assad in Russland auf. Die Strafe kann nur dann vollstreckt werden, wenn er nach Syrien zurückkehrt oder dorthin ausgeliefert wird. In Australien hat ein später Sommermonsun das Great Barrier Reef wohl vor einer noch schlimmeren Korallenbleiche bewahrt. Experten zufolge hat der Regen für die dringend nötige Abkühlung gesorgt. So konnte die schon beginnende Bleiche gestoppt werden und die gestressten Korallen konnten sich etwas erholen, hieß es. Immer mehr Mädchen und junge Frauen landen wegen Essstörungen im Krankenhaus. Allein die Zahl der 10- bis 17-Jährigen hat sich seit 2004 mehr als verdoppelt auf jetzt knapp 6.000 Fälle. Das zeigen Daten des Statistischen Bundesamts. Mädchen in diesem Alter machen demnach auch fast die Hälfte aller Behandlungen aus und generell sind Frauen immer noch viel häufiger von Essstörungen betroffen als Männer. Laut den Bundesstatistikern lag der Frauenanteil bei fast 93%. Experten sagen, die insgesamt steigenden Fallzahlen könnten auch an der stärkeren Nutzung von Social Media liegen. Je mehr man sich online mit anderen idealisierten Körperbildern vergleichen würde, umso mehr könne auch die eigene Unzufriedenheit wachsen. Und das waren die Nachrichten mit Sarah Heinz.
2: Dankeschön, Sarah. Kurz nach eins jetzt. Hier ist euer Sommerradio. Wir sind Sophie Gebauer und Kevin Mossert, schauen aufs Wetter. Und da klettern die Temperaturen langsam aber sicher hoch. 22 Grad mittlerweile bei strahlend blauem Himmel. Bis zu 26 Grad sind heute noch drin bei uns. Morgen am Mittwoch dann 29 Grad. Sogar danach die Tage sind wir dann auch wieder bei über 30 Grad.
3: Und jetzt die Staus für euch. Ab 10 Minuten A3 Köln Richtung Oberhausen. Zwischen Duisburg-Wedau und Oberhausen-Lierich. 3 Kilometer Stau. 10 Minuten braucht ihr länger und die A44 haben wir auch noch Dortmund Richtung Kassel. Zwischen Lichtenau und Diemelstadt 4 Kilometer Stau, 10 Minuten und dann seid ihr hier durch. Wenn ihr auch noch was habt, ruft an oder schickt eine WhatsApp an die
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3: Gute Fahrt euch!
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3: 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Hallo!

0: So schnell kann's gehen. Gerade eben eine WhatsApp geschickt und jetzt direkt belohnt werden. Das funktioniert im Sommerradio. Wir haben vorhin gespielt Eiswürfel Karaoke. Unsere Sommerradio-Reporter haben Song gesungen mit Eiswürfeln im Mund. Ihr solltet raten, was das ist. Und Mona hat's gewusst.
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3: Ja, wusste ich, dass die jetzt hier noch labert. Nein, also, Mona, wusste Bescheid, das ist Lou Bega mit Mambo Number 5. Wir haben unseren Sommerradio-Reportern Bescheid gesagt. Die sind direkt mal hingefahren. Mario, du bist gerade da. Freut sich die Mona denn?
4: Ja, ich hoffe es, Mona. Erzähl du am besten, wie sehr freust du dich, dass wir jetzt hier sind?
5: Sehr, auf jeden Fall. Mein Eisfach ist fast leer. Und ich hätte gern einfach mal neues Eis gehabt, beziehungsweise wäre ich gleich sowieso einkaufen gegangen, hätte Eis gekauft. Und da kommt die Gelegenheit mir sehr recht auf jeden Fall. Ich freue mich, ich bin gespannt. Mein Kumpel ist auch noch gekommen, der wusste gar nichts von der Aktion und ja, wir freuen uns jetzt gleich über das Eis.
4: Ja, du hast eben schon erzählt, du standst glaube ich drin im Wohnzimmer, das Radio lief und dann, ja, wie schnell hat es Klick gemacht?
5: Es hat ein bisschen gedauert, dann habe ich hier so ein bisschen den Song ein bisschen gesungen. Dann dachte ich, ach stimmt, das kennst du noch von früher und ja, da war es Lou Bega und dann habe ich mich sehr gefreut und schnell eine Sprachnachricht an euch geschickt.
4: Ja, und dann würde ich sagen, packen wir jetzt mal aus. Du darfst das einmal rausnehmen und wir haben vielfältig eingekauft. Also du kannst ja mal schauen, ob da was für dich dabei ist.
5: Ich denke ja. Oh ja, die kenne ich noch von früher. Das ist so wie, wie heißt das nochmal?
4: Mini-Milk.
5: Mini-Milk habe ich geliebt früher und das andere schauen wir mal. Wir sind sehr erfreut auf jeden Fall.
4: Ja, wir haben eine schöne Mischung für die Mona dabei.
0: Ja, dann lasst es euch schmecken. Herrlich, bei dem Wetter gibt es doch nichts Besseres als Eis. Mario, Mona, euch ganz guten Hunger, ganz viel Spaß. Und wir haben ja noch ein Eis, das wir vorbeibringen
3: müssen. Die Eva kriegt auch noch ein Eis vorbeigebracht. Da hören wir gleich auch noch mal rein. Hier ist euer Sommerradio, Gavin Mostarts und Sophie Gebauer und Katrina and the Waves. Das ist Walking on Sunshine.
0: Mach

0: Song, ne? Wir machen jetzt... Ach, der hat auch ein bisschen gute Laune. Nicht ganz so dolle, aber er braucht ein bisschen. Das ist Hoja mit Too Sweet for eurem Sommerradio. Kevin Mostarts und Sophie Gebauer hier. Euch einen wunderschönen Mittag mit uns.
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0: Gleich 20 vor 2, hier ist euer Sommerradio mit Sophie Gebauer und Kevin Mosters und wir haben es gestern endlich zum ersten Mal geschafft.
1: Yo!
0: Sophie war zum ersten Mal auf der Kranger Kirmes in Herne und es war...
1: geil.
0: War wirklich schön, ne?
1: Das war wirklich schön. Ich habe sehr gut gegessen, ich habe sehr tolle Fahrgeschäfte erlebt, unter anderem mit euch und die Kollegin Lisa. Die hat auch was erlebt. Die war in der neuen Geisterbahn Diablos Residenz und das war aufregend, ne?
0: Wie es Lisa Richter gefallen hat, wir hören mal rein.
2: Wir laufen gerade durch den Anstellbereich von Diablos Residenz und man merkt schon so richtig so eine schaurige Stimmung. Irgendwie durch die Soundeffekte und auch hier baumeln so Köpfe von der Decke, da hängen Füße. So, jetzt steigen wir ein. Boah, ich bin schon so nervös. Also ich muss dazu sagen, ich hasse Geisterbahn. Also man wird hier auf jeden Fall mit so Luft erschreckt, auf jeden Fall. Ah, jetzt fahren wir auf so eine Terrasse. Vor uns ist ein Bett mit irgendwie einer Mumie drin. Jetzt sind wir auf dem Balkon. Von hier sieht man schön die Kirmes. Es ist dann so ein bisschen so ein Gegenteil dazu. Und wir fahren gleich um die Ecke. Ah, die Schublade auf.
0: Ich finde schön, wie Lisa, wie Kermit mit der Frosch und Robert Habeck zusammengesprochen hat, weil sie so angespannt war. Das hat sie gut gemacht.
1: Ey, aber es war wirklich gruselig. Max, der Kollege Max Berger ist auch da. Wir waren ja zusammen da drin. Erstmal, Max, mein Trommelfell ist komplett im Arsch, weil du die ganze Zeit neben mir geschrien hast.
3: Ich habe geschrien, meine Stimme ist auch leider ein bisschen weg jetzt, aber es war ein feuchtfröhliches Erlebnis da drin.
1: Ey, das war richtig eklig. Da ist so ein animatronisches Gruselding gewesen und auf einmal hat das den Mund aufgemacht und ich habe mich erschrocken. Max hat sich erschrocken, wir haben beide den Mund aufgemacht, aber mein Mund war auf dieser Spritze, da kam so Wasser raus und dann habe ich dann Wasser von diesem Ding im Mund bekommen. Das war voll eklig.
0: Das war ein echter Mensch oder so eine Figur?
1: Nein, das war natürlich kein echter Mensch. Das war so eine komische Figur.
0: Aber hat sich die Geisterbahn gelohnt, die Neuheit?
3: Ja!
0: Diablo Residenz. Könnt ihr unter anderem fahren auf der Kranger Kirmes in Herne. Ich war nicht drauf, weil wer mit euch zusammenarbeitet, braucht nicht mehr eine Geisterbahn gehen.
1: Sag mal!

0: Olivia Rodrigo mit Drop Dead bei eurem Sommerradio. Um jetzt gleich 10 vor 2. Hier sind noch Kevin Mostarts und Sophie Gebauer.
1: Ja, und gleich übernehmen Joscha Windelschmidt und Lina Heidmann. Hallöchen.
2: Hi. Uhu.
1: Was habt ihr vor heute Nachmittag?
2: Wir verteilen wieder Eis. Also Mario muss ja noch eine Station anfahren. Das wird er gleich tun und da für eine kleine Überraschung sorgen. Und Sommertipps haben wir dabei. Natürlich.
3: Also das Highlight vergisst du jetzt aber, Joscha.
2: Nein, das wollte ich dir überlassen.
3: Oh, das ja, wir spielen natürlich noch eine Runde Eis mit Karaoke. Weil warum nicht noch eine Abkühlung vorbeibringen heute Nachmittag? Sommerradio-Reporter Mario Alt, der soll ja was zu tun haben, ne? Deswegen spielen wir gleich eine weitere Runde. Freuen uns auf eure Tipps, wie immer per WhatsApp.
1: Welchen Song haben Sie diesmal eingesungen?
3: Ja, tolle Frage.
0: Kevin. Tolle Frage. Sag mal, du kleiner Troll, du.
2: Ich glaube, Wham, Last Christmas oder. Oh, jetzt habe ich es verraten.
3: Genau, irgendein Sommerhit.
0: Ja. Das ist doch schön. Also, ab 2, doch, ja, sicher ab 2. Wir haben ja gleich Feierabend. Ab 2 dann Lina und Joshua. Und wir sagen Tschüss.
1: Bis Feierabend. Gut. Viel Spaß beim Eiswürfel-Karaoke und viel Spaß beim Eisessen.
4: Wir laufen gerade.

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1: Mit Sarah Heinz. Guten Tag. Das Niedrigwasser am Rhein wird jetzt auch für die Autofahrer zum Problem. Die sowieso schon hohen Spritpreise ziehen an manchen Orten nochmal an. Woran das liegt, erklärt Thorsten Adolfs aus dem News-Team.
2: Der Rhein ist eine unserer wichtigsten Handelsstraßen für Öl, Benzin und Diesel. Bei den niedrigen Wasserständen können die Tankschiffe aber kaum noch Ladung mitnehmen, weil der Transport mit großen Tankschiffen in der Regel deutlich günstiger ist als mit vergleichsweise kleinen Lkw, treibt das die Transportkosten für die Unternehmen insgesamt in die Höhe. Deshalb ist das Niedrigwasser ein direkter Preistreiber, sagt der ADAC. Die Watz berichtet unter Berufung auf den Verband Fuels und Energie, dass es regional sogar zu kurzen Engpässen kommen könnte, falls die Pegel weiter sinken. Um das zu verhindern, versuchen die Firmen noch stärker als bisher, den Transport auf Lkw und Züge umzustellen. Das ist aber schwierig, weil auch dort Kapazitäten fehlen und auf der rechten Rheinseite gerade die Bahnstrecke saniert wird. Die Politik hat schon am vergangenen Wochenende

0: Ein Versuch gestartet, gegenzusteuern. In vielen Bundesländern dürfen Lkw vorübergehend auch an Sonntagen fahren. Auch der Blick auf die Rohölpreise macht im Moment wenig Hoffnung. Das Barrel ist zeitweise wieder über die Marke von 90 US-Dollar gestiegen. Es ist nämlich nach wie vor so, dass die wichtige Straße von Hormus bis auf wenige Schiffe, die durch dürfen, blockiert ist. Außerdem sieht es gerade nicht danach aus, dass es zwischen den USA und dem Iran ein Abkommen geben wird, den Krieg zu beenden.
1: Danke, Thorsten. Mehr Meldungen hört ihr jetzt in der Zusammenfassung. In der Ukraine hat es wieder einen russischen Raketenangriff gegeben. Mindestens 9 Menschen wurden dabei nach Behördenangaben getötet. Laut dem ukrainischen Präsidenten Selenskyj sollen bei dem Angriff auch Raketen aus Nordkorea zum Einsatz gekommen sein. Zuvor sagte Selenskyj außerdem, dass Russland auch 30.000 bis 50.000 nordkoreanische Soldaten angefordert haben soll. Im Kongo sind inzwischen mehr als 2000 Menschen am Ebola-Virus gestorben, von insgesamt fast 4400 offiziell gemeldeten Krankheitsfällen. Laut der kongolesischen Regierung liegt die Sterblichkeitsrate vor Ort damit bei fast 46%. Viele verbringen ihren Urlaub gerne in Deutschland, das zeigen Zahlen des Statistischen Bundesamts. Im ersten Halbjahr wurden demnach fast 224 Millionen Übernachtungen gebucht, in Hotels, Pensionen und auf Campingplätzen. Das sei ein neuer Rekord für diesen Zeitraum. Die meisten Urlauber kommen dabei aus Deutschland selbst. Die jüngere Generation muss sich vor allem von Älteren oft denselben Vorwurf anhören. Sie sei faul und wolle nicht mehr arbeiten. Zahlen vom Institut für Arbeitsmarkt und Berufsforschung zeigen aber, dass das nicht stimmt. Die Erwerbsbeteiligung der 20- bis 24-Jährigen ist mit 77% demnach so hoch wie seit Jahrzehnten nicht mehr. Auch immer mehr Studierende gehen neben der Uni einem Job nach. Ähnliche Ergebnisse kommen auch bei anderen Studien zum Thema raus. Was sich bei den Studien auch gedeckt hat, ist, dass sich die Erwartung der Gen Z an gute Arbeit verändert hat. Flexibilität ist vielen wichtig, eine gute Atmosphäre am Arbeitsplatz und dass sich Job und Privatleben gut miteinander vereinen lassen. Das heiße demnach aber nicht, dass junge Menschen auch weniger arbeiten wollen würden. Und das waren die Nachrichten mit Sarah Heinz.
2: Wir machen weiter mit dem Wetter hier im Sommerradio. Strahlend blauer Himmel, Sonnenschein, so ein angenehmes Windchen und dazu bis 24 Grad. Das bleibt heute ganz genau so. Geht es noch schöner? Ich finde nicht. Wärmer geht's aber schon. Und das morgen dann zu viel Sonnenschein wieder an die 30 Grad in der Spitze.
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4: Und das ist der Verkehrsservice für euch mit einer Warnmeldung von der A40 Duisburg Richtung Essen zwischen Essen Zentrum Ost und Essen Huttrop. Da besteht Gefahr durch Fahrradfahrer auf der Fahrbahn. Die haben sich da offensichtlich verfahren. Ansonsten gibt es noch einen Stau auf der A3 Köln Richtung Oberhausen zwischen Duisburg-Weder und Oberhausen-Lierich. 2 Kilometer, da dauert es 8 Minuten länger. Wenn ihr noch Staus oder Blitzer entdeckt, dann meldet euch gerne bei uns.
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4: Und wir wünschen euch eine gute Fahrt.
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2: Kuckuck, da sind wir wieder. Lina Heidmann.
4: Und Joshua Windelschmidt, hi.
2: Wie geht es dir, Joshi?
4: Ach, mir geht's gut. Es ist ein toller Tag heute, wenn ich aus dem Fenster schaue. Blauer Himmel, Sonne.
2: Ich finde das auch richtig klasse. Es ist für mich wirklich der perfekte Sommertag, was das Wetter angeht. Ich war gerade noch eben vor der Sendung mit meinem Hund Churro draußen. Ne? Und das ist mal ein Tag, wo man nicht in die Sonne geht und direkt anfängt zu schwitzen. Ja. Ich finde das grandios.
4: Das stimmt. Und standesgemäß, unsere Sendung hier im Sommerradio, an diesem schönen Sommertag, starten wir mit dem Sommerhit des Jahres 2026. Das ist Shakira und der Burna Boy, Die Die.

0: Must Have Been Love hier in eurem Sommerradio.
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3: Jo, und wer aufmerksam zugehört hat heute weiß, eine Gewinnerin bekommt noch ihren wohlverdienten Preis aus unserer Eiswürfel-Karaoke heute Vormittag. Die Eva hat den Song von Lou Bega, Mambo No. 5, unter anderem heute Vormittag erkannt. Und sie hat noch einen anderen Grund zum Feiern heute. Sommerradio-Reporter Mario Aalt steht jetzt bei ihr vor der Haustür.
4: Mario? Genau, ich wollte eigentlich gerade klingeln, aber da geht die Tür auch schon auf. Eva, bist du es? Hast du uns schon gesehen?
5: Ja, steht einer vor der Tür.
4: Ja, Eva, erstmal herzlichen Glückwunsch zum Geburtstag. Dankeschön. Happy Birthday und alles Gute von uns. Du bist im Radio.
5: Hi.
4: Und herzlichen Glückwunsch auch nicht nur zum Geburtstag, sondern zu deinem Gewinn. Wir haben dir lecker Eis mitgebracht.
5: Yeah, ich warte schon den ganzen Morgen da drauf.
4: Was gibt's Besseres? Geburtstag, du hast wahrscheinlich auch einen Kuchen, den sehe ich schon. Und dann auch noch Eis. Ist jetzt schon ein Top-Tag, oder?
5: Definitiv. Ich habe sogar 3 Kuchen. Einer steht noch im Kühlschrank.
4: Und kriegen wir ein Stückchen ab.
5: Selbstverständlich. Aber nur gegen Tausch, ne? Erst
4: ja, klar.
5: Eis und dann Kuchen.
4: Genau so machen wir es. Wir haben eine große Auswahl dabei. Erzähl mal, wie feierst du heute noch?
5: Nur mit Familie. Alle müssen halt arbeiten. Ja. Ich halt auch noch nachher und dann kommen die schönen Lacker hier alles weg essen.
4: So, ihr hört das. Wir feiern jetzt zusammen, bevor es gleich zur Arbeit geht, mit Kuchen und Eis.
3: Ja. Grandios. Von uns auch nochmal herzlichen Glückwunsch an die liebe Eva.
6: Und es ist auch schön, Mario, dass du heute auch mal wirklich was Tolles mit dabei hast zum Tauschen und nicht so wie gestern eine schrumpelige Banane. Also ich glaube, heute kann sich die Eva ein bisschen mehr darüber freuen. Und ja, lasst euch das Eis und den Kuchen schmecken und kommt ohne Zuckerschock wieder.
3: So ist das wohl. Und damit Mario auch im Laufe des Nachmittags nicht langweilig wird, spielen wir einfach denselben Song nochmal, beziehungsweise wir haben einen frischen Sommerhit für euch bei uns in der Eiswürfel-Karaoke. Das heißt, auch für euch gibt es noch die Chance auf eine Abkühlung am Nachmittag auf lecker Eis. Joschi, wann spielen wir los?
6: Soll man sagen, nach 2:30 direkt?
3: Na gut, dann gleich. Komm. Gleich nach 2:30 ist es soweit. Dann geht's in die nächste Runde Eiswürfel-Karaoke.
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0: und Trustfall hier in eurem Sommerradio.
1: Mit Lina Heidmann und Joshua Windelschmidt. Wir haben es jetzt 14.23 Uhr. Habt einen schönen Dienstag mit uns.
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0: in Oberhausen. Das hat der Veranstalter jetzt bekannt gegeben. Internationale Stars des Jahrzehnts treten dort gemeinsam auf einer Bühne auf. Mit dabei sind unter anderem Kim Wilde, Samantha Fox, Nick Kershaw oder Limahl. Die Reihe war zuvor bereits mehrfach in der Veltins Arena auf Schalke zu Gast. Tickets gibt es ab knapp 70 Euro. Die Bahnstrecke zwischen Essen-Vogelheim und Oberhausen-Osterfeld ist wegen einer beschädigten Brücke komplett gesperrt. Die IHK Essen fordert in einem offenen Brief eine schnelle Reparatur. Die Strecke ist die einzige Schienenverbindung des Essener Hafens zum überregionalen Güterverkehrsnetz. Die Fachwerkbrücke über die Emscher ist verrostet. Sie wird voraussichtlich erst Mitte November wieder befahrbar sein. Die IHK fordert von der Deutschen Bahn einen verbindlichen Zeitplan und auch dass Übergangslösungen geprüft werden. Soweit die Nachrichten mit Stefan Merten. Die gibt's alle zum nochmal lesen und hören auf radiooberhausen.de.
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2: Und Joshua Windelschmidt, hi.
3: Ja, heute ist mal wieder ein absoluter Sommertag, ne? Sonne, satt, angenehme Temperatur. Und wir hier im Sommerradio, wir verstärken dieses Sommergefühl noch ein bisschen bei euch.
2: Wir bringen euch kostenlos Eis vorbei. Auf die Arbeit, nach Hause oder wohin auch immer.
3: Dafür müsst ihr nur erraten, welches Lied unsere Reporter mit Eiswürfeln im Mund singen. Die nächste Runde Eiswürfel-Karaoke gibt es hier gleich bei uns. Davor noch Lost Frequencies zusammen mit Bastille und Head Down. Und Michael Jackson, der steht vorher auch noch in den Startlöchern. 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

0: ist halb drei.
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0: Mit Stefan Merten und dem Wichtigsten aus Oberhausen und dem Ruhrgebiet. Guten Tag. Am 2. Oktober 2027 macht die Konzertreihe Die 80er Live Station in der Rudolf-Weber-Arena bei uns

0: You are not alone hier im Sommerradio und heute könnt ihr hier bei uns, und zwar genau jetzt, wieder eine extra Portion Eis erspielen.
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3: Die Herausforderung heißt Eiswürfel-Karaoke. Ihr hört jetzt gleich einen nächsten Sommerhit, eingesungen von unseren Reportern Max und Lena. Und das mit ordentlich Eiswürfeln im Mund.
0: Ja, das macht den Song nicht unbedingt schöner, aber dafür umso schwieriger zu erkennen. Hört selbst, hier kommt jetzt der erste kurze Ausschnitt.
3: Gesundheit. Also es war wirklich ein sehr kurzer Ausschnitt. Habt ihr eine Idee, was das für ein Sommerhit sein könnte? Wir brauchen wirklich nur den Titel des Songs. Für einen Interpreten wird es vielleicht nochmal ein extra Fleißsternchen geben. Muss aber nicht sein. Schickt eure Lösung, wenn ihr sie denn schon parat habt, einfach per WhatsApp an unsere Hotline.
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3: Ja, und wer noch keinen Plan hat, auch gar kein Problem. Wir hätten die beiden noch ein bisschen länger singen lassen. Da gäbe es also noch einen etwas längeren Ausschnitt, in dem wir gleich noch reinhören können.
0: Irgendwas mit Fiesta habe ich zumindest rausgehört. Na gut, unter allen richtigen Antworten picken wir uns nachher einen Gewinner raus und der bekommt von uns höchstpersönlich Eis vorbeigebracht und das noch heute Nachmittag. Also macht mit hier beim Sommerradio.

0: Guetta zusammen mit Kelly Rowland und When Love Takes Over hier im Sommerradio, schon aus dem Jahr 2009.
1: Hui.
0: Hat sich gar nicht danach angefühlt. Ganz, ganz neue Musik, die hätten wir jetzt für euch hier im Angebot. Die kommt von Jupiter Jones.
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1: Oh ja, den Song, den kennen wir schon, ne? Der heißt Still und ist mittlerweile schon 15 Jahre alt. Jetzt gibt's aber ein ganz neues Album und dazu gehört auch das Lied Wo diese Liebe hinfällt.
0: Haben wir beide noch nicht gehört, also nee. Premiere jetzt hier im Sommerradio. Mal schauen, wie der Song klingt. Jupiter Jones mit Wo diese Liebe hinfällt. Jetzt hier neu bei uns.
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1: Joshua Windelschmidt und Lina Heidmann hier. Hallo.
2: Hi.
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1: Mit Sarah Heinz, guten Tag. Mitten in der Ferienzeit gilt auf Sizilien immer noch die höchste Warnstufe Rot. Der Ätna spuckt schon seit Tagen Asche und Gesteinsbrocken in die Luft. Die Auswirkungen bekommen auch immer mehr Urlauber zu spüren. Tausende sitzen auf Sizilien fest, weil dort kaum noch Flugzeuge starten oder landen können. Mehr Details hat Marc Weiß.
2: Aufgrund der riesigen Aschewolken gibt es immer nur ganz kleine Zeitfenster, in denen Starts oder Landungen auf Sizilien möglich sind. Heute Morgen konnte nur eine einzige Maschine abheben. Der Flugbetrieb ist inzwischen schon den fünften Tag in Folge beeinträchtigt. Am stärksten betroffen ist ausgerechnet der größte Flughafen in Catania. Nach Behördenangaben sitzen etwa 30.000 Urlauber fest und weil die Unterkünfte voll sind, verbringen viele auch die Nächte gezwungenermaßen am Flughafen. Augenzeugen berichten von Chaos, dazu kommen offenbar auch unsaubere Geschäfte. Immer wieder sollen Urlaubern Shuttlebusse zu astronomischen Preisen nach Palermo angeboten werden. Hier ist die Chance auf einen Flieger etwas größer, aber längst nicht garantiert. Der Ätna stößt schon seit Freitag große Mengen Asche und auch Lava aus und ein Ende ist noch nicht in Sicht. In der vergangenen Nacht öffnete sich auf einer Höhe von etwa 1900 Metern ein neuer Schlot.
1: Danke für die Infos, Marc. Noch mehr Meldungen jetzt kurz und kompakt. Als Reaktion auf mehr hybride Angriffe auf Ziele in Deutschland will das Bundeskabinett morgen eine umfassende Reform der Nachrichtendienste auf den Weg bringen. Vor allem der Bundesnachrichtendienst soll künftig dann auch aktiv gegen Bedrohungen aus dem Ausland vorgehen können, heißt es. In NRW kommt ein einziger Schulpsychologe

0: knapp 5000 Schüler. Das geht aus einer Antwort des Düsseldorfer Schulministeriums auf eine SPD-Anfrage hervor. Mit Blick auf kürzliche Umfragewerte der Robert-Bosch-Stiftung sei das besorgniserregend. Demnach fühlte sich letztes Jahr knapp jedes vierte Kind psychisch belastet. Wegen der Hitze und der Trockenheit sind nicht nur die Pegel in den Flüssen niedrig, auch andere Gewässer sind betroffen. In Frankreich wurde deswegen jetzt die Stromproduktion gedrosselt. 4 AKWs sind ganz ausgefallen. Die Anlagen beziehen normalerweise Wasser aus anliegenden Gewässern, um die Reaktoren zu kühlen. Der Fachkräftemangel könnte sich bei uns noch verschlimmern. Immer mehr junge Menschen möchten nämlich lieber im Ausland arbeiten als in Deutschland. In einer Studie des Portals auslandsjob.de hat das mehr als jeder dritte Befragte gesagt. Immer mehr Länder würden demnach eine bessere Work-Life-Balance versprechen und die sei vor allem der jüngeren Generation wichtig. Viele sind laut Studienmachern aber auch unzufrieden mit den Arbeitsbedingungen in Deutschland und würden hier keine guten Perspektiven für sich selbst sehen. Einen ähnlichen Trend hatte zuvor auch das Jobportal Indeed aufgezeigt. Laut Experten müssten deutsche Arbeitgeber flexibler werden, gerade um die Nachwuchskräfte bei uns nicht zu verlieren. Und das waren die Nachrichten mit Sarah Heinz.
1: Und wir machen weiter mit dem Wetter hier im Sommerradio. Strahlend blauer Himmel, Sonnenschein, angenehmer Wind und dazu jetzt 24 Grad. Das bleibt heute ganz genau so fein. Geht kaum schöner, finde ich. Es geht aber noch wärmer und das auch schon morgen. Dann zu viel Sonnenschein, wieder an die 30 Grad maximal.
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3: Weiter geht's mit dem Blick auf die Straßen. Das ist der Verkehrsservice für euch. Da schauen wir auf die A3 Köln Richtung Oberhausen zwischen Duisburg-Wedau und Oberhausen-Lierich. 4 Kilometer Stau, da braucht ihr 13 Minuten länger. Dann haben wir die A3 Arnheim Richtung Köln zwischen dem Kreuz Oberhausen und dem Kreuz Oberhausen-West. 3 Kilometer und 10 Minuten Zeitverlust. Und die A59 Duisburg Richtung Dienstlaken zwischen Duisburg-Zentrum und Duisburg-Meiderich. 2 Kilometer Stau, da braucht ihr 12 Minuten länger. Wenn ihr Staus oder auch Blitzer entdeckt, dann meldet euch gerne bei uns.
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3: und kommt alle gut an.
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1: Mann.
3: Und Joshua Windelschmidt, hallo. Uhu. Und Lena hat es gerade so schön gesagt, ne? Sonne pur heute, richtig schön sommerlich, nicht zu warm, also sehr angenehm. Und wir verstärken dieses Sommergefühl heute nochmal so ein kleines bisschen. Ne?
1: Das machen wir mit kostenlosem Eis. Das bekommt ihr, wenn ihr unser kleines Rätsel lösen könnt.
3: Das spielen wir gleich weiter, das kleine Eisquiz, das Eiskaraoke, bei dem ihr erraten müsst, welches Lied unsere Reporter singen mit Eiswürfeln im Mund.
1: So gegen 3:10 hören wir weiter rein. Ich meine, der letzte Schnipsel war ja ein bisschen kurz.

0: Hier ist euer Sommerradio an diesem Dienstagnachmittag.
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0: Sommer, Eis und ein Song, den man hoffentlich trotz allem erkennt, das ist unser Eiswürfel-Karaoke.
3: Jo, unsere Sommerradio-Reporter Max und Lena, die haben für euch auch heute Nachmittag einen bekannten Sommerhit eingesungen, allerdings eben mit einer Handvoll Eiswürfel im Mund. Das Ergebnis klingt deshalb ein bisschen anders als das Original und genau darum geht es hier. Eure Aufgabe besteht darin, zu erkennen, welcher Song sich denn wohl dahinter versteckt.
0: Ja, der erste Ausschnitt war nur sehr kurz. Für alle, die neu dabei sind oder noch keinen Titel im Kopf haben, kommt jetzt die etwas längere Version.
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0: Oh. Ich weiß auch nicht, Joschi, aber ich finde, das klingt irgendwie nach Schmerzen auf der Liege beim Zahnarzt.
1: Ja, aber Max auch sehr textsicher, muss
0: total.
1: Ich sagen.
0: Ja, ein paar Schnipsel hat man da vielleicht rausgehört. Wenn ihr jetzt eine Idee habt, schickt sie uns gerne den Songtitel per WhatsApp an unsere Hotline.
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1: Ja, und unter allen richtigen Antworten suchen wir gleich einen Gewinner aus, vielleicht auch zwei. Und der und die bekommen heute noch persönlich von unserem Sommerradio-Reporter Mario ein frisches Eis.

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0: Dragons und On Top of the World. Hier ist euer Sommerradio.
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0: Grüße an dieser Stelle gehen raus an unsere Feuerwehren.
3: Ja, vielleicht könntet ihr den Kollegen aus Thüringen mal ein bisschen Nachhilfe in Sachen schnelle Rettung geben. Am Wochenende gab es da nämlich einen Übungseinsatz in einem Zugtunnel.
0: Genau, simuliert wurde ein Brandeinsatz an einem ICE in einem Tunnel. So, ich sag mal, so es ist wirklich gut für alle, dass es da nicht wirklich gebrannt hat, denn die Einsatzkräfte wurden zwar alarmiert, kam aber erst mehrere Stunden danach am Tunnel an. Und warum, Yoshi, warum das Ganze?
3: Weil sie die Alarmierung per Fax bekommen haben.
0: Soweit, so lustig, ne? Oder halt auch traurig im Jahr 2026. Aber weißt du was? So richtig check ich es auch nicht, ne? Weil wieso hat es Stunden gedauert? Laut meiner fixen Google-Recherche dauert es pro Seite normalerweise nur so 30 bis 60 Sekunden, bis die Seite dann auch per Fax beim Empfänger ankommt. Ich verstehe das
3: nicht. Ja, wer weiß, vielleicht hatte die Leitstelle ihr Fax auch erstmal gar nicht an. Wer braucht das heute noch?
0: Das ist wiederum ein guter Punkt. Naja, beim nächsten Mal sind sie schlauer, hoffen wir. Hier ist euer Sommerradio, jetzt mit Tina Turner. We don't need another hero.

0: hier im Sommerradio.
1: Wir haben es jetzt 15.23 Uhr. Habt einen schönen Dienstagnachmittag.
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0: Es ist 3:30.
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2: Mit Stefan Merten und dem Wichtigsten aus Oberhausen und dem Ruhrgebiet. Guten Tag. Am 2. Oktober 2027 macht die Konzertreihe Die 80er Live Station in der Rudolf-Weber-Arena bei uns in Oberhausen. Das hat der Veranstalter jetzt bekannt gegeben. Internationale Stars des Jahrzehnts treten dort gemeinsam auf einer Bühne auf. Mit dabei sind unter anderem Kim Wilde, Samantha Fox, Nick Kershaw oder Limahl. Die Reihe war zuvor bereits mehrfach in der Veltins-Arena auf Schalke zu Gast. Tickets gibt es ab knapp 70 Euro. Die Bahnstrecke zwischen Essen-Vogelheim und Oberhausen-Osterfeld ist wegen einer beschädigten Brücke komplett gesperrt. Die IHK Essen fordert in einem offenen Brief eine schnelle Reparatur. Die Strecke ist die einzige Schienenverbindung des

0: Essener Hafens zum überregionalen Güterverkehrsnetz. Die Fachwerkbrücke über die Emscher ist verrostet. Sie wird voraussichtlich erst Mitte November wieder befahrbar sein. Die IHK fordert von der Deutschen Bahn einen verbindlichen Zeitplan und auch, dass Übergangslösungen geprüft werden. Soweit die Nachrichten mit Stefan Merten. Die gibt's alle zum nochmal lesen und hören auf radiooberhausen.de.
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2: Ja, Tag in die Runde, Lina Heidmann.
3: Und Joshua Windelt mit hier, hi. Uhu. Und für euch haben wir jetzt den Sommerhit des vergangenen Jahres.
2: Handtricks mit Golden, zumindest hier in Deutschland, offiziell zum Sommerhit gekürt worden. Und jetzt ganz frisch ja dieses Jahr abgelöst worden von Shakiras Die Die.
3: Bin gespannt, wer es nächstes Jahr wird. Jetzt feiern wir erstmal hier im Sommerradio Golden.

0: nach vorn. Meine Güte, habt ihr unser Postfach wieder geflutet.
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3: Aber hallo, da haben unsere Sommerradio-Reporter Lena und Max den Mund wohl doch nicht zu voll mit Eis genommen. Unter anderem mitgespielt bei der Runde Eiswürfel-Karaoke hat Hörer Matze.
0: Der ist jetzt dran. Hi Matze, Joschi und Lina vom Sommerradio hier.
4: Einen wunderschönen guten Tag.
0: Wo erwischen wir dich?
4: Zu Hause, in meinem Urlaub quasi.
0: Ach herrlich, Urlaub zu Hause? Oder warst du schon weg?
4: Fall. Nein, wir fahren noch. Wir sind nächste Woche von Sonntag auf Montag Nacht dran mit Urlaub.
0: Wo geht's hin?
4: Wir fahren 2 Wochen nach Kroatien.
3: Oh, okay. Ihr fahrt dahin mit dem Auto?
4: Jawohl, wir nehmen die Tour mit dem Auto auf uns, ja.
3: Uff, das ist aber eine Strecke, oder?
4: Allerdings, ja, da kommen ein paar Kilometer und ein paar Stunden zusammen. Aber ja gut, was will man machen, ne? Für 2 Wochen Urlaub zieht man das durch.
3: Ja.
0: Gibt ja auch tolle Reisespiele für die Familie im Auto, mit der die Zeit wie im Flug vergeht.
3: Kann sich aber auch
4: so
3: ziehen.
4: Ungefähr.
0: So Matze, das heißt, du hast die Kids jetzt aber auch zu Hause?
4: Ja, die sind auch hier, natürlich. Mm-hmm.
0: Jetzt den Urlaub zu Hause ein bisschen versüßen mit einer Portion Eis. Wie wird das für dich klingen?
4: Das klingt wunderbar.
0: Mm-hmm. Wir spielen heute Nachmittag die Eiswürfel-Karaoke. Wollen wir nochmal zusammen reinhören?
4: Wir hören da auf jeden Fall noch mal rein, ja.
0: Was meinst du denn, was haben die beiden gesungen?
4: Ja, ich höre auch das Fiesta da noch raus. Ja. Das klingt für mich nach Bailando von Luna.
0: Wollen wir mal weiterhören?
3: Mhm.
4: Ja, sehr gut.
0: Beziehungsweise unser Reporter Mario, gerade noch hier bei uns im Studio, ganz bequem hat er sich auf dem Sofa gemacht. Mario, wir hätten einen neuen Arbeitsauftrag für dich.
5: Jawohl.
3: Und Matze, vielleicht kannst du ja dann mal das frisch gelieferte Eis tatsächlich so in den Mund nehmen wie unsere Sommerradio-Reporter und dann auch mal versuchen, Bailando zu singen. Vielleicht klappt das ja.
4: Ich kann es probieren, ja. Ich gebe mein Bestes.
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0: Es ist Dienstagnachmittag, die Sonne scheint.
1: Jo, und ihr packt am besten jetzt schon euren Koffer.
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1: Ich meine, was ihr habt, habt ihr, ne? Bis Freitag ist zwar noch ein bisschen Zeit, aber am Freitag zählt dann wirklich jede Sekunde, denn wir schicken euch auch diese Woche wieder für ein spontanes Wochenende nach Willingen.
0: Über dieses Wochenende freuen wird sich der von euch, der als allererstes an unserem Treffpunkt aufkreuzt, mit gepackten Koffern und am besten mit einem Auto. Damit wird es dann direkt Richtung Willingen gehen.
1: Jo, der Treffpunkt ist noch geheim. Das bleibt ja auch bis Freitag gegen kurz nach 10. Dann geben Sophie und Kevin hier im Vormittag den genauen Treffpunkt durch und dann läuft eure Zeit.
0: Ja, genauer gesagt 3 Stunden Zeit, aber erfahrungsgemäß hat es die letzten Freitage keine Stunde gedauert. Dann waren die ersten schon da.
1: Ihr seid auf Zack.
0: Soweit also die Regeln zum Spiel. Jetzt bleibt nur noch die Frage, was genau ist der Gewinn?
1: Darf ich präsentieren? 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

0: vor vier haben wir es jetzt.
1: Hier ist euer Sommerradio. Hallo.
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1: Mit Sarah Heinz, guten Tag. Die Trockenheit sorgt weiter für Sorgen in der Binnenschifffahrt. Am Rhein wurden heute wieder neue Tiefstwerte gemessen. Thorsten Adolfs aus dem News-Team, kann man denn schon sagen, wie lange das mit dem Niedrigwasser noch dauern soll und was das auch für die Schifffahrt heißt?
2: Ja, es gibt leider für alle, die auf die Flüsse angewiesen sind, erstmal keine Entwarnung. Laut Bundesverkehrsminister Bilger müssen wir uns darauf einstellen, dass uns das Niedrigwasser den gesamten August über begleiten wird. Es gab zwar hier und da ein bisschen Regen, aber das reicht vorne und hinten nicht aus, um die Lage zu entspannen. Der Rhein führt so wenig Wasser wie selten zuvor. Viele historische Tiefststände werden in diesen Tagen geknackt. Das ist heftig, wenn man sich die Pegelstände ansieht, zum Beispiel in Köln, Duisburg oder Emmerich. Für die Schiffe heißt das, sie können zwar weiterfahren, aber sie dürfen nur noch einen Bruchteil ihrer normalen Fracht laden und transportieren. Und das bremst natürlich den gesamten Warenverkehr aus.
1: Und was tut die Politik, um den Transport der Waren trotzdem am Laufen zu halten?
2: Um zu verhindern, dass die Lieferketten komplett zusammenbrechen, reagieren die Bundesländer mit einer flexiblen Lösung. Damit wichtige Güter weiterhin ankommen, wurden in vielen Regionen die Lkw-Fahrzeuge Fahrverbote an Sonn- und Feiertagen vorübergehend aufgehoben. So sollen Waren, die sonst per Schiff transportiert werden, auf die Straße verlagert werden. Minister Bilger will sich außerdem morgen mit seinen Länderkollegen treffen, um über weitere Krisenmaßnahmen zu sprechen. Es ist auf jeden Fall im Moment eine riesige logistische Herausforderung, den Druck von der Schifffahrt zu nehmen, indem versucht wird, mehr Güter per Lkw zu transportieren.
1: Danke, Thorsten. Mehr Themen hört ihr jetzt im Überblick. Wegen der hohen Spritpreise scheinen immer mehr Menschen in Deutschland aufs E-Auto umzusteigen. Das zeigt eine Auswertung der Versicherung Hug Coburg. Von ihren Privatkunden sind im zweiten Quartal demnach 12% vom Verbrenner zu einem Stromer gewechselt. Das taten demnach vor allem Personen, die viel Auto fahren würden. Nach dem schweren Erdbeben in Kolumbien suchen Einsatzkräfte und Freiwillige immer noch nach Verschütteten. Inzwischen wurden mehr als 570 Verletzte gezählt. Mindestens 132 Menschen sind gestorben. Die TU Chemnitz bleibt bei ihrer Entscheidung. Thüringens CDU-Ministerpräsident Vogt soll der Doktortitel entzogen werden. Der eingereichte Widerspruch wurde zurückgewiesen, hieß es von der Uni. Vogts Anwälte wollen nach einer rechtlichen Prüfung wohl dagegen klagen. Die meisten Menschen in Deutschland sind dagegen, dass die Rente mit 63 abgeschafft wird. In einem aktuellen Trendbarometer von RTL und NTV waren 74% der Befragten gegen diesen Plan. Ähnliche Ergebnisse sind kürzlich auch bei einer INSA-Umfrage zum Thema rausgekommen. Wer besonders lange eingezahlt habe, solle demnach auch früher abschlagsfrei in Rente gehen können. Das sahen auch dort die meisten Befragten so. Die Rentenkommission hatte zuvor

0: Februar vorgeschlagen, die Rente mit 63 zu kippen. Die Bundesregierung will den Vorschlag übernehmen. Seitdem gab und gibt es viel Kritik, auch aus eigenen Parteireihen von Schwarz-Rot. Und das waren die Nachrichten mit Sarah Heinz.
1: Machen wir weiter mit dem Wetter hier im Sommerradio und da bleibt es bei strahlend blauer Himmel da oben, Sonnenschein, ein leichter Wind und 24 Grad aktuell. Das bleibt genau so, so startet ihr rein in den Feierabend und morgen machen wir, weil es so schön ist, nochmal Copy-Paste, nur auf dem Thermometer. Da setzen wir nochmal einen drauf, morgen bis 30 Grad.
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3: Der Verkehrsservice jetzt für euch mit den längsten Staus auf den Autobahnen ab 8 Minuten Zeitverlust. Die A3 Köln Richtung Oberhausen zwischen Duisburg-Wedau und Oberhausen-Lierich 4 Kilometer, da dauert es 13 Minuten länger. Dann die A40 Duisburg-Essen zwischen Duisburg-Häfen und Duisburg-Kaiserberg 2 Kilometer Stau, 8 Minuten Zeitverlust. Die A40 Essen Richtung Duisburg zwischen Essen-Zentrum und Mülheim-Winkhausen 5 Kilometer stockender Verkehr, auch da dauert es 8 Minuten länger. Und die A57 Krefeld-Nimwegen zwischen Krefeld-Gartenstadt und Mörs-Hülsdonk, 6 Kilometer Stau, da braucht ihr eine Viertelstunde länger. Wenn ihr Staus entdeckt oder auch Blitzer, dann meldet euch bei uns.
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3: Gute Fahrt.
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1: Weiter an eurer Seite, Lina Heidmann
3: und Joshua Windelschmidt. Hallo.
1: Hallo. So, morgen ist es endlich soweit. Wir beiden sind ja vorbereitet, haben es noch geschafft, Brillen zu ergattern für die Sonnenfinsternis. Bis zu 90% der Sonne werden vom Mond bedeckt. Absolutes Highlight.
3: Dafür brauchen wir allerdings eben diese speziellen Brillen, sonst wird es gefährlich für unsere Augen. Das Problem, viele Brillen sind schon ausverkauft und online bestellen könnte sehr knapp werden.
1: So. Jetzt wären wir ja nicht euer Lieblingsradio, wir wären ja nicht eure Full-Service GmbH, wenn es nicht noch eine andere Möglichkeit gäbe. Mhm. Eine Lochkamera, die kann man selber bauen. Und damit würde es auch gehen. Und wie das funktioniert, hören wir gleich hier im Sommerradio. Vorher noch Tiffany Iris und Vertigo.

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0: Mit den 80ern mit Whitney Houston und I Wanna Dance With Somebody tanzen wir uns rein in den Feierabend.
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0: Und morgen ist es dann soweit, dann sehen wir ein echtes Highlight am Himmel. Es steht wieder eine Sonnenfinsternis an.
3: Ja, und das Wetter spielt mit, ne? Morgen Abend sehen wir also, wie sich der Mond vor die Sonne schiebt und fast 90% von ihr verdeckt.
0: So, das sehen wir aber bitte nur, wenn wir die passende Brille dafür haben. Nur die schützen unsere Augen. Eine normale Sonnenbrille zum Beispiel reicht dann nicht aus.
3: Wer so schnell keine Brille für die Sonnenfinsternis bekommt, kann es auch mit einer selbstgebauten Lochkamera versuchen. Ja, dafür braucht er auch wirklich nicht viel. Sommerradio-Reporter Stefan Rejek hat es für uns mal getestet.
4: Also hier nochmal zum Auffrischen für alle, die es nicht mehr auf dem Schirm haben. Eine Lochkamera ist quasi eine Kamera, aber in einfach. Ihr braucht einen kleinen dunklen Karton. Ich habe hier mal einen Schuhkarton. Der hat ja zwei kurze und zwei längere Seiten. In eine der kurzen stecht ihr jetzt ein kleines Loch rein. Die gegenüberliegende Seite schneidet ihr dann aus und ersetzt die durch transparentes Papier, zum Beispiel weißes Backpapier. Durch das kleine Loch, das ihr gestochen habt, kommt dann Licht

0: den Schuhkarton und dadurch entsteht auf der anderen Seite ein Bild. Und da die andere Seite ja transparentes Papier ist, könnt ihr euch das dann von außen anschauen. Heißt, ihr haltet die Seite mit dem kleinen Loch in Richtung Sonne und guckt dann auf euren Papierbildschirm. Ja, und jetzt habe ich mich mit meiner Bastelschere bewaffnet und eigentlich kann ich jetzt loslegen. Die Lochkamera ist fertig und die muss jetzt natürlich getestet werden. Deswegen gehe ich jetzt raus und check das Ganze mal ab. Als Motiv habe ich jetzt erstmal einen Kran gewählt und man erkennt ihn tatsächlich ein bisschen. Es ist jetzt kein gestochen scharfes Bild, aber man erkennt was. Und wenn ich die Lochkamera jetzt genau auf die Sonne richte, dann sehe ich die sogar ziemlich deutlich auf dem Papier. Also ich glaube, ich war ziemlich erfolgreich. Und die Sonnenfinsternis kann jetzt kommen.
1: Ja, Stefan ist vorbereitet, also mit dem Schuhkarton die Sonnenfinsternis schauen. Euer Last-Minute-Plan für morgen Abend. Ab 7:15 ist es dann soweit.
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0: Nickelback und How You Remind Me um gleich 20 Minuten nach 4.
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2: Ja, eben am Telefon hatten wir noch Hörer Matze überrascht. Er hat die Eiswürfel-Karaoke erkannt. Deshalb bekommt er noch heute Nachmittag Eis von uns vorbeigebracht.
0: Jo, aber es haben so viele von euch auch bei dieser Runde mitgezockt. Und wir wollen so viele wie möglich belohnen. Deshalb hat Sommerradio-Reporter Mario gesagt, komm, ich mache noch einen Schlenker auf dem Weg und das zu Hörerin Larissa.
3: Ja, wir haben nochmal spontan einen kleinen Abstecher gemacht nach Essen, sind hier bei der Larissa. Die Larissa macht gleich Feierabend, aber wollte nochmal ganz auf den letzten Drücker, dass wir vorbeikommen. Die Kollegen sind schon weg, ihr seid nur noch zu zweit hier. Aber ihr könnt euch jetzt das ganze Eis, was wir mitgebracht haben, auch alleine gönnen.
4: Ja, ganz genau. Wir haben heute einen schönen Arbeitstag hinter uns und das Eis ist der perfekte Abschluss.
3: Erzählt mal kurz, was macht ihr hier?
4: Wir bauen Sportanlagen, hauptsächlich Tennisplätze und ja, das ist so unser Ding.
3: Und zum Feierabend, was gibt's da Besseres als ein Eis?
4: Ein Stauder, aber das Eis ist auch gut.
3: So, aber das Eis, das kannst du schon mal als vorzeitiges Geschenk, glaube ich, wahrnehmen, weil du hast mir gerade verraten, du hast auch noch am Wochenende was ganz Besonderes vor.
4: Ja, am Wochenende habe ich was ganz Besonderes vor. Ich heirate und da freue ich mich auch drauf.
3: Ja, das hoffe ich, dass du dich drauf freust. Ja, wir wünschen dir ganz viel Spaß und eine ganz, ganz tolle Hochzeit.
4: Dankeschön. Vielen Dank für das Eis. Ganz tolle Aktion und liebe Grüße.
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0: Joy und Wave hier im Sommerradio.
1: Habt einen schönen Dienstag.
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0: Es ist 16:30.
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2: Mit Stefan Merten und dem Wichtigsten aus Oberhausen und dem Ruhrgebiet. Guten Tag. Auch bei uns in Oberhausen testet eine Wohneinrichtung neue technische Hilfsmittel für Menschen mit Behinderung. Die Gesellschaft Alsbachtal ist einer von 10 Trägern, die an einem landesweiten Modellprojekt der Sozialstiftung NRW teilnehmen. Getestet werden zum Beispiel Sprachassistenten, die per Zuruf Türen öffnen oder Betten verstellen können. Sensoren erkennen etwa epileptische Anfälle und rufen automatisch Hilfe. Ein Roboterarm ermöglicht Menschen mit gelähmten Armen wieder selbstständig zu essen. Insgesamt stellt die Stiftung 1,75 Millionen Euro für das Projekt bereit. Mit Fab Future Ruhr ist eine neue Initiative gestartet, die Innovationskultur im Ruhrgebiet stärken soll. Ziel ist es, Wissenschaft, offene Werkstätten und die Kreativwirtschaft enger mit kleinen und mittleren Unternehmen zu verknüpfen. Umgesetzt wird das Projekt von der Ruhr-Uni Bochum, der Hochschule Ruhr-West und dem Kulturforum Witten. Geplant sind unter anderem ein Netzwerk für offene Werkstätten und auch neue Formate wie Workshops und Hackathons. Sie sollen Unternehmen den Zugang zu neuen Technologien erleichtern. Soweit die Nachrichten mit Stefan Merten. Die gibt's alle zum nochmal lesen und hören auf radiooberhausen.de.
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1: Und da sind nach wie vor wir am Start. Lina Heidmann.
2: Und Joshua Windelschmidt.
3: Hi.
1: Olivia Dien, die ist auch noch am Start jetzt mit So Easy to Fall in Love.

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1: So, für euch gibt es ja schon den ganzen Tag Abkühlungen und das hat vielleicht zur Folge, dass unser Sommerradio-Reporter Mario Alt so ein bisschen ins Schwitzen kommt.
2: Ja, der Junge war quasi den ganzen Tag unterwegs, hat den Gewinnerinnen unserer Eiswürfel-Karaoke den Gewinn lecker Eis vorbeigebracht.
1: Ja, und eine Station, die steht natürlich noch aus, nämlich der einzige Hahn im Korb, Gewinner Matze.
3: Ja, wir sind bei Matze angekommen. Der Matze, der war ja gerade eben schon mal zu hören. Der hat sich hier richtig, richtig schön gemacht, macht Urlaub zu Hause mit der Family. Und ich glaube, das Eis ist auch schon sehr gut angekommen, oder?
4: Auf jeden Fall ist das Eis sehr gut angekommen, gerade bei dem Wetter. Bietet sich bestens an, ne?
3: So, und jetzt hast du ja gerade eben bei unserem Karaoke mitgemacht, hast den Song erraten und hast eben, weiß ich nicht, vielleicht ein bisschen auf die Kacke gehauen und hast gesagt, ja, ich krieg das auch hin, ich kann auch singen mit Eiswürfeln im Mund und das wollen wir jetzt auch mal hören.
4: Ja, sehr gerne. Also klar habe ich ein bisschen auf die Kacke gehauen. Also, was ich gesagt habe, will ich dann auch halten. Die Eiswürfel sind da.
3: Ja, wir blamieren uns zusammen, wir machen
1: geil,
3: mit, wir nehmen zwei,
1: super.
3: Oder?
4: Wenn die im Mund passen, ja.
3: Ja, komm.
5: Mehr oder einer. Ja.
4: Okay.
5: Dann komm.
4: Also, okay.
5: Eins, zwei, drei.
6: Bayango, Bayango, amigos, adios, adios, es ist Bayango.
1: Jungs.
3: Ja, ich glaube, das reicht.
1: So textsicher,
3: das war eine
1: wunderschön.
3: Richtig, richtig schöne letzte Station, würde ich sagen. Die Eiswürfel schmecken und das Eis, das schmeckt noch besser.
2: Ich glaube, ihr habt ein bisschen zu viel Sonne abbekommen schon. Aber mein Gott, warum nicht? Das klingt gut.
1: Du, ich würde sagen, Feierabend, Job dann. Vielen, vielen Dank. Lasst euch das Eis schmecken und Grüße an Matze und Familie.
3: So machen wir das.
2: Und jetzt wollen wir Luna natürlich hören. Am besten ohne Eiswürfel im Mund.
1: Bitte.
2: Bei Lando hier in eurem Sommerradio.
1: Bevor Mario und Matze wieder anfangen.

0: Purple Disco Machine und Kunst Substitution hier im Sommerradio. Also ganz ehrlich, Miami soll ja super schön sein, aber in dieser Woche wäre ich dann nicht wirklich gerne zum Urlaub machen.
1: Warum?
0: Ja, bis zu 45 Grad sind da in dieser Woche angesagt. Ja.
1: Nee, das ist mir auch zu heiß. Zu heiß.
0: Dann doch lieber um die 25 Grad, die wir jetzt gerade hier bei uns haben. Ja. Wobei Miami hat immerhin noch mehr zur Abkühlung.
1: Ja, Yoshi, aber ich glaube bei 45 Grad fühlt sich das auch eher an wie eine Badewanne.
0: Ja, einen kleinen Ausflug nach Miami machen wir jetzt, aber trotzdem, hot wird's aber nur für die nächsten 3 Minuten hier im Sommerradio. Will Smith, das ist Miami. Miami. South Beach, bringing the heat.

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1: Mit Sarah Heinz. Guten Tag. Es gibt gute Nachrichten für alle Fußballfans. Bei den Länderspielen der deutschen Nationalmannschaften wird es bald wieder Stehplätze geben. Damit erfüllt der DFB einen lang gehegten Wunsch der Fans. Thorsten Adolfs aus dem News-Team. Was ändert sich dann konkret bei den nächsten Länderspielen?
2: Es soll endlich wieder Stadionfeeling so wie früher geben. Nach mehr als 25 Jahren gibt es bei den Männer-Länderspielen wieder Stehplätze. Den Start machen die Nations League-Partien der DFB 11 gegen Griechenland am 27. September in Augsburg und gegen Serbien am 1. Oktober in München. Der DFB möchte mit dem Schritt die Fankultur bei den Nationalspielen aktiv stärken und für eine bessere Stimmung sorgen. DFB-Präsident Neuendorf sagt, Stehplätze sind ein wichtiger Teil des Stadionerlebnisses und der Fußball soll schließlich für alle da sein. Auch bei Spielen der Frauennationalmannschaft und der U21-Nationalmannschaft sollen wieder Tickets dafür angeboten werden.
1: Was müssen Fans denn wissen, wenn sie bei den nächsten Spielen so einen Platz haben wollen?
2: Die Fans sollten sich den 18. August, das ist der nächste Dienstag, dick im Kalender markieren, denn dann startet der öffentliche Ticketverkauf über das Portal des DFB. Preislich ist das Ganze ziemlich fair. Ein Stehplatz kostet 18 Euro. Mitglieder im Fanclub Nationalmannschaft zahlen sogar nur 15 Euro. Die haben übrigens schon ab übermorgen einen exklusiven Zugriff auf die Tickets. Und wer die deutschen Frauen live sehen will, der kann sich für die nächsten Spiele in Karlsruhe gegen Australien und in Bremen gegen Japan Stehplatztickets sichern.
1: Danke, Thorsten. Mehr Wichtiges jetzt in der Zusammenfassung. Wegen der Folgen durch die Hitze fordern immer mehr einen nationalen Hitzeschutzplan für Deutschland. Hitzeschutz bleibe eine Daueraufgabe, hieß es vom Deutschen Städtetag. Er gehöre ins Grundgesetz. Das fordert auch der Sozialverband VdK und auch die Grünen und die SPD sind für diesen Vorschlag. In Ungarn wurde der Orbán-kritische András Barkha zum neuen Staatspräsidenten gewählt. Nur 6 Abgeordnete haben gegen ihn gestimmt, 140 gaben ihm ein Ja. Für die EU könnte das heißen, dass sich die Beziehungen zu Ungarn wieder verbessern könnten. Barkha ist auch bekannt für seinen proeuropäischen Kurs. In den USA werden Kindern offiziell nur noch Impfungen gegen 11 Krankheiten empfohlen. Am Montag hatte US-Präsident Trump ein entsprechendes Dekret unterschrieben. Darin steht auch, dass die Impfabstände vergrößert werden sollen. Dafür gibt es viel Kritik, sowohl aus der Medizin als auch aus der eigenen Regierung. Das Dekret erhöhe demnach die Impfskepsis und mache Kinder unsicherer. Immer mehr Mädchen und junge Frauen landen wegen Essstörungen im Krankenhaus. Allein die Gruppe der 10- bis 17-Jährigen hat sich seit 2004 mehr als verdoppelt auf jetzt knapp 6.000 Fälle. Das zeigen Daten des Statistischen Bundesamts. Die Zahlen sind unabhängig vom Alter und Geschlecht gestiegen. Frauen sind aber immer noch viel häufiger von Essstörungen betroffen als Männer. Laut Bundesstatistikern lag der Anteil bei fast 93%. Die steigenden Fallzahlen insgesamt könnten laut Experten auch an der stärkeren Nutzung von Social Media

0: liegen. Je mehr man sich online mit anderen idealisierten Körperbildern vergleiche, umso mehr könne auch die eigene Unzufriedenheit wachsen. Und das waren die Nachrichten mit Sarah Heinz.
1: Und wir machen weiter mit dem Wetter hier im Sommerradio, da immer noch oben zu sehen Sonnenschein. Soweit das Auge reicht, strahlend blauer Himmel dazu, ein leichter Wind geht, 24 Grad messen wir auf dem Thermometer. Das bleibt heute ganz genau so und morgen eigentlich auch. Morgen wird es nur noch mal ein bisschen wärmer. Morgen zu viel Sonnenschein an die 30 Grad.
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3: Der Verkehrsservice jetzt für euch, das sind die längsten Staus. Die A3 Köln Richtung Oberhausen zwischen Duisburg-Weder und Oberhausen-Lierich 3 Kilometer, da dauert es mindestens 11 Minuten länger. Die A52 haben wir Düsseldorf in Richtung Essen zwischen Essen-Bergerhausen und dem Dreieck Essen-Ost 1 Kilometer Stau, da braucht ihr 10 Minuten länger. Und die A52 Mahl Richtung Gelsenkirchen zwischen Gelsenkirchen-Hassel und Gelsenkirchen-Scholven 1 Kilometer Stau, auch da dauert es 10 Minuten länger für euch. Wenn ihr noch Staus entdeckt oder auch Blitzer, dann meldet euch bei uns.
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3: Wir wünschen euch eine gute Fahrt.
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1: Da wünschen wir euch einen schönen Start in den Feierabend. Lina Heidmann
3: und Joshua Windelschmidt. Hi.
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0: Karma Chamäleon hier im Sommerradio. So, und jetzt stellt euch mal vor, ihr, eure engsten Freunde oder die Family, gutes Wetter, gute Drinks, viele Snacks und ein Spiel, das Spaß macht und bei dem es nebenbei auch noch was zu gewinnen gibt.
1: Das könnte euer Mittwochnachmittag sein.
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0: Sonne. Sonne. Es ist einfach nur geil, diese Sonne zu sehen, wie sie einfach nach dem langen Winter rauskommt. Das ist Bombe.
1: Ich freue mich am meisten drauf, endlich mal wieder im Biergarten zu sitzen und einen Cocktail zu trinken.
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0: Eva Pink und All I Know So Far hier in eurem Sommerradio.
1: Es ist Dienstagnachmittag und hier sind Lina Heidmann und Joshua Windelschmidt für euch. Hi!
0: Tachchen!
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0: Es ist 5:30.
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2: Mit Stefan Merten und dem Wichtigsten aus Oberhausen und dem Ruhrgebiet. Guten Tag. Auch bei uns in Oberhausen testet eine Wohneinrichtung neue technische Hilfsmittel für Menschen mit Behinderung. Die Gesellschaft Alsbachtal ist einer von 10 Trägern, die an einem landesweiten Modellprojekt der Sozialstiftung NRW teilnehmen. Getestet werden zum Beispiel Sprachassistenten, die per Zuruf Türen öffnen oder Betten verstellen können. Sensoren erkennen etwa epileptische Anfälle und rufen automatisch Hilfe. Ein Roboterarm ermöglicht Menschen mit gelähmten Armen wieder selbstständig zu essen. Insgesamt stellt die Stiftung 1,75 Millionen Euro für das Projekt bereit. Mit Fab Future Ruhr ist eine neue Initiative gestartet, die Innovationskultur im Ruhrgebiet stärken soll. Ziel ist es, Wissenschaft, offene Werkstätten und die Kreativwirtschaft enger mit kleinen und mittleren Unternehmen zu verknüpfen. Umgesetzt wird das Projekt von der Ruhr-Uni Bochum, der Hochschule Ruhr-West und dem Kulturforum Witten. Geplant sind unter anderem ein Netzwerk für offene Werkstätten und auch neue Formate wie Workshops und Hackathons. Sie sollen Unternehmen den Zugang zu neuen Technologien erleichtern. Soweit die Nachrichten mit Stefan Merten. Die gibt's alle zum nochmal lesen und hören auf radiooberhausen.de.
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3: Und da sind wir weiter am Start. Lina Heidmann.
4: Und Joshua Windelschmidt. Hallo.
3: So, und wir sind mittendrin in den Sommerferien. Und damit keine Langeweile bei euch aufkommt, haben wir hier jeden Tag für euch so ein paar Sommertipps.
4: Und den nächsten gibt's gleich. Der ist eher was für die Erwachsenen. Mhm. Es geht nämlich auf das

0: Katy Perry und Watch It Burn. Hier ist euer Sommerradio. Und am Freitag und Samstag pilgern wieder rund 75.000 Musikverrückte nach Weeze und da zum San Remo Festival.
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0: Stumbling in um jetzt 6:12 hier im Sommerradio und wir zwei beide, wir stumbeln jetzt auch so langsam rein in den Feierabend.
1: Ja, auf jeden Fall, das machen wir und dann können wir hier gleich Platz machen, ne? Würde ich sagen, für den Kollegen.
0: Also, Yoshi hat mir gerade schon erzählt, er hat einen ganz tollen Witz auf Lager und auch wenn es nicht so richtig passt, Yoshi, komm, sag's.
1: Was braucht man abends, wenn es mal ein bisschen frischer wird? Ein Pulli.
0: Sebastian Pulli gleich 6:00. Wir sind raus. Tschüss.

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1: Mit Sarah Heinz, guten Abend. In NRW wächst der mentale Druck auf Schüler und Lehrkräfte massiv. Obwohl der Hilfsbedarf groß ist, will die Landesregierung bei der schulpsychologischen Betreuung aber am aktuellen Stand festhalten. Mehr zum Thema hat Thorsten Adolfs.
2: Im Moment ist es so, dass sich ein einziger Schulpsychologe rein rechnerisch um 5000 Schülerinnen und Schüler kümmern muss. Das steht in einer Anfrage der SPD an das Landesschulministerium. Insgesamt gibt es landesweit 464 Planstellen für über 2,5 Millionen Schüler. Zwar konnten viele offene Stellen in den vergangenen Jahren endlich besetzt werden. Nur noch 20 Posten sind vakant. Insgesamt reicht die Personalsituation aber vorne und hinten nicht aus. Schulministerin Feller von der CDU betont zwar, dass die Zahl der Psychologen trotz der schwierigen Haushaltslage konstant gehalten wird. Eine echte Verbesserung ist aber erstmal nicht in Sicht. Die Lage ist deshalb so angespannt, weil die psychischen Belastungen bei Kindern laut dem Deutschen Schulbarometer stark zugenommen haben. Jedes vierte Kind fühlt sich massiv unter Druck. Bei Familien mit wenig Geld trifft das sogar auf fast jeden Dritten zu. Das merken natürlich auch die Lehrer. Fast die Hälfte der Lehrkräfte sagt, dass das Verhalten der Schüler ihre größte Belastung ist. Die Gewerkschaft Erziehung und Wissenschaft kritisiert scharf, dass das Land nicht mehr Geld in diesen Bereich investiert und zusätzliche Stellen schafft. Der aktuelle Zustand sei eine Zumutung, heißt es. Für die GEW ist klar, Lehrerinnen und Lehrer sollen unterrichten und nicht gleichzeitig Psychologen, Sozialarbeiter und Krisenmanager sein.
1: Danke, Thorsten. Noch mehr Meldungen sind das in der Zusammenfassung. Wenige Tage nach dem Vorfall am Leipziger Flughafen wurde in der Nacht auch eine Drohne am Flughafen Hannover gesichtet. Die Start- und Landebahnen wurden am frühen Morgen deshalb kurzfristig gesperrt. Die Polizei vor Ort ermittelt jetzt. Ob beide Drohnenvorfälle etwas miteinander zu tun haben, ist bisher noch nicht bekannt. Laut Bundesverkehrsminister Bilger müssen wir uns darauf einstellen, dass uns das Niedrigwasser in den Flüssen auch den ganzen August über noch begleiten wird. Die Schifffahrt ist deswegen besorgt. Die Frachter könnten zwar noch weiterfahren, sie dürfen aber nur noch einen Bruchteil ihrer normalen Ladung transportieren und das bremst den gesamten Warenverkehr aus. Der Musikstreaming-Dienst Spotify will KI-generierte Musik in Zukunft besser kennzeichnen. Laut dem Unternehmen hätten sich das viele Nutzerinnen und Nutzer gewünscht. Ab Mitte September sollen KI-Profile in der App dann das Label AI-Persona bekommen. Die Inhalte auf TikTok, Facebook und Co. in der EU könnten demnächst von mehr Faktencheckern als bisher überprüft werden. Das hat die EU-Kommission angekündigt, als Reaktion auf den Massenandrang von Flüchtlingen auf Ceuta Ende Juli. In dem Fall wurde online zuvor fälschlicherweise behauptet, dass die Grenzen der spanischen Exklave offen seien und es Unterkünfte gäbe. Bis zu 60.000 Flüchtlinge kamen daraufhin größtenteils aus Marokko, um Zuflucht zu suchen. Künftig sollen Faktenchecker genau solche Falschmeldungen prüfen und melden, bevor es überhaupt zu einem solchen Vorfall kommen kann, hieß es sinngemäß aus Brüssel. Und das waren die Nachrichten mit Sarah Heinz.
3: Das Wetter. So langsam geht er zu Ende. Der kälteste Tag der Woche. Hoffentlich hat er dir eine extra lange kurze Hose an heute. Morgen wird wieder ein bisschen wärmer. 27 bis 33 Grad maximal. Dazu viel Sonne. Am Abend und in der Nacht, da kühlen wir erstmal noch was runter heute. Auf 13 bis 9 Grad. Das ist doch ganz schön.
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3: Gut was los im Moment. Hier die Staus ab 20 Minuten Wartezeit. A2 Hannover-Dortmund zwischen Herford-Ost und Ostwestfalen-Lippe. Da haben wir 5 Kilometer, knappe 50 Minuten. A30 Bad Oeynhausen Richtung Rheine zwischen Kreuz Osnabrück Süd und Hasbergen-Gaste 9 Kilometer 52 Minuten. A45 Gießen Richtung Hagen zwischen Wetzlarer Kreuz und Ehringshausen 4 Kilometer sind 20 Minuten obendrauf. Und A46 Wuppertal-Düsseldorf zwischen Hahn-Ost und Kreuz Hilden 6 Kilometer ist eine knappe Stunde. Haltet durch, kommt gut an.
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Sebastian Pulli hier und wem heute immer noch zu warm war, ne? Gleich Michael Jackson mit dem Earth Song. Da denken wir an den legendären Live-Auftritt damals bei Wetten, dass, wo er ja mit der Hebebühne unter die Hallendecke gefahren wurde und dann mit der richtig dicken Windmaschine dramatisch von unten durchgelüftet. Das sind erfrischende Bilder. Gibt's gleich. Erstmal aber für alle vertrockneten Blümchen, Flowers, RIP und schönen Abend. 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

0: Wir heißen mehr oder weniger herzlich willkommen ein neues Sommerinsekt.
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0: Es gibt in Deutschland diesen Sommer tatsächlich mehr Gottesanbeterinnen, auch wenn die in den Kirchen stark rückläufig sind inzwischen. Gottesanbeterinnen, ne, diese grünen, drahtigen Tiere mit den Mesut Özil-Gedenkaugen, sehr viel öfter gesichtet worden dieses Jahr als in den Vorjahren in Deutschland. Also denen geht's offenbar prächtig. Heißt jetzt nicht, dass sie uns zwingend über den Weg laufen, also sie sind immer noch relativ selten unterm Strich. Vielleicht, weil die Weibchen die Männchen nach dem Akt verspeisen. Werden quasi zweimal vernascht. Deshalb für die Gottesanbeterin jetzt So Sick von Neo. Schönen Feierabend. Yeah.

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0: Wird wieder eine Ecke heißer, dazu Höchstwerte von 27 bis 33 Grad diesmal. In der Nacht, da landen wir jetzt aber später erstmal auf kühlen 13 bis 9 Grad.
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0: Sehr, sehr, sehr viel los, gerade auf den Straßen hier die Staus ab 20 Minuten Wartezeit. A2 Hannover-Dortmund zwischen Herford-Ost und Bielefeld-Ost 5 Kilometer 50 Minuten. A30 Bad Oeynhausen Richtung Rheine zwischen Kreuz Osnabrück-Süd und Hasbergen-Gast, da hat es einen Unfall gegeben. Da aktuell 8 Kilometer Stau, knappe 50 Minuten. A45 Gießen Richtung Hagen zwischen Wetzlarer Kreuz und Iringshausen 4 Kilometer 21 Minuten. Und die A46 Wuppertal-Düsseldorf zwischen Hahn-Ost und Hilden 5 Kilometer, auch da ordentliche 52 Minuten. Haltet durch, kommt gut an.
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0: Hallo, Sebastian Pulli hier. Und gibt's eigentlich noch diese T-Shirts, wo so stolz mit so glitzernden Strasssteinen das Wort Bitch vorne auf der Brust prangt? Also wenn bei New Yorker, ich guck gleich mal, ist halt ähnlich schlecht gealtert wie viele andere Dinge aus den 90ern, wie das Arschgeweih oder Thomas Gottschalk. Aber der Song hier, der funktioniert noch genauso gut, heißt auch so Bitch. Meredith Brooks, schönen Feierabend.

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0: und es bleibt weiter sonnig natürlich. Ja, sind wir denn schon braun geworden?
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0: Ich werde ja immer nur sehr rot und dann direkt wieder weiß. Quasi Pommes-Schranke als Mensch. Er hier hat ein anderes Verhältnis zu.
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4: Was macht ihr eigentlich so im Urlaub? Für viele ist ja wichtig, dass man braun zurückkommt. Aber was hat man davon, braun zu sein? Zumal das ja nach 10 Tagen eh wieder weg ist. Und das meiste siehst du auch gar nicht im Alltag. Da machst du dir am Strand einen Stress. Alle halbe Stunde wenden Tiroler Nussöl auf den Muckis. Mal in den Kopfstand, damit die Fußsohlen braun werden. Aber sonst liegst du da ja 8 Stunden einfach nur rum. So müde kann doch keiner sein. Klar, sieht schon geil aus. Die Zähne sehen heller aus, die Augen blauer. Und du zeigst, dass es dir gut geht. Braun sein als Statussymbol. Ja, aber da kannst du dir doch lieber so eine Fake-Rolex holen. Gibt's auch da am Strand. Oder einen Kühlschrankmagneten. Oder, auch ein schöner Tipp, lies doch mal ein Buch. Macht auch gut was her. Oder hol dein Abi nach. Was ist denn dein Schönheitsideal? Dieter Bohlen, der alte Lederstrumpf? Ich meine, macht, was ihr wollt. Ich werte die Scheiße nicht. Aber guck mich an. Gutes Aussehen ist doch schließlich kein Zufall. Ich bräune mich nie. Ich bleib immer im Schatten. Ich habe mir dieses Jahr sogar vorgenommen, nicht zu schwitzen. Und einölen lassen kann ich mich auch im Hotelzimmer. Da komme ich zwar auch wieder ins Schwitzen, aber die Belastung ist hautschonender.
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1: Mit Sarah Heinz, guten Abend. Es wird immer heißer bei uns, deswegen fordern immer mehr, den Schutz vor Hitze fest im Grundgesetz zu verankern. Das Thema sei eine Daueraufgabe, hieß es zum Beispiel vom Deutschen Städtetag, Thorsten Adolfs aus dem News-Team.
2: Genau, der Hintergrund ist, dass viele Städte bei Maßnahmen gegen die Hitze finanziell an ihre Grenzen stoßen. Und wenn der Schutz als Gemeinschaftsaufgabe im Grundgesetz stehen würde, dann müssten sich Bund und Länder verbindlich an den Kosten beteiligen. Konkret geht es um mehr Service für alle. Die Forderung umfasst öffentliche Kühlräume, einen besseren Schutz von Pflegeheimen und Schulen und eine Unterstützung für Menschen, die sich Klimaanlagen oder Außenjalousien finanziell kaum leisten können. Ziel sei, dass jeder Mensch vor extremer Hitze sicher ist, egal wie viel Geld er auf dem Konto hat oder wo er wohnt, heißt es. Die Forderung kommt nicht nur vom Städtebund, sondern auch vom Sozialverband VdK. Und auch die Grünen können sich mit der Idee anfreunden.
1: Dass die Risiken durch die Hitze zunehmen, das zeigt ja auch eine aktuelle Prognose des Rückversicherers Swiss Re.
2: Ja, im ersten Halbjahr dieses Jahres sind die versicherten Schäden zwar überraschend niedriger ausgefallen als in den Jahren davor. Das sei aber nur eine Momentaufnahme, sagen die Experten. Nach ihren Angaben erwärmt sich Europa weltweit am schnellsten und das führt dann zum Beispiel dazu, dass die Trockenheit die Wälder extrem anfällig für Feuer macht und die Waldbrandsaison immer früher im Jahr beginnt. Ein weiteres Problem sieht der Rückversicherer bei der Bebauung, weil immer mehr Häuser und Firmen in gefährdeten Gegenden gebaut werden, würden bei künftigen Katastrophen noch viel höhere Kosten als bisher drohen, heißt es.
1: Danke, Thorsten, für die Infos. Noch mehr Themen sind das jetzt im Überblick. Nach dem Drohnenvorfall am Leipziger Flughafen wurde in der Nacht auch eine Drohne am Flughafen Hannover entdeckt. Laut Flughafensprecherin würde der Flugbetrieb seit dem Morgen aber wieder normal laufen. Jetzt laufen die Ermittlungen. Ob die Vorfälle etwas miteinander zu tun haben, ist noch nicht klar. Thüringens Ex-Ministerpräsident Ramelow ist für eine Zusammenarbeit von CDU und Linke, um eine AfD-Regierung in Sachsen-Anhalt zu verhindern. Wer Schaden vom Bundesland abwenden wolle, müsse auch über Parteigrenzen hinweg miteinander reden können, hieß es. Bei Wahlumfragen für Sachsen-Anhalt stand die AfD zuletzt bei 42%. In Spanien gibt es für dieses Jahrhundert morgen die erste totale Sonnenfinsternis über dem europäischen Festland zu sehen. Viele sind deswegen ins Land gereist. Wir in Deutschland müssen uns dagegen mit einer partiellen Sonnenfinsternis begnügen. Wer sie sich anschauen möchte, sollte seine Augen gut genug schützen, zum Beispiel mit speziellen Sonnenfinsternisbrillen vom Optiker. Die jüngere Generation muss sich vor allem von Älteren oft denselben Vorwurf anhören. Sie sei faul und wolle nicht mehr arbeiten. Zahlen vom Institut für Arbeitsmarkt und Berufsforschung zeigen aber, dass das nicht stimmt. Die Erwerbsbeteiligung der 20- bis 24-Jährigen ist mit 77%, demnach so hoch wie seit Jahrzehnten nicht mehr. Auch immer mehr Studierende gehen neben der Uni arbeiten. Nicht die Bereitschaft zur Arbeit habe sich laut Experten verändert, sondern die Erwartung an einen guten Arbeitsplatz. Flexibilität sei vielen demnach wichtig, eine gute Atmosphäre und dass sich Job und Privatleben gut vereinbaren ließen. Und das waren die Nachrichten mit Sarah Heinz.
3: Das Wetter. Es geht bergauf in Deutschland, vornehmlich bei den Temperaturen leider. Morgen wieder eine ganze Ecke heißer als heute. Da haben wir dann Höchstwerte von 27 bis 33 Grad. Dazu sonnig und trocken. Überraschung. Über den Abend und die Nacht jetzt aber erst noch mal frischer. Da landen wir später so zwischen 13 und 9 Grad.
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3: Wird langsam besser, ist aber immer noch genug los um die Zeit. Hier die Staus ab 19 Minuten. A2 Hannover-Dortmund zwischen Herford-Ost und Bielefeld-Ost 5 Kilometer, eine Dreiviertelstunde plus. A30 Bad Oeynhausen Richtung Rheine zwischen Kreuz Osnabrück-Süd und Hasbergen-Gaste nach einem Unfall 8 Kilometer, 41 Minuten. A45 Gießen Richtung Hagen zwischen Wetzlarer Kreuz und Ehringshausen. Da haben wir 3 Kilometer, knappe 20 Minuten. Und A46 Wuppertal-Düsseldorf zwischen Hahn-Ost und Hilden. 4 Kilometer ist auch eine Dreiviertelstunde. Eine gute Fahrt.
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3: Hallo, Sebastian Pulli hier mit sehr entspannter Feierabendmusik jetzt von Michael Patrick Kelly. Heißt Roundabouts, der Song übersetzt Kreisverkehr, wo er über eine Beziehung singt, in der es nicht weitergeht, eben mit dem Bild, sie fahren immer wieder nur Runden durch den Kreisverkehr. Wie betrunkene Jugendliche im Fiat Punto nachts um 1 auf dem Dorf. Gute Fahrt!

0: nur zur Verteidigung des Internets. Da drin gibt's auch manchmal echt schlaue Sachen.
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0: Das Folgende gehört definitiv nicht dazu. Kollege Kevin Zimmer ist ein sehr

0: bedenklicher Trend jetzt gerade.
1: Ja, du meinst Tan-Maxing, ne? Mhm. Dabei probieren gerade junge Menschen so schnell und so stark wie möglich braun zu werden. Man macht alles, bei dem Hautärzte rot werden würden, wenn sie das sehen oder hören. Und die werden dann nicht rot wegen des Sonnenbrands, sondern eher vor Wut. Beim Social-Media-Trend Tan-Maxing legst du dich in die pralle Mittagssonne sehr, sehr lange, stellenweise sogar ungeschützt. In den Videos dazu werden Sonnencremes empfohlen, die am besten ja keinen höheren Lichtschutzfaktor als 10 haben. Ziel, die Haut soll rot werden, denn rot bedeutet später braun.
0: Kann ich nicht bestätigen, nach rot kommt wieder weiß bei mir. Vor allem aber wie offensichtlich ungesund.
1: Ja, ist wirklich Wahnsinn, was diese sogenannten Tanfluencer da empfehlen. Sonnenbrand und Rötung werden als Look verkauft. Hm. Über Hautkrebs verliert da keiner ein Wort. Nochmal das, was Hautärzte sagen. Es gibt keinen gesunden Sonnenbrand. Ja. Und es gibt auch keine gesunde Rötung. Nehmt also Lichtschutzfaktor 50 oder mehr. Hauptsache, der Lichtschutzfaktor ist gegeben.
0: Ja, lieber Kalk und gesund als braun und Krebs. Gutes Eincremen und einen schönen Feierabend euch. Großartige Musik jetzt. Klassiker von Amy Winehouse.

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0: Das Wetter.
1: War der kälteste Tag diese Woche heute. Was haben wir gefroren? Keine Sorge, morgen wird wieder heißer. Höchsttemperaturen 27 bis 33 Grad. Dazu viel Sonne und trocken. Aber erstmal eine angenehm kühle Nacht später. Da landen wir so zwischen 13 und 9 Grad.
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1: Mehr so mittelschön heute, aber es wird langsam besser. Hier die Staus ab 12 Minuten Wartezeit. Wir starten auf der A2 Hannover-Dortmund. Da haben wir zwischen Herford-Ost und Bielefeld-Süd 5 Kilometer. Ist eine Dreiviertelstunde. A40 Duisburg-Essen zwischen Mülheim-Heißen und Mülheim-Heimaterde 1 Kilometer 12 Minuten. A45 Gießen-Hagen zwischen Wetzlarer Kreuz und Ehringshausen 3 Kilometer ist eine Viertelstunde. Und A46 Wuppertal-Düsseldorf zwischen Hahn-Ost und Kreuz-Hilden 3 Kilometer 33 Minuten plus. Eine gute Fahrt.
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1: Sebastian Pulli hier und ein kleines Pop-Juwel jetzt von Holly Humberstone. Das ist eine Künstlerin, die immer so ein bisschen unterwegs ist auf der Grenze zwischen plüschigem Zuckerwatte-Pop und mittelschwerer Depression. Das hier, ein ganz bezaubernder kleiner Song, funktioniert auch sehr gut jetzt in der Abendsonne. To Love Somebody. Einen schönen Feierabend.

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0: Der beste Pop kommt immer noch aus Schweden. Zara Larsson, Lush Live.
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0: Heißes Thema jetzt, Grillen. Ist ja für viele eine Religion mit sehr, sehr festen Glaubenssätzen. Da passt das sehr gut, dass er hier zum Thema was zu beichten hat.
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3: Freunde, ich habe es getan. Und ich werde mich dafür auch nicht entschuldigen. Ich habe Brokkoli gegrillt. Ja, ich weiß, manche von euch bekreuzigen sich gerade oder sind kurz davor, einen Exorzisten anzurufen. Als ich meinen Grillbrokkoli gepostet habe, bin ich verbal durch einen Fleischwolf gewandert. Ja, für manche ist Gemüse immer noch eine Beleidigung. Eine Aufforderung zum Duell. Nicht mit dem Handschuh eine Backpfeife geben wie im Mittelalter. Nee, da liegt einmal ein Stück Spargel oder ein Stück Gurke in der Nähe vom Rost. Und das kommt einer Kriegserklärung gleich. Noch ein Post mit einer Aubergine und es hätte ein wütender Mob mit Steakgabeln und Grillfackeln vor meiner Tür gestanden. Vegetarische Alternativen bedrohen scheinbar die Fleischauslage. Angefangen hat doch alles mit dem Cordon Bleu. Fleisch mit Käse. Ja, das ist ja schon halb vegetarisch. Und jetzt grillt der Höferl auf seinen Brokkoli. Ja, was kommt als nächstes? Halbfettmargarine, Körniger Frischkäse statt Mett? Alles schon vorgekommen. Ihr müsst's ja nicht essen. Ihr könnt ja dran denken, Kräuterbutter macht sogar den Kohl fett.
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1: Ich bin David Büchner. Der schon extrem niedrige Wasserstand des Rheins ist in Nordrhein-Westfalen noch weiter zurückgegangen. Bundesverkehrsminister Steffen Bilger sieht vorerst kein schnelles Ende der Beeinträchtigungen für die Binnenschifffahrt.
2: Die Lage ist wirklich weiterhin sehr angespannt. Es gab jetzt ein paar Niederschläge, aber bei weitem nicht ausreichend. Also wir müssen davon ausgehen, dass die Niedrigwasserproblematik im gesamten August uns noch erhalten bleibt.
1: Um Transporte vom Wasser auf die Straße zu bringen, lockern unterdessen immer mehr Bundesländer das Sonnen- und Feiertagsverbot für Lkw. In den Trümmern werden weiter nach Überlebenden gesucht. Erst langsam zeigt sich das ganze Ausmaß der Erdbebenkatastrophe in Kolumbien. Die Zahl der Toten ist inzwischen auf mindestens 181 gestiegen. Einer inoffiziellen Plattform zufolge gelten außerdem knapp 3.800 Menschen noch als vermisst.
3: Besonders schwer getroffen ist Cali, die drittgrößte Stadt Kolumbiens und bekannt als Hauptstadt der Salsa. Dort wurden bislang die meisten Todesopfer gemeldet. Anwohner suchen gemeinsam mit Rettungskräften weiter in den Trümmern eingestürzter Gebäude nach Überlebenden. Und auch in anderen betroffenen Regionen werden noch Verschüttete vermutet. Unterstützung kommt derweil auch aus dem Ausland. Deutschland und die EU haben Hilfe zugesichert. Der europäische Erdbeobachtungsdienst Copernicus soll dabei helfen, das Ausmaß der Schäden zu erfassen. Aus Rio de Janeiro, Philipp Znieder.
1: In Belarus rein, in der EU raus. Migranten sind durch einen unterirdischen Tunnel illegal nach Lettland gekommen. Grenzschützer haben den geheimen Gang nahe einem geschlossenen Übergang entdeckt. Mit elektronischen Geräten soll jetzt nach weiteren Tunneln gesucht werden. In den vergangenen Wochen waren auch schon geheime Unterführungen unter der Grenze zwischen Belarus und Litauen gefunden worden. Neue Hoffnungen auf eine Lösung im Iran-Krieg haben dem DAX ein Rekordhoch beschert. Erstmals in seiner Geschichte kletterte der deutsche Leitindex über die Marke von 26.500 Punkten, nachdem er erst in der vergangenen Woche die Marke von 26.000 Zählern übersprungen hatte. Pakistans Verteidigungsminister hatte gesagt, dass die Signale der vergangenen Tage darauf hindeuteten, dass die USA und der Iran kurz vor einer Art Einigung stehen. Und das waren die Nachrichten mit Babette Büchner.
4: Das Wetter.
5: Kältester Tag der Woche heute. Manche Menschen hatten sogar was an. Morgen wieder eine ganze Ecke heißer. 27 bis 33 Grad dann maximal. Dazu sonnig und trocken. Überraschung. Jetzt über den Abend wird es langsam frischer. Da erreichen wir dann in der Nacht angenehme 13 bis 9 Grad als Tiefstwerte.
0: NRW Verkehr.
5: Die ganz großen Klöpse sind größtenteils weg. Trotzdem hier und da noch einiges los. Einmal die Staus ab 9 Minuten Wartezeit. A1 Köln-Dortmund zwischen Hagen-Nord und Westhofener Kreuz. 2 Kilometer sind 10 Minuten. A2 Hannover-Dortmund zwischen Herford-Bad Salzuflen und Bielefeld-Ost. Da haben wir 4 Kilometer, ist was mehr als eine halbe Stunde. A45 Gießen-Hagen zwischen Wetzlarer Kreuz und Ehringshausen. 2 Kilometer, knappe 10 Minuten. Und A46 Wuppertal-Düsseldorf zwischen Hahn-West und Kreuz-Hilden. 2 Kilometer, knappe 20 Minuten. Gute Fahrt, kommt gut an.
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5: Sebastian Pouli hier und gleich der erfolgreichste Song von Udo Lindenberg. Und der ist so ein heimliches Zeitdokument aus den Corona-Lockdown-Wochen. Denn die Originalgesangsspuren von Udo, die wir hören in dem Song, die hat er damals zu der Zeit aufgenommen in seinem Zimmer im Hotel Atlantik. Komet gibt's gleich hier, aber erstmal Leonie, don't worry, schönen Abend.

0: Das ist die gute Laune Druckbetankung von Ricky Martin. Wir fahren wieder ein bisschen runter.
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0: Mit einem sehr entspannten neuen Song von der Künstlerin Paula Stella, heißt Girl My Age, weil ihr wohl in einer Beziehung immer wieder gesagt worden ist, Zitat, du benimmst dich halt wie ein Girl Your Age. So war eine Beziehung in Berlin übrigens, nur dass ihr euch nicht wundert, warum da auf Englisch beleidigt wird. Plus, sehr interessanter Angriff. Du benimmst dich wie ein Mädchen deines Alters. Ja, natürlich, ist sie ja auch. Jetzt kann sie mal erklären, was denn damit überhaupt gemeint war.
2: Der Song handelt von Beziehungen, in denen man versucht, immer die entspannte oder einfache Version von sich zu sein und trotzdem zu hören, dass man zu emotional oder zu viel ist. Und irgendwann habe ich gemerkt, die richtige Person sollte auch mit deiner echten Version klarkommen und man sollte sich auf keinen Fall für irgendjemanden verbiegen.
0: Ja, denn was sich zu lang verbiegt, das bricht vielleicht auch irgendwann. Hier der Song ist sehr entspannter Indie-Pop. Paula Stella aus Berlin, Girl My Age.

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0: Ja, relativ entspannten Tag heute für die Verhältnisse dieses Sommers. Morgen wieder mehr Wüstenwetter, sonnig und trocken. Höchstwerte je nach Region zwischen 27 und 33 Grad. Erstmal gleich erfrischen in der Nacht. Da landen wir dann später als Tiefstwert so zwischen 13 und 9 Grad.
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0: Deutlich ruhiger inzwischen. Alles ganz gut machbar. Die Staus ab 7 Minuten Wartezeit. A1 Köln-Dortmund. Da haben wir zwischen Wuppertal-Langerfeld und Gevelsberg 1 Kilometer Stau sind 7 Minuten. A1 Köln-Dortmund zwischen Hagen-Nord und Westhofener Kreuz 2 Kilometer 12 Minuten. Das ist auch schon der längste. Und dann haben wir A2 Hannover-Dortmund zwischen Herford-Bad Salzuflen und Ostwestfalen-Lippe 3 Kilometer knappe 10 Minuten. Und A45 Gießen-Hagen zwischen Wetzlarer Kreuz und Ehringshausen 1 Kilometer 7 Minuten plus. Eine gute Fahrt.
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0: Sebastian Pulli hier und jetzt ein Song, der war damals eine Nummer beim Eurovision Song Contest. Und wenn man es nicht dazu sagen würde, man würde es wahrscheinlich gar nicht merken. Das ist was Gutes, sagen jetzt einige. Rosalind mit Snap. Schönen Feierabend.

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0: ein Brett. Bon Jovi. Und nach der Fußball-WM jetzt das nächste große Ereignis, wo die halbe Welt zuguckt, die Sonnenfinsternis.
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0: Sonne weg, bei uns zumindest zum Teil. Morgen Abend, Kollege Sascha Fassbender, für uns spannend, für die Tiere ja auch.
2: Ja, für die ist das natürlich komplett ungewöhnlich. Die haben ja auch kein Radio, irgendwie so ein Tierradio, wo sie dann hören können, ey, es ist Sonnenfinsternis. Also, die Tiere verhalten sich bei einer Sonnenfinsternis auf jeden Fall seltsam zum Teil. Vögel hören auf zu piepsen und zu singen, weil sie kurz denken, yo, es ist Nacht. Gleichzeitig werden Fledermäuse aktiv und

0: Elefanten fangen an, sich auf die Nacht vorzubereiten.
1: Ja, also nicht irritiert sein, falls die Elefantenfamilie in eurem Garten am Morgen was früher schlafen geht. Ganz früher ja auch für die Menschen natürlich richtig verstörend, so eine Sonnenfinsternis, ne?
0: Ja, das ist schon wild. In der Antike dachten die Menschen teilweise, ein Drache würde die Sonne verschlingen. Dank Trommeln und anderem Lärm soll der Drache die Sonne aber wieder ausgespuckt haben.
1: Ach so.
0: So der Aberglaube. Was ich noch ganz cool finde, rund 600 Jahre vor Christus gab es eine Sonnenfinsternis während einer Schlacht in Asien. Die Soldaten haben ihre Kämpfe dann wegen der Dunkelheit unterbrochen und haben tatsächlich Frieden geschlossen.
1: Ja, die Hoffnung streichen wir. Die Eckdaten für morgen Abend, je nach Ort bei uns in NRW, so ab 6:45 zu sehen, eine partielle Sonnenfinsternis bei uns. Nicht ohne Schutzbrille reingucken, habt ihr sicher schon gehört, ist gefährlich. Ansonsten sehr viel Spaß. Schönen Abend.

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1: Ich bin Babette Büchner. Die Verkehrsminister von Bund und Ländern beraten morgen über die schwierige Lage der Binnenschifffahrt. Bei der Schaltkonferenz ist auch ein Austausch über mögliche weitere Maßnahmen vorgesehen, sagte Bundesminister Steffen Bilger. Er bezeichnete die Lage als weiterhin sehr angespannt. Man müsse davon ausgehen, dass Probleme mit Niedrigwasser noch im ganzen August bestehen bleiben. Die Rettungs- und Bergungsarbeiten laufen. Nach dem schweren Erdbeben in Kolumbien ist das Ausmaß der Katastrophe noch unklar. Unter den Trümmern vieler Gebäude werden noch Menschen vermutet. Die Zahl der Toten wurde zuletzt mit

0: mindestens 181 angegeben, dürfte aber noch steigen.
1: Besonders schwierig ist die Suche nach Vermissten. In den betroffenen Regionen arbeiten Rettungskräfte mit Baggern und Kränen. Teilweise müssen sie sich aber auch von Hand durch die Trümmer vorarbeiten. Gleichzeitig erschweren beschädigte Straßen und unterbrochene Versorgungs- und Kommunikationsverbindungen den Einsatz. Auch nach dem Hauptbeben erschüttern weitere Nachbeben die Region. Die Katastrophe stellt Kolumbiens neuen Präsidenten Abelardo de la Esprilla vor seine erste große Bewährungsprobe. Er hat die staatliche Reaktion zur Chefsache erklärt und will die Rettungsarbeiten persönlich koordinieren. Aus Rio de Janeiro, Philipp Znieder.
0: Auch wenn die Sonnenfinsternis morgen in Deutschland nur teilweise zu sehen sein wird und auch nicht so spektakulär wie in Spanien, auch hierzulande wollen sich viele das Naturschauspiel nicht entgehen lassen. Für den Blick Richtung Himmel braucht man dabei aber unbedingt den richtigen Augenschutz.
2: Optiker, Planetarien und auch Elektromärkte, sogenannte Sophie-Brillen, sind gerade der absolute Verkaufsschlager und oft schon ausverkauft. Der Verband der Augenärzte warnt heute nochmal eindringlich davor, das Naturschauspiel ungeschützt zu betrachten oder mit ungeeigneten Hilfsmitteln wie normalen Sonnenbrillen. Denn das Sonnenlicht ist trotz der Verdunklung noch stark genug, die Netzhaut dauerhaft zu schädigen. Thomas Bremser, Nachrichtenredaktion.
0: Und zum Sport. Freistilschwimmerin Isabel Gose hat EM-Silber über 800 Meter gewonnen. Die 24-Jährige musste sich nur Dauerrivalin Simona Quadarella aus Italien geschlagen geben. Bronze sicherte sich die zweite deutsche Finalteilnehmerin Maja Werner. Und das waren die Nachrichten mit Babette Büchner.
3: Das Wetter. So langsam geht er zu Ende. Der kälteste Tag der Woche. Hoffentlich hattet ihr eine extra lange kurze Hose an heute. Morgen wird wieder ein bisschen wärmer. 27 bis 33 Grad maximal. Dazu viel Sonne. Am Abend und in der Nacht, da kühlen wir erstmal noch was runter heute. Auf 13 bis 9 Grad. Das ist doch ganz schön.
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3: Alles halbwegs im Rahmen. Hier die Staus ab 4 Minuten Wartezeit. A1 Köln-Dortmund zwischen Hagen-Nord und Westhofener Kreuz. 2 Kilometer 12 Minuten. Etwas länger steht ihr auf der A3 Köln-Oberhausen zwischen Opladen und Solingen, 2 Kilometer 20 Minuten. A45 Gießen-Hagen zwischen Wetzlarer Kreuz und Ehringshausen, 1 Kilometer 5 Minuten. Und A59 Dienstlaken-Duisburg zwischen Duisburg-Ruhrort und Kreuz-Duisburg, dichter Verkehr 4 Minuten plus. Gute Fahrt, kommt gut durch.
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0: Country Lokal Ausgabe 1460 aus dem Medienhaus Mülheim im Bürgerfunk von Radio Mülheim und Radio Oberhausen. So rum kann ich besser.
1: Ja, ne, ist auch richtig.
0: Ja, so rum ist gewachsen. Heute für euch im Studio und am Mikrofon
1: die Norma
0: und eure alte Satteltasche. Die Technik macht
1: WR.
0: Und heute ist Dienstag, heute gibt's was Neues. Und auch unser Double Play ist neu heute. Von der Anna aus Nashville. Und da steht natürlich dahinter Glory Train Records. Und da fangen wir an mit Lance Stone und When I Open Up My Eyes.
1: Dann folgt der Titel Texas State of Mind, gesungen von Rebecca Linda Smith.

0: Auch am Sonntag waren wir wieder unterwegs im Internet und haben da nach News geguckt. Unter anderem natürlich bei country.de, die Country Music Hot News vom 9. August. Die hat diesmal wieder zusammengestellt der Kollege Dirk Neuhaus.
1: Und da fangen wir an mit Morgan Wallen. Mit 2 ausverkauften Konzerten in Philadelphia ging Morgan Wallens Still the Problem Tour erfolgreich zu Ende. Er hat auch eine soziale Ader, denn über seine Stiftung spendet Wallen Musikinstrumente im Wert von mehr als 1 Million US-Dollar an Schulen.
0: Damit möchte er junge Menschen für Musik begeistern und den Musikunterricht nachhaltig unterstützen. Er möchte schon mal für Nachwuchs sorgen.
1: Wir haben natürlich von den Konzerten von Philadelphia die Setliste und den ersten Titel davon haben wir auch, nämlich Don't We.

Dolly Parton, mehr brauche ich ja eigentlich gar nicht sagen. Die Academy of Country Music wird unser Dolly mit dem renommierten ACM Poets Award auszeichnen. Und zwar für

0: ihre außergewöhnlichen Verdienste als Songwriterin.
1: Mit Broken Angels haben Dolly Parton und The Grascals eine bewegende Bluegrass-Ballade veröffentlicht. Die Veröffentlichung zählt zu den musikalischen Höhepunkten. Broken Angels.

mit dem Titel Autopilot schlägt Chase Matthew ungewohnt persönliche Töne an. Der Sänger bezeichnet den Titel als den wichtigsten Song seiner bisherigen Karriere.

0: Aus Virginia stammen The Jack Wolf Band und die haben mit Small Town Heart ihre neue Single veröffentlicht.
1: Der Titel verbindet Appalachian Rock, Bluegrass und modernen Country zu einer Hommage an die kleinen Städte Amerikas und die Menschen, die dort ihre Wurzeln haben.
0: Ja, dann spielen wir das doch auch.

1986 standen die Judds mit Rockin' with the Rhythm of the Rain an der Spitze der Billboard Hot Country Singles. Für das erfolgreiche Mutter-Tochter-Duo war es bereits der 7. Nummer 1-Hit ihrer Karriere.

Carly Pearce hat auch was Neues, und zwar eine neue Single, Happy for Myself. Der Song beschäftigt sich mit einem Gefühl, über das nur selten gesprochen wird. Der Schwierigkeit, sich ehrlich für andere zu freuen, wenn die eigenen Wünsche unerfüllt bleiben. Ja, das soll wohl sein. Das haben viele Schwierigkeiten mit. Aber wir haben hier den Titel Happy for Myself, Carly Pearce.

0: Wir kommen zu Armano, der erste Longplayer des Bamberger Amerikaner Singer-Songwriters, zeugt davon, wie sehr er die amerikanische Musik verinnerlicht hat. Auf seinem Longplayer sind 13 Songs, 11 davon sind Eigenkompositionen und wir spielen den Titeltrack I Hate to Leave.
1: Damit sind wir dann auch in der Ecke deutsche Künstler singen Englisch und da haben wir auch nochmal die Anita Hofmann, die haben wir letztes Mal auch schon mal gespielt und da hat sich der Reinhard Meinen, der uns das geschickt hat, ganz artig für bedankt. Haben wir doch gerne gemacht. Anita Hofmann mit More Than Is Loved.

0: Gentleman, der nicht so laut.
1: Mann, ich höre doch gerade Country-Musik.
2: Na und?
1: Na ja, Mensch, Keule. In Deutsch, verstehst du? In Deutsch. Endlich versteht man die Songs.
2: Mann, da muss ich doch mal reinhören.

0: In der deutschen Ecke angekommen sind wir mit Tom Astor und ja, dann gibt's Chaos. Da waren wir ja wohl kurz davor, dass die Diesel verboten werden sollten.
1: Und jetzt sind sie alle froh, dass sie sie noch haben.
0: Und jetzt haben wir auf einmal das Sonntagsfahrverbot aufgehoben. Frage ist nur, wo sollen die ganzen Fahrer herkommen?
1: Ja.
0: Und die Frage ist nur, wir brauchen unser Arbeitszeitgesetz, ja? Das ist überhaupt keine Frage. Wer sich auch für Arbeiter eingesetzt hat, war natürlich Gunter Gabriel und ganz besonders, als die Sache in Rheinhausen war, die Älteren erinnern sich noch dran. Gunter Gabriel und Rheinhausen.

0: Wir haben jetzt noch einen Titel von Tom Astor und den hat er schon 1991 rausgebracht. Der ist auf seiner CD auf Achse. Und der Titel ist Und dann kam er vor Gericht. Und warum, Werner?
1: Ja, weil nämlich auch jetzt beim Sonntagsfahrverbot aufheben die Trucker selber die meiste Verantwortung haben. Und auf die wird natürlich auch alles abgewälzt. Tom Astor, wie heißt der Titel nochmal?
0: Und dann kam er vor Gericht.
1: Ja, nicht der Tom Astor.
2: Er fuhr

0: schon müssen wir uns von euch wieder verabschieden. Da wir einmal wieder so bei Malocher-Liedern sind, passt natürlich gut Gunter Gabriel zum Schluss nochmal. Und von dem haben wir nochmal den
1: Oskar Braun.
0: Und mit Gunter Gabriel, Oskar Braun sagen dann tschüss.
1: Die Norma.
0: Und eure alte Satteltasche. Tschüss.
2: Dies ist die Ballade von Oskar Braun und Oskar Braun Junior, seinen Sohn. 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
1: Ich bin Dirk Zeitler. Bundesverkehrsminister Bilger sieht vorerst kein schnelles Ende der Beeinträchtigungen für die Binnenschifffahrt wegen Trockenheit. Man müsse davon ausgehen, dass die Niedrigwasserproblematik den gesamten August über andauern werde, sagte Bilger in Neumünster.
2: Es hat zwar immer mal wieder geregnet, aber es reicht bei weitem nicht aus, um die Flüsse annähernd zu füllen. Das stellt auch Verkehrsminister Bilger fest. Er will sich an diesem Mittwoch wieder mit seinen Kollegen aus den Ländern über die Lage und weitere, auch kurzfristige Maßnahmen austauschen. Mehrere Bundesländer haben schon das Sonntagsfahrverbot für Lastwagen vorübergehend ausgesetzt. Um Logistikketten aufrechtzuerhalten, sollen Transporte so zumindest teilweise auf die Straße verlagert werden. Niedrige Wasserstände gibt es etwa in den Flüssen wie Rhein, Elbe und Donau. Tine Klimach, Nachrichtenredaktion.
1: In den Trümmern wird weiter nach Überlebenden gesucht. Erst langsam zeigt sich das ganze Ausmaß der Erdbebenkatastrophe in Kolumbien. Nach einer vorläufigen Bilanz kamen mindestens 181 Menschen ums Leben. Die Zahl der Toten dürfte jedoch noch steigen. Mehrere Länder boten ihre Unterstützung an, auch aus der EU. Erstmal seit mehr als 25 Jahren können Fans der deutschen Fußballnationalmannschaft wieder Stehplatz

0: Tickets für Heimspiele kaufen. Das teilte der Deutsche Fußballbund mit. Die entsprechenden Gremien hätten dies beschlossen.
1: Der große Motivator Jürgen Klopp will wieder Euphorie entfachen bei der Mannschaft und den Fans. Da passt es gut, dass es bald auch wieder preiswerte Stehplätze geben wird. Schon bei den Klopp-Heimpremieren in rund 6 Wochen in Augsburg und München werden die Tickets angeboten für 18 Euro. Stehplätze seien ein wichtiger Bestandteil der Fankultur und des Stadionerlebnisses, sagt DFB-Präsident Neuendorf. Die neue Regelung gilt auch für europäische Wettbewerbe der Frauen und des U21-Nachwuchses. Thomas Bremser, Nachrichtenredaktion.
0: Freistilschwimmerin Isabel Gose hat EM-Silber über 800 Meter gewonnen. Die 24-Jährige musste sich nur ihrer Dauerrivalin Simona Quadarella aus Italien geschlagen geben. Bronze sicherte sich die zweite deutsche Finalteilnehmerin Maja Werner.
2: Das waren die Nachrichten mit Dirk Zeitler.
3: Das Wetter. Es geht bergauf in Deutschland, vornehmlich bei den Temperaturen leider. Morgen wieder eine ganze Ecke heißer als heute. Da haben wir dann Höchstwerte von 27 bis 33 Grad. Dazu sonnig und trocken, Überraschung. Über den Abend und die Nacht jetzt aber erst nochmal frischer. Da landen wir später so zwischen 13 und 9 Grad.
4: NRW Verkehr.
3: Nur an wenigen Stellen müsst ihr noch warten. Wir haben die A1 Köln Richtung Dortmund zwischen Hagen-Nord und Westhofener Kreuz. 1 Kilometer, 6 Minuten. Dann A1 Osnabrück-Münster zwischen Flughafen Münster, Osnabrück und Münster Nord, 1 Kilometer, 3 Minuten. Und der längste Stau A3 Köln-Oberhausen zwischen Leverkusen-Opladen und Solingen, 2 Kilometer. Das sind 17 Minuten. Kommt gut an.
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3: Sebastian Pulli hier und wem heute am kältesten Tag dieser Woche zu frisch war, bisschen analoge Wärme jetzt. Das ist doch eins der vielleicht schönsten Geräusche der ganzen Welt. Das warme, volle Knacken einer Plattennadel. Hier legen wir auf. Nur Trisha McNeil,

0: Früher waren weniger Worte, oder?
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0: Gerade die betagteren Großväter, ne, in der damaligen Generation, die sind ja oft mit sehr kurzen Sätzen ausgekommen. Beim Tagesschau gucken, aufhängen alle. Und dann war zwei Wochen lang Ruhe. Schön, wenn solche Leute dann auf so richtige Laberhasen treffen.
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3: Mein Opa war so richtiger Westfale, ne? Also wenn der gesagt hat, hallo, dann dachtest du schon, was ist los, Quasselwasser getrunken. Opa war bei Chantal, seine Friseurin. Es war so geil, dass sie aufeinander getroffen sind, weil die echt die Quasselstrippe vor Bern war. So richtig immer so, dann kommen Sie mal rein, dann setzen Sie sich mal hin, machen Sie sich schon mal ein bisschen bequem. Jetzt hänge ich Ihnen schon mal den Umhang um. Ach, jetzt habe ich den Kinderumhang genommen, so jung sind Sie ja doch nicht mehr. Na ja, dann nehme ich den anderen Umhang so, vielleicht mal den. Na bitte, das geht doch so. Wollen Sie was zu trinken haben? Tee, Kaffee, Wasser, Wasser mit Kohlensäure, ohne Kohlensäure mit, ist gar nicht so gesund, würde ich ihn trotzdem holen. Und irgendwann fragt sie ihn also, so, wie wollen Sie die Haare denn heute geschnitten haben? Und mein Opa sagt nur lautlos.
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0: Das Wetter.
1: War der kälteste Tag diese Woche heute. Was haben wir gefroren? Keine Sorge, morgen wird wieder heißer. Höchsttemperaturen 27 bis 33 Grad. Dazu viel Sonne und trocken. Aber erstmal eine angenehm kühle Nacht später. Da landen wir so zwischen 13 und 9 Grad.
0: NRW Verkehr.
1: Die Geschichte wiederholt sich. Die A45 Gießen Richtung Hagen ist wieder gesperrt. Diesmal zwischen Siegen Süd und Siegen nach einem Unfall. Dann noch die Staus ab 5 Minuten Wartezeit. Da haben wir die A1 Osnabrück Richtung Münster. Zwischen Flughafen Münster-Osnabrück und Münster-Nord 5 Kilometer 21 Minuten. A3 Frankfurt Richtung Köln zwischen Kreuzborn-Siegburg und Lohmar 1 Kilometer 6 Minuten. Und A3 Köln-Oberhausen zwischen Opladen und Solingen.

0: 2 Kilometer, knappe Viertelstunde, kommt gut durch.
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0: Sebastian Pulli hier, jetzt mit dem 3-Generationen-Musikmix. Wir arbeiten uns schrittweise von jung bis alt durch. Erst Nachwuchskünstlerin Tiffany Aris, dann für die Mittelalter.

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0: Bitte.
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1: Jetzt war's, das ist perfekt für einen sonnigen Tag. Neue Musik von ihr hier. Von Luna, 90er-Legende, war jetzt bei uns im Interview richtig stark, richtig emotional, in voller Länge auf unserer Homepage. Aber gucken wir uns mal die neue Single an. Basiert auf einem alten Hit von Vaya con Dios. Na, nee, na. Vielen besser bekannt als nee, na, na, na. Keine Ahnung, warum sie das nicht gleich so genannt haben.
3: Ich liebe Songs, die es schon mal gibt und die dann zu verlunern. Der Song ist auch ein Evergreen. Und ich finde, aus Respekt, wenn solche gute Songs geschrieben sind, dann dürfen die gerne noch mal eine neue Jacke bekommen, ein neues Gewand. Und ja, dann mit ein bisschen Luna-Vibes gelingt das. Nicht immer. Und natürlich gibt es auch Gespräche oder ich will nicht sagen Diskussionen, aber Leute, die sagen, ja, aber das Original ist das Beste. Ich sage, immer ist das Original das Beste. Aber es ist auch eine Hommage an einen Original.
1: Ja, und dieses Original hat sie sehr ordentlich verlunert, wie sie sagt. Komplett neue Jacke hat das Lied an und vielleicht auch neue Boxhandschuhe, denn der Song, der gibt so richtig aufs Maul in der neuen Version. Nochmal eine ganze Ecke härter. Sehr, sehr clubtauglich. Luna zusammen mit Felix Herrer und Rednecks. Na, nee,

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1: Ich bin Dirk Zeitler. Bundesverkehrsminister Bilger sieht vorerst kein schnelles Ende der Beeinträchtigungen für die Binnenschifffahrt wegen Trockenheit. Man müsse davon ausgehen, dass die Niedrigwasserproblematik den gesamten August über andauern werde, sagte Bilger in Neumünster. Immer mehr Bundesländer lockern deshalb das Sonn- und Feiertagsverbot für Lkw. Ob das wirklich hilft, ist unklar. In den Trümmern wird weiter nach Überlebenden gesucht. Erst langsam zeigt sich das ganze Ausmaß der Erdbebenkatastrophe in Kolumbien. Nach einer vorläufigen Bilanz kamen mindestens 181 Menschen ums Leben. Die Zahl der Toten dürfte jedoch noch steigen.
2: Besonders schwierig ist die Suche nach Vermissten. In den betroffenen Regionen arbeiten Rettungskräfte mit Baggern und Kränen. Teilweise müssen sie sich aber auch von Hand durch die Trümmer vorarbeiten. Gleichzeitig erschweren beschädigte Straßen und unterbrochene Versorgungs- und Kommunikationsverbindungen den Einsatz. Auch nach dem Hauptbeben erschüttern weitere Nachbeben die Region. Die Katastrophe stellt Kolumbiens neuen Präsidenten Abelardo de la Esprilia vor seine erste große Bewährungsprobe. Er hat die staatliche Reaktion zur Chefsache erklärt und will die Rettungsarbeiten persönlich koordinieren. Aus Rio de Janeiro, Philipp Znieder.
1: Erstmals seit mehr als 25 Jahren können Fans der deutschen Fußballnationalmannschaft wieder Stehplatztickets für Heimspiele kaufen. Das teilte der Deutsche Fußballbund mit. Die entsprechenden Gremien hätten dies beschlossen.
3: Der große Motivator Jürgen Klopp will wieder Euphorie entfachen bei der Mannschaft und den Fans. Da passt es gut, dass es bald auch wieder preiswerte Stehplätze geben wird. Schon bei den Klopp-Heimpremieren in rund 6 Wochen in Augsburg und München werden die Tickets angeboten für 18 Euro. Stehplätze seien ein wichtiger Bestandteil der Fankultur und des Stadionerlebnisses, sagt DFB-Präsident Neuendorf. Die neue Regelung gilt auch für europäische Wettbewerbe der Frauen und des U21-Nachwuchses. Thomas Bremser, Nachrichtenredaktion.
1: Mit Silber hat Hammerwerfer Merlin Hummel dem deutschen Team die 3. Medaille bei der Leichtathletik-Europameisterschaft in Birmingham beschert. Der WM-Zweite warf am zweiten Tag der Titelkämpfe 81,30 Meter weit und gewann damit seine nächste internationale Plakette. Das waren die Nachrichten mit Dirk Zeitler.
4: Das Wetter.
5: Kältester Tag der Woche heute. Manche Menschen hatten sogar was an. Morgen wieder eine ganze Ecke heißer. 27 bis 33 Grad dann maximal. Dazu sonnig und trocken. Überraschung. Jetzt über den Abend wird es langsam frischer. Da erreichen wir dann in der Nacht angenehme 13 bis 9 Grad als Tiefstwerte.
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5: Kein Glück auf der A45 Gießen Richtung Hagen. Die ist heute schon wieder gesperrt nach einem Unfall. Diesmal zwischen Siegen Süd und Siegen. Und es staut sich da auch aktuell über 1 Kilometer noch eine halbe Stunde Wartezeit. Einen anderen Stau haben wir noch, A3 Köln-Oberhausen zwischen Opladen und Solingen. Aktuell 2 Kilometer, 11 Minuten plus. Gute Fahrt, kommt gut durch.
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5: Sebastian Pulli hier, kurz nach 11. Wir gehen in Würde in Richtung Bett mit sehr stilvoller Musik, die man ganz hervorragend hören kann, mit Pfeife im Ohrensessel, im roten Bademantel aus Satin, wie wir rheinischen Franzosen sagen. Sehr edler, angejazzter Pop von Olivia Dean. So easy. Schönen Restdienstag.

0: You Can't Hurry Love kommen wir zu einer aktuellen Skandalgeschichte. Und zwar dem Pizzawurf von Osnabrück.
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0: Beginnt damit, dass sich ein Pärchen zwei Pizzen bestellt. Die kommen an und eine ist aber wohl zu klein. Und eine belegt mit dem falschen Belag. So, die beiden wollten das erst telefonisch klären, das war dann wohl nicht zufriedenstellend. Und dann sind sie persönlich zur Pizzeria. Und dann ist aber wohl vor Ort der Streit richtig eskaliert, bis der Pizzamann wohl der Frau eine Pizza ins Gesicht geworfen hat. Das klingt leider auch ein bisschen witzig, das was danach kommt gar nicht mehr, denn er hat ihr wohl dann auch ins Gesicht geschlagen. Und jetzt ermittelt natürlich völlig zu Recht die Polizei in der Sache. Ja, und das alles fing an mit einem falschen Pizzabelag, ne? Also wenn das dann auch so aus dem Ruder läuft, dann muss es schon Schinken und Ananas gewesen sein.

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0: Das Wetter.
1: Nach dem ja relativ entspannten Tag heute für die Verhältnisse dieses Sommers, morgen wieder mehr Wüstenwetter, sonnig und trocken. Höchstwerte je nach Region zwischen 27 und 33 Grad. Erstmal gleich erfrischen in der Nacht, da landen wir dann später als Tiefstwert so zwischen 13 und 9 Grad.
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1: Die A45 Gießen Richtung Hagen auch heute wieder gesperrt. Diesmal zwischen Siegen Süd und Siegen nach einem Unfall. Entsprechend staut es sich da aktuell über eine halbe Stunde 1 Kilometer. Und einen Stau haben wir noch auf der A3 Köln-Oberhausen. Aktuell zwischen Opladen und Solingen 1 Kilometer 7 Minuten. Kommt gut an.
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0: Sascha ist das und Braun ist ja an sich politisch oder im Farbkasten zum Beispiel nicht unbedingt die beliebteste Farbe. Erstaunlich, dass es dann alle sein wollen.
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0: Diese These, gebräunt sein, ist überschätzt. Die stammt natürlich aus dem Mund eines meines Käsegesichts. Aber er hier, er hat eine ganz ähnliche Einstellung.
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4: Was macht ihr eigentlich so im Urlaub? Für viele ist ja wichtig, dass man braun zurückkommt. Aber was hat man davon, braun zu sein? Zumal das ja nach 10 Tagen eh wieder weg ist. Und das meiste siehst du auch gar nicht im Alltag. Da machst du dir am Strand einen Stress. Alle halbe Stunde wenden Tiroler Nussöl auf den Muckis. Mal in den Kopfstand, damit die Fußsohlen braun werden. Aber sonst liegst du da ja 8 Stunden einfach nur rum. So müde kann doch keiner sein. Klar, sieht schon geil aus. Die Zähne sehen heller aus, die Augen blauer. Und du zeigst, dass es dir gut geht. Braun sein als Statussymbol.

0: Aber da kannst du dir doch lieber so eine Fake-Rolex holen. Gibt's auch da am Strand. Oder einen Kühlschrankmagneten. Oder auch ein schöner Tipp, lies da mal ein Buch. Macht auch gut was her. Oder hol dein Abi nach. Was ist denn dein Schönheitsideal? Dieter Bohlen, der alte Lederstrumpf? Ich meine, macht, was ihr wollt. Ich werte die Scheiße nicht. Aber guck mich an. Gutes Aussehen ist doch schließlich kein Zufall. Ich bräun mich nie. Ich bleib immer im Schatten. Ich habe mir dieses Jahr sogar vorgenommen, nicht zu schwitzen. Und einölen lassen kann ich mich auch im Hotelzimmer. Da komme ich zwar auch wieder ins Schwitzen, aber die Belastung ist hautschonender.
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1: Ich bin Dirk Zeitler. Der bereits extrem niedrige Wasserstand des Rheins geht in Nordrhein-Westfalen noch weiter zurück. In Köln wurde jetzt ein historischer Tiefstwert gemessen, wie aus Daten des Wasserstraßen- und Schifffahrtsamts Rhein hervorgeht. Nach der Prognose werden die Pegelstände noch weiter sinken.
2: Es ist also keine Entspannung in Sicht. Schiffe fahren am Rhein zwar weiter, aber nur mit deutlich weniger Fracht. Das macht den Transport teurer, weil auf Lkw oder Schiene ausgewichen wird und weniger auf einmal transportiert werden kann. Da über den Rhein auch Öl, Benzin und Diesel geschippert wird, kann es regional zu höheren Spritpreisen kommen, sagt der ADAC. Immer mehr Bundesländer heben außerdem das Sonntagsfahrverbot für Lkw auf. Über weitere Maßnahmen will Bundesverkehrsminister Bilger mit seinen Amtskollegen in den Ländern am Mittwoch beraten. Tine Klimach, Nachrichtenredaktion.
1: In den Trümmern wird weiter nach Überlebenden gesucht. Erst langsam zeigt sich das ganze Ausmaß der Erdbebenkatastrophe in Kolumbien. Nach einer vorläufigen Bilanz kamen mindestens 181 Menschen ums Leben. Die Zahl der Toten dürfte jedoch noch steigen. Die Suche nach Vermissten geht weiter. Auf der italienischen Mittelmeerinsel Sizilien sitzen wegen des jüngsten Ausbruchs des Vulkans Ätna mitten in der Hauptreisezeit mehrere tausend Urlauber fest. Wegen der Aschewolken können auf dem größten Flughafen der Insel in Catania kaum Flugzeuge starten und landen.
3: Inzwischen mussten mehr als 200 Flüge umgeleitet oder ganz gestrichen werden. Auch viele Deutsche sind betroffen. Damit wird vor allem die Heimreise zur Tortur. Manche Familien mussten auf dem Flughafen sogar übernachten. Zudem sind die Flüge und die Züge weg von der Insel ausgebucht. Aus einem 2,5-Stunden-Flug von Catania nach Deutschland wird so eine Reise von 2,5 Tagen. Aus Rom, Christoph Sator.
1: Der von einer Sperre bedrohte deutsche 100

0: Meta-Rekordler Owen Unser hat die Bronzemedaille bei den Leichtathletik-Europameisterschaften in Birmingham gewonnen. Wegen des Vorwurfs, eine Dopingprobe verweigert zu haben, hat die nationale Anti-Doping-Agentur eine 4-jährige Sperre gegen Unser vorgeschlagen. Sollte er nachträglich gesperrt werden, droht ihm die Aberkennung der Medaille. Vor dem 100-Meter-Lauf hatte Hammerwerfer Merlin Hummel bereits Silber geholt.
1: Das Wetter.
2: Keine Wolken und kein Regen, so sieht das gerade aus. Dazu 13 bis 9 Grad, also kühl heute Nacht. Tagsüber heute dann sonnig und trocken. Gute Sicht also für die partielle Sonnenfinsternis am Abend heute. Bis zu 33 Grad sind tagsüber drin. Und der Donnerstag wird dann noch wärmer, bis 36 Grad. Dazu weiter kein Regen und viel Sonne.
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3: Hier die aktuelle Verkehrslage. A3 Köln-Oberhausen zwischen Leverkusen-Opladen und Solingen 1 Kilometer Stau. Weiterhin auf der A45 Gießen-Hagen zwischen Wilnsdorf und Siegen 1 Kilometer stockender Verkehr, 27 Minuten Verzögerung. Und zusätzlich auf der A553 Brühl-Bliesheim zwischen Brühl-Nord und Brühl-Ost dichter Verkehr, 5 Minuten längere Fahrzeit. Wir wünschen allen unterwegs gute Fahrt.
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2: So, ihr wisst Bescheid, heute ist Sonnenfinsternistag bei uns in NRW. Gibt es eine partielle Sonnenfinsternis? Beginnt bei uns heute Abend je nach Standort ab etwa 7:15. Höhepunkt ist dann abends 7:50 und das Ende kurz vor 21 Uhr. In Teilen von Spanien zum Beispiel wird es eine totale Sonnenfinsternis geben. Da werden hunderttausende Touris erwartet. Die sind alle schon ganz aus dem Häuschen da. Hotels haben sich spezielle Beobachtungspakete überlegt. Es gibt Public Viewings und. Und deswegen haben wir mit unserer Korrespondentin in Spanien gesprochen. Die erzählt uns gleich mal, was da aktuell so abgeht. 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

0: Richtig, richtig cool heute Abend. Ihr habt es bestimmt schon gehört, partielle Sonnenfinsternis bei uns. Der Mond schiebt sich vor die Sonne und wirft einen Schatten auf die Erde. Und diesmal wird es richtig spektakulär. Bis zu 90% der Sonne verschwinden hinter dem Mond. So stark wie zuletzt 1999. Ja, eine ähnlich dolle Sonnenfinsternis gibt es dann bei uns erst wieder 2075. Ja, und in Spanien wird es heute noch krasser. Da gibt es eine totale Sonnenfinsternis. Und genau dort ist Kollegin Julia Macher für uns. Julia, wie ist die Stimmung bei euch in Spanien?
1: Ja, voller Vorfreude natürlich. Es gibt neben der Hitze kaum ein anderes Gesprächsthema an den Tresen der Bars. Und es ist ja auch kein Wunder, seit mehr als 100 Jahren hat Spanien keine totale Sonnenfinsternis mehr erlebt. Hotels und Ferienhäuser in dem Streifen, durch den der Kernschatten verläuft, sind komplett ausgebucht. Und das ist Ereignis mit dem Sternschnuppenregen, den sogenannten Tränen des heiligen Laurentius zusammenfällt. Das macht es noch mal spektakulärer. Und die Medien sprechen schon von dem Jahrhundertereignis.
0: Genau, am Abend, das hat sie gerade erwähnt, gibt es nämlich auch noch die Perseiden. Da werden ganz viele Sternschnuppen zu sehen sein. Zurück zur Sonnenfinsternis. Julia, wie macht sich die kommende Sonnenfinsternis im spanischen Alltag denn so bemerkbar?
1: In vielen Städten gibt es lange Schlangen, um eine der Schutzbrillen zu ergattern, die manche Rathäuser gratis oder gegen einen geringen Betrag verkaufen. Die besten Spots zur Beobachtung der Sonnenfinsternis, die liegen im verlassenen Hinterland. Dahin wollen viele schon am frühen Morgen aufbrechen. Denn wenn die eigens ausgewiesenen Beobachtungspunkte erstmal voll sind, dann wird abgesperrt. Und laut Behörden werden bis zu 10 Millionen Menschen unterwegs sein.
0: Wahnsinn. Und was gibt's da so an Kuriositäten noch?
1: Eine totale Sonnenfinsternis lockt natürlich immer auch Geschäftemacher. Hotels und Pensionen haben ihre Preise zum Teil verachtfacht. Und auch Privatiers schlagen ordentlich zu. Ich habe Anzeigen von Leuten gesehen, die vermieten ihre Dachterrasse für 2 Stunden für 800 Euro, inklusive Flasche Sekt. Es gibt aber auch ganz rührende Geschichten. Ein Hobbyastronom aus Asturien hat zum Beispiel den Hühnerstall seines Großvaters in den letzten Jahren zu einer Mini-Sternwarte ausgebaut, inklusive Teleskop. In der empfängt er jetzt zur Sonnenfinsternis Gäste aus den USA, Belgien und Deutschland.
0: Wahnsinn. Falls ihr euch also spontan auf den Weg machen wollt, ihr habt es gehört, Spanien ist teilweise überfüllt. Dazu kommen Sicherheitsmaßnahmen wegen Waldbränden und viel Trockenheit vor Ort. Ganz ehrlich, hier in NRW ist doch auch schön. Wir bekommen ja immerhin eine partielle Sonnenfinsternis zu sehen, ne?
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0: Das Wetter.
1: Kein Regen in Sicht, das ist eine klare Nacht, deswegen ist es auch kühl, 13 bis 9 Grad nur noch. Tagsüber heute dann viel Sonne, kein Regen bis 33 Grad, am Donnerstag ähnlich bis 36 Grad da.
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3: A40 Venlo Duisburg, zwischen Strahlen und Wankum, 1 Kilometer Stau und A45 Gießenhagen zwischen Wilnsdorf und Siegen, 2 Kilometer stockender Verkehr, 9 Minuten Verzögerung. Wir wünschen allen unterwegs gute Fahrt.
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1: Hallo zusammen an diesem sehr, sehr frühen Mittwoch. Schön, dass ihr zuhört. Wir begleiten euch durch die Nacht jetzt mit Musik von Ronan Keating und Yusuf Islam. Das ist Father and Son. Kommt gut durch die Nacht mit uns.
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0: Der steht hier schon die ganze Zeit und tippelt nervös von einem Fuß auf den anderen. Es nervt, Mann! Unser Comedian Hannes Höfer hat, der muss euch was beichten und ich glaube, es ist richtig, richtig gut, dass es jetzt endlich rauskommt.
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2: Freunde, ich habe es getan. Und ich werde mich dafür auch nicht entschuldigen. Ich habe Brokkoli gegrillt. Ja, ich weiß, manche von euch bekreuzigen sich gerade oder sind kurz davor, einen Exorzisten anzurufen. Als ich meinen Grillbrokkoli gepostet habe, bin ich verbal durch einen Fleischwolf gewandert. Ja, für manche ist Gemüse immer noch eine Beleidigung. Eine Aufforderung zum Duell. Nicht mit dem Handschuh eine Backpfeife geben wie im Mittelalter. Nee, da liegt einmal ein Stück Spargel oder ein Stück Gurke in der Nähe vom Rost. Und das kommt einer Kriegserklärung gleich. Noch ein Post mit einer Aubergine und es hätte ein wütender Mob mit Steakgabeln und Grillfackeln vor meiner Tür gestanden. Vegetarische Alternativen bedrohen scheinbar die Fleischauslage. Angefangen hat doch alles mit dem Cordon Bleu. Fleisch mit Käse. Ja, das ist ja schon halb vegetarisch. Und jetzt grillt der Höfer noch seinen Brokkoli. Ja, was kommt als nächstes? Halbfettmargarine, Körniger Frischkäse statt Mett? Alles schon vorgekommen. Ihr müsst's ja nicht essen. Ihr könnt ja daran denken, Kräuterbutter macht sogar den Kohl fett.
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1: Ich bin Dirk Zeitler. In den Trümmern wird weiter nach Überlebenden gesucht. Erst langsam zeigt sich das ganze Ausmaß der Erdbebenkatastrophe in Kolumbien. In Cali gelang es der Feuerwehr nach 16-stündigem Einsatz am zweiten Tag nach dem Beben, eine Frau lebend zu retten. Nach einer vorläufigen Bilanz kamen mindestens 181 Menschen ums Leben. Der bereits extrem niedrige Wasserstand des Rheins geht in Nordrhein-Westfalen noch weiter zurück. In Köln wurde jetzt ein historischer Tiefstwert gemessen, wie aus Daten des Wasserstraßen- und Schifffahrtsamts Rhein hervorgeht. Nach der Prognose werden die Pegelstände noch weiter sinken.
2: Es ist also keine Entspannung in Sicht. Schiffe fahren am Rhein zwar weiter, aber nur mit deutlich weniger Fracht. Das macht den Transport teurer, weil auf Lkw oder Schiene ausgewichen wird und weniger auf einmal transportiert werden kann. Da über den Rhein auch Öl, Benzin und Diesel geschippert wird, kann es regional zu höheren Spritpreisen kommen, sagt der ADAC. Immer mehr Bundesländer heben außerdem das Sonntagsfahrverbot für Lkw auf. Über weitere Maßnahmen will Bundesverkehrsminister Bilger mit seinen Amtskollegen in den Ländern am Mittwoch beraten. Tine Klimach, Nachrichtenredaktion.
1: Immer mehr junge Frauen und Mädchen werden wegen Essstörungen im Krankenhaus behandelt. Innerhalb von 20 Jahren hat sich deren Zahl verdoppelt. Nach Angaben des Statistischen Bundesamtes waren es 2024 etwa 6.000.
3: Am allerhäufigsten stellen Ärzte die Diagnose Magersucht. Aber viele Frauen und Mädchen suchen auch Hilfe wegen einer Bulimie, also einer Essbrechsucht. Auch Männer bzw. Jungen sind betroffen, aber viel, viel seltener. Und Experten sagen, Essstörungen werden vor allem auch durch soziale Medien befeuert. Nicht nur durch irgendwelche Challenges, die Kalorienzählen hochjubeln, auch durch übergriffige Kommentare über Beine, Busen und Po. Claudia Wächter, Nachrichtenredaktion.
1: Zum Sport. Freistilschwimmerin Isabel Gose hat EM-Silber über 800 Meter gewonnen. Die 24-Jährige musste sich nur ihrer Dauerrivalin

0: Simon Quadarella aus Italien geschlagen geben. Bronze sicherte sich die zweite deutsche Finalteilnehmerin Maja Werner.
1: Das Wetter.
2: 13 bis 9 Grad sind's nur jetzt in der Nacht, dazu keine Wolken dabei, meist klar. Tagsüber bekommt ihr dann viel Sonne ab, es regnet weiter nicht, bis 33 Grad sind drin. Gute Sicht also für die Sonnenfinsternis am Abend. Ja, und der Donnerstag wird noch heißer, bis 36 Grad, dazu weiter sonnig.
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3: Zurzeit liegen uns keine Meldungen vor, wir wünschen allen unterwegs gute Fahrt.
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2: Guten Morgen oder guten Abend oder gute Nacht. Wie auch immer ihr das halten wollt. Ich freue mich auf jeden Fall, dass ihr zuhört. Wir verbringen akustisch die Nacht miteinander. Ich habe euch ganz viel tolle Musik in die Playlist gepackt. Jetzt zum Beispiel gibt's Mucke von Somber.

0: heute ja wieder schön viel Sonne drin bei uns in NRW und da gibt es ja drei Lager, ne? Die Leute mit Lichtschutzfaktor 1000 und Hut und langem Shirt und Vorsicht, die Sonne. Dann gibt's die mit Lichtschutzfaktor, scheißegal, ich kriege eh nie Sonnenbrand. Und dann gibt's die Menschen, die ganz normal damit umgehen. Fakt ist, Eincremen ist super wichtig, denn Sonnenbrand bekommt man eben nicht nur am Meer, sondern auch hier bei uns in NRW. Und es gibt aber immer wieder, ich weiß nicht, ob es euch auch so geht, so ein paar Fragen, die man sich stellt. Der Kollege Kevin Zimmer stand kürzlich vor so einer Frage.
1: Ja genau, es war im Urlaub, Sonnencreme komplett leer, wir am Strand. Wir hatten wirklich nur noch Sonnencreme von unserem Sohnemann, also Sonnencreme speziell für Kinder. Und da habe ich mich erstmal gefragt, so als Erwachsene, ist Kindersonnencreme wirklich nur für Kinder oder darf ich da als Erwachsener auch mal ran? Kinderhaut ist ja schon eine andere Haut als Erwachsenenhaut.
0: Ja, so und darf man?
1: Ja, man darf und sie wirkt bei Erwachsenen genauso wie Erwachsenen-Sonnencreme bei Kindern. Der einzige Unterschied zur Erwachsenen-Sonnencreme ist einfach nur, ist meistens weniger parfümiert, ein bisschen teurer und die Verpackung ist ein bisschen bunter. Kinder dürfen übrigens auch an unsere Erwachsenen-Sonnencreme. Die hilft genauso. Es kommt auf den Lichtschutzfaktor an.
0: Ja, wichtig ist auf jeden Fall, dass man sich überhaupt eincremt und es nicht so macht wie gerade ein neuer Trend bei Jugendlichen.
1: Ja, du meinst Tan-Maxing. Ja. Ne? Dabei probieren gerade junge Menschen so schnell und so stark wie möglich braun zu werden. Man macht alles, bei dem Hautärzte rot werden würden, wenn sie das sehen oder hören. Und die werden dann nicht rot wegen des Sonnenbrands, sondern eher vor Wut. Beim Social-Media-Trend Tan-Maxing legst du dich in die pralle Mittagssonne sehr, sehr lange, stellenweise sogar ungeschützt. In den Videos dazu werden Sonnencremes empfohlen, die am besten ja keinen höheren Lichtschutzfaktor als 10 haben. Ziel, die Haut Oha. Soll rot werden, denn rot bedeutet später braun.
0: Ah ja, das ist ja nicht so schlau.
1: Ja, ist wirklich Wahnsinn, was diese sogenannten Tanfluencer da empfehlen. Sonnenbrand und Rötung werden als Look verkauft. Über Hautkrebs verliert da keiner ein Wort. Nochmal das, was Hautärzte sagen. Es gibt keinen gesunden Sonnenbrand und es gibt auch keine gesunde Rötung. Nehmt also Lichtschutzfaktor 50 oder mehr und dann ist es auch egal, ob es Kindersonnencreme ist oder Erwachsenensonnencreme. Hauptsache, der Lichtschutzfaktor ist gegeben.
0: Das war's, Kevin Zimmer sagt. Danke dir.
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0: Das Wetter.
1: Keine Wolken und kein Regen, so sieht das gerade aus. Dazu 13 bis 9 Grad, also kühl heute Nacht. Tagsüber heute dann sonnig und trocken. Gute Sicht also für die partielle Sonnenfinsternis am Abend heute. Bis zu 33 Grad sind tagsüber drin. Und der Donnerstag wird dann noch wärmer, bis 36 Grad. Dazu weiter kein Regen und viel Sonne.
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0: Und dann immer diese Leute, ne, die aus dem Urlaub kommen und dir dann ständig ihre neu gewonnene Bräune unter die Nase reiben wollen. Es ist schlimm. Die Frage ist, warum wollen wir eigentlich braun werden? Das menschgewordene Schönheitsideal. Denk da jetzt mal drauf rum.
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4: Was macht ihr eigentlich so im Urlaub? Für viele ist ja wichtig, dass man braun zurückkommt. Aber was hat man davon, braun zu sein? Zumal das ja nach 10 Tagen eh wieder weg ist. Und das meiste siehst du auch gar nicht im Alltag. Da machst du dir am Strand einen Stress. Alle halbe Stunde wenden Tiroler Nussöl auf den Muckis. Mal in den Kopfstand, damit die Fußsohlen braun werden. Aber sonst liegst du da ja 8 Stunden einfach nur rum. So müde kann doch keiner sein. Klar, sieht schon geil aus. Die Zähne sehen heller aus, die Augen blauer. Und du zeigst, dass es dir gut geht. Braun sein als Statussymbol. Ja, aber da kannst du dir doch lieber so eine Fake-Rolex holen. Gibt's auch da am Strand. Oder einen Kühlschrankmagneten. Oder, auch ein schöner Tipp, lies doch mal ein Buch. Macht auch gut was her. Oder hol dein Abi nach. Was ist denn dein Schönheitsideal? Dieter Bohlen, der alte Lederstrumpf? Ich meine, macht was ihr wollt. Ich werte die Scheiße nicht. Aber guck mich an. Gutes Aussehen ist doch schließlich kein Zufall. Ich bräune mich nie. Ich bleib immer im Schatten. Ich habe mir dieses Jahr sogar vorgenommen, nicht zu schwitzen. Und einölen lassen kann ich mich auch im Hotelzimmer. Da komme ich zwar auch wieder ins Schwitzen, aber die Belastung ist hautschonender.
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1: Ich bin Dirk Zeitler. Bundesverkehrsminister Bilger sieht vorerst kein schnelles Ende der Beeinträchtigungen für die Binnenschifffahrt wegen Trockenheit. Man müsse davon ausgehen, dass die Niedrigwasserproblematik den gesamten August über andauern werde, sagte Bilger in Neumünster.
2: Es hat zwar immer mal wieder geregnet, aber es reicht bei weitem nicht aus, um die Flüsse annähernd zu füllen. Das stellt auch Verkehrsminister Bilger fest. Er will sich an diesem Mittwoch wieder mit seinen Kollegen aus den Ländern über die Lage und weitere, auch kurzfristige Maßnahmen austauschen. Mehrere Bundesländer haben schon das Sonntagsfahrverbot für Lastwagen vorübergehend ausgesetzt. Um Logistikketten aufrechtzuerhalten, sollen Transporte so zumindest teilweise auf die Straße verlagert werden. Niedrige Wasserstände gibt es etwa in den Flüssen wie Rhein, Elbe und Donau. Tine Klimach, Nachrichtenredaktion.
1: In den Trümmern wird weiter nach Überlebenden gesucht. Erst langsam zeigt sich das ganze Ausmaß der Erdbebenkatastrophe in Kolumbien. In Cali gelang es der Feuerwehr jedoch nach 16-stündigem Einsatz am zweiten Tag nach dem Beben eine Frau lebend zu retten. Nach einer vorläufigen Bilanz kamen mindestens 181 Menschen ums Leben. Erstmals seit mehr als 25 Jahren können Fans der deutschen Fußballnationalmannschaft wieder Stehplatztickets für Heimspiele kaufen. Das teilte der Deutsche Fußballbund mit. Die entsprechenden Gremien hätten dies beschlossen.
3: Der große Motivator Jürgen Klopp will wieder Euphorie entfachen bei der Mannschaft und den Fans. Da passt es gut, dass es bald auch wieder preiswerte Stehplätze geben wird. Schon bei den Klopp-Heimpremieren in rund 6 Wochen in Augsburg und München werden die Tickets angeboten für 18 Euro. Stehplätze seien ein wichtiger Bestandteil der Fankultur und des Stadionerlebnisses, sagt DFB-Präsident Neuendorf. Die neue Regelung gilt auch für europäische Wettbewerbe der Frauen und des U21-Nachwuchses. Thomas Bremser, Nachrichtenredaktion.
1: Der von einer Sperre bedrohte deutsche Sprinter Owen Ansah hat über 100 Meter die Bronzemedaille bei den Leichtathletik-Europameisterschaften in Birmingham gewonnen. Ansah soll eine Dopingprobe verweigert haben. Sollte er nachträglich gesperrt werden, droht ihm die Aberkennung der Medaille. Vor dem 100-Meter-Lauf hatte Hammerwerfer Merlin Hummel Silber geholt.
4: Das Wetter.
5: Kein Regen in Sicht, das ist eine klare Nacht, deswegen ist es auch kühl, 13 bis 9 Grad nur noch. Tagsüber heute dann viel Sonne, kein Regen bis 33 Grad, am Donnerstag ähnlich bis 36 Grad da.
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6: Zurzeit liegen uns keine Meldungen vor, wir wünschen allen